Guten Abend, ihr seid im Freien Radio Wüste Welle und hört jetzt hier von 21 bis 22 Uhr, wenn es montags ist, die Sendereihe Something Neues. Am Mikrofon hört ihr Ulrike Helmholtz und zu hören sind wir auf 96,6 MHz für den UKW-Bereich und 97,45 MHz für den Kabelempfang im gesamten Sendegebiet und natürlich auf unserem Livestream auf www.wüste-welle.de. Heute werdet ihr hören eine Don't Stop the Flow Sendung, aber ich bin gleich nochmal zu hören, wenn das Stück zu Ende gespielt hat. Bleibt dran, ich hoffe, die Sendung wird euch gefallen. Bald wird's nicey, nicey, nicey.

Ja, hier bin ich nochmal ohne Musik. Also guten Abend oder guten Tag, je nachdem, zu welcher Tageszeit ich euch gerade eure Ohren und euch erreiche. Wir haben eine Wiederholungssendung, die ist immer von donnerstags von 9 bis 10 Uhr und live montags von 21 bis 22 Uhr, wie gesagt. Die Senderei Something Neues bietet an verschiedene Formate und heute habe ich mir rausgesucht eine Don't Stop the Flow Sendung. Das heißt, ich habe einen großen Koffer mit CDs, in diesem Fall heute lauter CDs dabei. Vornehmlich CDs, die ich selbst schon lange nicht mehr gehört habe, auf die ich selber Lust habe und ich hoffe, dass der Flow stoppt nicht oder hackelt nicht, aber schauen wir mal, die Musik hackelt so oder so. Also heute soll es ein bisschen noisy zur Sache gehen. Ja, ich bin ja hier auch heute an den Reglern, ich bin ja dafür berüchtigt, dass es nicht ganz so smoothy zugeht wie bei den anderen, die hier auch senden unter Something Noise, also Pitch Meet und Bertie Riemann. Ich bin ganz grob und doll und leidenschaftlich der Noise Musik verbunden, aber das heißt viel oder in dem Fall auch vielleicht gar nichts. Also das gerade war von der CD Praxis featuring Bill Laswell. Tja, wie spricht man das aus? Buckethead, würde ich mal sagen. Brain, Mixmaster Mike oder DJ Disc. Das ist auch schon eine ältere. Inner Rhythmic heißt das auch. Also es sind zwei kleinere CDs da drin. Kleinere in dem Sinne, was da so drauf ist. Und wird auch verschiedene Leute dann jeweils auf den CDs vorgestellt. Ein großes Pappschuber mit zwei CDs, kleineren sozusagen da drin. Ja, Bill Laswell, großer Name. Und ich versuche gerade rauszukriegen. Ich habe mir heute extra eine, damit ich nachher wirklich eine Trackliste euch ins Internet stellen kann, eine Lupe mitgenommen. Damit ich ein bisschen erzählen kann, genauer schreiben kann, von wann auch die Platten jeweils sind, weil ich das nicht uninteressant finde. Hier, wenn ich das richtig lese, von 2002. Aber ich finde, das ist zum Teil wirklich Musik, die noch aktuell ist. Schauen wir mal, was mir heute so aus der Kiste alles entgegenfällt. Ja, ich hoffe, ihr werdet Freude dran haben. Und ich werde heute auch gar nichts mehr dann reden, sondern einfach die Fader hochfahren und die Musik ineinander fahren. Schauen wir mal, ob ich die Titel einzeln ausspielen lasse oder sie ineinander mixe, das habe ich jetzt auch noch nicht entschieden. Das kommt im Laufe der Stunde, sprich, wie ihr daraus sehen, hören könnt. Es wird improvisativ gestaltet. Allerdings habe ich nicht alle Sachen dabei eben, sondern wie gesagt nur einen Koffer. Also Don't Stop the Flow, vornehmlich Noisy-Zeug. Und ja, starten wir los.

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Tja, und schon ist eine Stunde vorbei. Ihr hört das freie Radio Wüstewelle auf 96,6 MHz im UKW-Bereich und 97,45 MHz für den Kabelempfang im gesamten Sendegebiet. Und dann könnt ihr uns noch hören, vielleicht hört ihr uns auch dort im Livestream, im Internet, weltweit über www.wüste-welle.de. Das war heute die Senderei Something Noise, immer montags von 21 bis 22 Uhr live. Dann gibt es eine Wiederholung von 9 bis 10 donnerstags, also am frühen Morgen. Und am Mikrofon habt ihr ein bisschen gehört, Ulrike Helmholtz, ansonsten an der Auswahl, an den Peglern. Ja genau, Technik etc. war eine improvisierte Sendung, wild aus dem Koffer gezogen. Ich hoffe, es hat euch Laune gemacht. Noisy Noisy war es heute. Don't stop the flow and don't stop the noise. Ich wünsche euch noch einen schönen Abend oder einen schönen Tag, eine tolle Woche und bis zum nächsten Montag. Bis dann, ciao, sagt die Ulrike Helmholtz. Tschüss.

Ja, meine Lieben, ihr seid hier beim freien Radio Wüste Welle auf den Frequenzen 96.6, 97.45, wenn ihr über Kabel hört, oder über die Webseite www.wüste-welle.de. Ja, ihr hört eine Vorproduktion vom Dienstag, den 19. Mai 2020. Es ist jetzt 12 Uhr und ich produziere vor für Kandake Queen Size. Kandake Queen Size, ja, läuft normalerweise live sonntags in den geraden Wochen von 14 bis 16 Uhr. Oder ihr hört gerade eine Wiederholung, die läuft immer freitags in den ungeraden Kalenderwochen von 8 Uhr bis 10 Uhr morgens. Mein Name ist Sister Dee Zebulon und ich begrüße euch. Ich habe den dritten Teil der Geschichte mitgebracht zum Thema, was bedeutet es, Rasta zu sein? Es ist ja sehr schwierig, diese Frage so mal kurz zu beantworten. Und ich habe mir gedacht, bevor ich da jetzt großartig Reden schwinge, lasse ich doch jemand anderen für mich sprechen. Hans Söllner liest aus der Geschichte Bloß eine Geschichte aus dem Jahr 2009 für euch und für mich vor. Es sind kurze Kapitel. Dazwischen spiele ich immer etwas Reggae-Musik, damit es nicht ganz so langweilig und stressig wird zum Zuhören. Wir wollen ja auch etwas behalten davon und uns ein paar Gedanken dazu machen. Und es gibt auch natürlich Leute, die eventuell den Dialekt, den Hans Söllner spricht, unser Rashtar-Hans, ja, die verstehen den nicht und da hoffe ich dann einfach, dass Sie wenigstens Spaß dran haben, liebe Zuhörer, mit der Reggae-Musik, die dann immer dazwischen läuft. Okay, willkommen und viel Spaß bei Teil 3, bevor es losgeht mit Hans Söllners Geschichte bzw. weitergeht. Wir haben ja schon sozusagen den Teil 1 und den Teil 2 gehört und jetzt Teil 3 spiele ich noch Peter Tosh mit Reggae Malaitis für mich und für euch einfach zum Einstimmen.

Aber es war Krieg und sie haben sich dafür entschieden, dass sie den Zorn und Krankheit von ihrer Welt gehen wollen. Sie haben es nicht geschafft und ich schaue den Himmel auf und ich sehe die weißen Streifen, alle länger und alle breiter werden. Ich ziehe meine neuen Schuhe aus und rieche an ihnen. Mein Bruder hat es mir gemacht. Hey Leute, mein Bruder ist Schuster geworden. Es ist Leder. Es ist Leder von einer Kuh, die alt werden hat dürfen da bei uns. Es ist Leder von einer Kuh, die sterben hat dürfen da bei uns. Eine Kuh, die ich kennt habe. Ich sitze unter seinem Baum und er sitzt neben mir und er freut sich, dass wir passen. Ich rauche ans Bliff. Ich habe mir es bis zum Schluss nicht abgewinnen können. Ich habe mir es gar nicht abgewinnen wollen. Ich bin Geschichtenerzähler geworden. Und der Einzige, der von Zeit zu Zeit das Dorf verlassen darf. Ich halte mich, wenn ich draußen bin, an alle anderen Regeln und werde überall respektvoll behandelt. Ich bin Geschichtenerzähler und Traumverbreiter. Und auch wenn Krieg ist, überall auf dieser Welt, sie wissen doch, dass sie mich brauchen, weil der Mensch Geschichten braucht, weil der Mensch Träume braucht zum Überleben. Sie freuen sich, wenn ich komme und manchmal sitzen 800 Leute um mich rum und ich erzähle ihnen von unserem Dorf. Und wir kleine Kinder spitzen sie die Ohren und machen ihnen die Augen auf, sitzen sie da mit einem offenen Mund und schütteln ungläubig den Kopf und sagen, das gibt's doch alles gar nicht, das gibt's doch alles gar nicht. Ohne Geld, ohne Kaffee, ohne Fernseher und ohne Eurocard? Nein, sagen sie, das gibt's nicht. Aber sie fangen das Drama an und leben mit mir 2 oder 3 Stunden mein Traum und sie kommen alle in meine Geschichten vor. Ich schaue mir ihnen die Gesichter beim Vorbeigehen an und sehe gerne Verletzungen, ihre Misshandlungen und die Gewalttaten, die sie ihnen angetan haben, damit sie anständige Menschen werden. Wann haben sie endlich den Mut zum Nachsagen? Wann glauben sie mir endlich, dass es nur noch mit Respekt geht? Ich erzähle ihnen von unserem Dorf und sage ihnen, dass alles alt werden darf bei uns und dass nie irgendwas an Wert verliert. Ich erzähle ihnen, dass unsere Kühe frei rumlaufen und jeden Abend ganz allein heimkommen und uns in der Milch bringen und bei uns schlafen. Sie werden nicht mehr geschlacht, sie sterben für uns. Sie werden nicht mehr gezüchtet, sie vermehren sie für uns. Erst wenn sie einen Sonnenuntergang gesehen haben, war es freiwillig und es bleibt nichts von ihnen übrig. Wir haben eine eigene Käserei und wir machen uns unser Butter und unser Brot selber. Wir müssen uns nichts kaufen. Und wenn einer krank wird von uns, dann muss er nicht in ein Wartezimmer. Nein, der Doktor kommt zu ihm. Der Doktor wird vom ganzen Dorf versorgt und er muss sich um überhaupt nichts kümmern. Ja, ich erzähle ihnen, dass wir aufeinander aufpassen und wenn ich heimkomme Ende November, dann ist mein Holz gemacht und meine Speise ist voll. Ich erzähle ihnen, dass ich Geschichtenerzähler bin in unserem Dorf und genauso wichtig bin wie der Schmied, der Schneider oder der Bauer. Aber sie sagen, das gibt's doch nicht und träumen schon davon. Ich rieche an meine neuen Schuhe, ich rieche meinen Buben und ich rieche zurück in die Vergangenheit und ich erinnere mich an die Sauberkeit, die ich gerochen habe, wenn er sich zu mir zubekuschelt hat im Bett und seine Hände auf meine Ohren gelegt hat. Ich höre sein Atmen und ich kann ihn riechen und er steckt seine kalten Füße zu mir zuber und sagt, Gute Nacht, Papa. Ich rieche 25 Jahre zurück und schaue um mich zu ihm. Er riecht nur halbwegs so gut, er ist halbwegs nur mein Kleiner und wie wenn er es wüsste, schaut da immer zu mir und sagt, ich brauche mir keine Sorgen machen und ich weiß, dass ich fertig machen kann. Im Jahr 2006 haben sie nach 9 Jahren Belagerung die letzten Truppen um unser Dorf abgezogen und es ist ruhig geworden. Bis dahin hat es schon keine Straßen mehr gegeben bei uns und wir haben unsere eigenen Kläranlagen gehabt. Unser Dorf ist richtig aufblüht und Bachläufe, kleine Seen oder Rinnsale sind genau da entstanden oder hingeleitet worden, wo wir es gebraucht haben. Wir haben unsere Alten im Dorf lassen und in den Altersheim gesteckt, wie es damals üblich war. Sie haben ihre eigenen Häuser gehabt und sind von uns mitversorgt worden. Sie sind von ihren Enkelkindern auf dem Weg in die Schule versorgt oder besucht worden. Und wenn sie keine Enkelkinder gehabt haben, sind andere Kinder zu ihnen gekommen und haben sie besucht oder versorgt. Auch jeder hat einen Opa gehabt und eine Oma, auch jeder einen Vater und eine Mutter, eine Schwester und einen Bruder. Mit der Zeit sind wir eine richtig große Familie geworden und genau so haben wir miteinander gelebt. Irgendwann ist zum Frühstück vorbeigekommen oder zum Mittagessen und nie hat man sich beobachtet oder fremd gefühlt. Wir sind eine Einheit geworden und jeder war gleich wichtig. Es hat einfach Leute gegeben, die gern lang schlafen und wir haben gewusst, dass die Leute erst um 10 oder 11 fit sind. Dann aber ist wirklich was weitergegangen. Eigentlich ist Tag und Nacht bei uns gearbeitet worden, weil jeder dann gearbeitet hat, wenn er arbeiten wollte. Der Mensch arbeitet ja gern, aber am liebsten arbeitet er dann, wenn er mag und nicht, wenn er muss. Eines Tages bin ich aufgestanden und alle Zäune waren weg im Dorf. Ich hätte es wahrscheinlich gar nicht gemerkt, wenn ich keinen Hund gehabt hätte. Aber alle Zäune waren weg. Ein anderes Mal sind 35 Leute in meinem Garten gewesen in der Früh und in der Nacht haben sie mir einen Meter tiefen und einen Meter breiten Bach an meinem Haus vorbeigeleitet. Sie haben gewusst, dass ich mir halb einen Bach vorm Haus gewünscht habe und ich habe mich total darüber gefreut. Das muss ein Wahnsinn gewesen sein in der Nacht. Sie haben die Wiesen mit Balken und Lein abgedeckt, damit sie auch nichts zusammentreten.
Wir haben uns sogar auf unser Groß aufpasst. Wir haben uns nicht bloß auf unser Groß aufpasst, wir haben uns auf unser Groß aufpasst. Und das, was die einen ausgeschaufelt haben, das haben die anderen sofort weggefahren und die nächsten sind mit Steinen gekommen und so ist ein schmaler, steiniger Bach mit zwei kleinen Staustufen entstanden, direkt vorm Haus. Wir sind in der Früh, wie ich rausgekommen bin, die Balken und Leinen weggetragen haben, war kein Großhalm kaputt und kein Batz vor meinem Haus. Sie haben einen Bach herzaubert und es hat so ausgeschaut, wie wenn er schon immer da gewesen war. Das Wasser haben sie vom Hauptbach umgeleitet, der früher die Grenzlandstraße war. Wahnsinn, hab ich mich gefreut. Und wie dann der Dustin Mittag gekommen ist von der Arbeit und hab mir noch ein paar Forellen eingesetzt direkt vor dem Haus, ich war Bachpfleger und Fischzüchter, hab ich einfach anfangen müssen zum Rehren und ich hab mich bei ihnen alle bedankt. An dem Tag war ich dran mit Kochen und ich sage euch was, ich habe wirklich gut kochen können. Im Laufe der Jahre haben wir uns richtig angewöhnt, dass man einem anderen eine Freude machen kann, ohne dass der das Gefühl hat, er muss jetzt auch irgendwas machen. Wir haben einfach nur gern irgendwie mal Freude gemacht. Und an dem Tag habe ich nach langer Zeit meine Gitarre wieder mal vierer geholt, habe ein paar Lieder gespielt und habe ihnen Geschichten erzählt. Ein großes Feuer hat brennt in der Nacht und wir haben alle miteinander gegessen und alle haben wir miteinander getrunken und gesungen. Wir haben aber nur gegessen, was wir selber angepflanzt haben und selber geernt haben. Es war nichts gekauftes dabei und auch nichts gestohlens. Wo hätten wir was kaufen sollen? Es hat keine Geschäfte gegeben bei uns. Und wo hätten wir was stellen sollen? Hätten wir uns selber bestellen sollen? Alles, was da war, war freiwillig da. Da war Brot und Butter, Honig und Marmelade, Käse, Gemüse, Obst, Wein und Bier, Nüssen. Ja, sogar Fleisch hat es gegeben, obwohl wir nichts geschlachtet haben. Wir haben auf nichts verzichten müssen und kaum ist irgendwas abgegangen. Die Kinder sind bis spät in der Nacht draußen umeinander teifelt und wir haben dem Mond vertraut, dass er auf uns aufpasst. Ich habe ihnen erzählt, wie es draußen ausschaut und ich habe nicht übertreiben müssen, damit es ihnen kalt über den Bugloben läuft. Es ist noch nicht einmal 10 Jahre her und es ist eine Geschichte für sie geworden. Es sind ein paar alte Lieder aus der Zeit, wo ich noch draußen war, ein Stolper, ein Rasenmäher, hey Staat, Freiheit und die Sachen. Und ich denke an meinen ersten Auftritt. Ich weiß, dass dieses Leben nicht aus Zufällen besteht. So viele Zufälle gibt es nicht. Das Leben besteht aus Glück haben. Und wenn ich nichts weiß, aber ich weiß, dass man nur dann Glück hat, wenn man wirklich glücklich ist. Und egal was immer war in meinem Leben, ich kann mich nicht erinnern, dass ich irgendwann einmal nicht glücklich gewesen war. Vielleicht hat eine Frau mit mir Schluss gemacht. Das kann schon sein. Und ich war deswegen unglücklich. Aber das unglücklich sein meine ich nicht. Ich meine das unglücklich sein, dass du weißt, du hast keinen. Dass du weißt, die braucht keiner und du bist total umsonst auf der Welt. Nein, das kenne ich nicht. Ich war immer glücklich, dass es mich gibt. Vielleicht, weil ich so gern dazugehören wollte als kleiner Bub und sie haben mich einfach nicht lassen, dass ich einer von ihnen wäre. Ich habe allweil schon gern viel Zeit mit mir selbst verbracht. Ich habe sie müssen. Ich habe ja keinen gehabt zum Reden und darum habe ich allweil viel mit mir selber geredet. Ich habe schon allweil gern Geschichten erzählt und habe schon allweil gern geträumt. Aber wie ich angefangen habe, dass die Geschichten laut erzählt werden und dass sie laut träumen vor die Leute, sind es Wahrheit geworden.

Ich hab's doch nicht provozieren wollen, durch mein Aussehen oder meine Sprache. Ich hab doch nicht extra groß geraucht, wie sie mir angenommen haben. Nein, ich war halt so. Und sie haben's nicht ändern können. Aber weil sie so damit beschäftigt waren, dass sie mich ändern, haben sie den Blick für die Wirklichkeit verloren. Sie hören mir zu, sie sitzen um mich rum, sie sperren die Ohren auf und sie wissen, dass die Wahrheit ist, was ich sag. Dass das Leben aus Glück kommen besteht und sie wissen, dass sie Glück gehabt haben. Wir haben eine rechte Gaudi in der Nacht und wir haben viel miteinander geredet und wir haben viel miteinander geredet und ich habe viel in der Nacht geraucht. Wir haben einfach bloß ein Glück gehabt. Und ich habe weiter erzählt. Ich habe ihnen gesagt, Berge habe ich gesehen, so hoch wie Häuser. Lauter tote Lebewesen, Milliarden tote Lebewesen, die krank geworden sind, weil sie es gezwungen haben, dass sie dann ihre eigenen Artgenossen auffressen. Wieder andere Lebewesen haben es bei lebendigem Leib braten oder in kochendes Wasser geschmissen. Elektrosonden haben sie in die Arschlöcher von Wiesel, Marder und Iltis gesteckt und ihren kleinen Körper haben sie 20 oder 30 oder 40 Sekunden aufgebäumt und gewehrt, bis sie den Kampf verloren haben. Bei lebendigem Leib haben sie Affen das Gehirn aus die Schädel rausgefressen und Schildkrötenpanzer auseinandergerissen. Sie schneiden die Bäume um, die nie angepflanzt haben. Sie beten zu irgendeinem scheiß Gott und wundern sich, dass sie keine Antworten kriegen, darum geben sie sich ihre Antworten einfach selber. Gefängnisse haben sie gebaut für ihre eigenen Kinder und die, die es nicht mehr einsperren können, die fahren sie einfach zusammen. Es ist noch nicht einmal 10 Jahre her und es ist alles schon eine Geschichte geworden. Ich bin spät ins Bett gegangen in dieser Nacht und hab geträumt, dass ich einen kleinen Buben gesehen hab, der gestorben ist. Ein kleiner Bub irgendwo da draußen auf einem Gott, auf einer Welt und keiner hat's gemerkt. Aber ich hab's geträumt. Ich hab geträumt, dass er da gestanden ist, Schwabilon mit Zirkel und kleine Bachel sind runtergelaufen über sein staubiges Gesicht und Tränen sind in Tropfen von seinem Kinn baumelt. Ich hab geträumt, dass er nicht alt war, der kleine Bub, vielleicht 5 oder 6 Jahre alt und dass er riesige, schwillige, blutige Hände gehabt hat. Und die haben Zirkel geschleppt. Kleine, staubige, dreckige Füße schleppen sie über den Boden und Steine drucken sie ins eitriges Fleisch. Ein zusammenpresster Mund und große, dunkle Augen. Irgendwann er schreit noch und er zuckt zusammen und schleppt sie einfach weiter.

0: ausgelöscht und ihren Gott haben sie Zirkel tragen lassen. Und sie beten halbe noch einen schwarzen Bressogo.
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2011 hat die letzte Erdbestattung bei uns stattgefunden und wir haben danach unsere Toten wieder Luft bestattet. Entweder auf einem Baum oder auf einem aus Holz gebauten Gerüst, so wie die Indianer. Wir hätten die ganzen Wasserspeicher nicht holen können, wenn wir weiterhin unsere Toten eingraben hätten. Und Verbrenner war uns dann doch ein bisschen gestinkert. 300 Meter hinter der Schule war ein schöner Sonnenaufgangplatz und das ist unser Friedhof geworden. Nach der ersten Bestattung, die wir so gemacht haben, waren wir wirklich überrascht, wie schnell das geht. Haben aber dann die frischen Toten doch immer ein bisschen weiter davon entfernt aufgebaut, sonst hätte ja niemals mehr auf den Friedhof gehen können vor lauter Gestank. Wenn es dann nach einer gewissen Zeit sauber abfieselt waren oder vertrocknet, haben wir es unmöglich den Hauptfriedhof und die Gerippe, so wie es waren, ohne dass wir es durcheinander bringen, so die anderen dazugelegt. Das war allweil was, was wir alle miteinander gemacht haben. Wir haben uns alle nur einmal an sie erinnert, wir haben uns alle nur einmal von ihnen verabschiedet, wir haben uns daran erinnert, wer er war, was er war und der jeder hat gewusst, wo er liegt. Das war auch die Zeit, wo wir das letzte Mal was von der Regierung gehört haben, von der Regierung von da draußen. Wir haben ja keine gehabt, aber das war bloß nur einmal ein kurzes Aufbäumen und danach war für immer Ruhe. Der Stolper hat nur einmal mit Armeeeinsatz gedroht, aber die Großgemeiner, unsere Nachbarn aus Österreich und die Piedinger haben ihm dann gedroht, dass sie ihnen die Straßen auch zumachen, wenn er uns jetzt nicht endet.

dich in Ruhe lässt. Und das hat er sich dann doch nicht traut. Wir sind sehr bewundert worden im Umkreis. Und es waren alle Leute von draußen bei uns. Es hat jeder kommen dürfen. Und jeder ist höflich behandelt worden. Aber sie haben zu Fuß reingehen müssen und sie haben sie an unser oberste Regel halten müssen und die hat geheißen, einfach Respekt haben. Einige sind da geblieben und einige sind gegangen in ihrer Zeit, aber das hat dann irgendwann aufgehört und so kommt jetzt eigentlich auch keiner mehr dazu. Bloß im Herbst 2011 haben wir nur mal eine größere Aktion gestartet, da haben wir 33 Afrikaner bei uns aufgenommen, die von der Abschiebung bedroht waren und haben es nicht mehr hergegeben. Sie haben es mit Nacht- der Nebelaktionen probiert, aber sie haben dann doch irgendwann einmal aufgehört, weil sie ihre Autos immer aus dem Schirm haben müssen und sie auszuschleppen war ihnen zu laut und zu gefährlich. So negativ schreien aber ja gleich so, wenn du das verschleppen willst. Unser Dorf ist danach richtig farbig geworden und bunte Stoffe sind gefärbt und gewebt worden und lange Gewänder haben sie getragen, unsere Frauen und unsere Dirndln. Ja, es waren schöne Menschen in dem Dorf, in dem ich leben hab dürfen. Wir die ersten Menschen auf dieser Welt, einfach bloß schön. Ich hab gerne auf die Felder mit ihnen gearbeitet und ihren Lieder und ihren Rhythmen gelernt. Afrikaner sind ja für alle Menschen, außer sie sind hungrig. Aber ich glaube, dass alle Menschen anders sind, wenn sie hungrig sind. Wir kennen ja bloß Vertriebene, Gefolterte, Betrogene, Vergewaltigte, Sterilisierte, Verschleppte und kranke Afrikaner. Das waren sie nicht bei uns. Bei uns haben sie dazugehört und sie sind kaum zur Last gefallen. Sie haben gern gearbeitet und gesungen und es war eine große Bereicherung für uns, dass wir mit ihnen leben haben dürfen und mit ihnen leben haben können. Ich kann mich nur an meinen letzten Urlaub auf Jamaika erinnern. Es war ein Abschiedsurlaub im Frühjahr 96. Ich habe mich immer wahnsinnig zu ihnen hingezogen gefühlt, aber sie haben mir einfach keine Chance gegeben. Sie waren dieselben Rassisten wie die Weißen, genauso unversöhnlich, genauso gierig. Sie haben Unschuldige zu Schuldige gemacht und haben sie wie die Weißen gegenseitig umgebracht und denunziert. Ich habe gewusst, dass ich nicht mehr kommen brauche in das Land, weil ich erkannt habe, dass ich bloß da, wo ich herkomme, was ändern kann. Und da habe ich einfach nicht dazugehört. Ich habe gewusst, nein, ich habe geglaubt, dass wir nie Schwestern und Brüder sein werden. Und wenn ich irgendwo nicht gern gesehen bin, dann gehe ich doch da nicht freiwillig hin. Jetzt lebe ich seit ganz langer Zeit mit ihnen und ich bin mir bewusst, dass ich mich täuscht habe. Jetzt weiß ich, dass wir alle eine Familie sein könnten. Schwarze und weiße, rote und gelbe. Aber es darf keiner hungern. Unser Dorf ist Afrika geworden und wir alle Afrikaner, braun und erdfarben.

0: Ja, meine Lieben, ihr seid immer noch hier beim Freien Radio Wüstewelle auf der 96.6 und der 97.45, wenn ihr über Kabel hört oder im Internet www.wüste-welle.de. Mein Name ist Sister D. Zebulon.
1: Ich habe kein Kind mehr bei uns auf den Weg und ich bin jetzt 88 und ich gehe jeden Tag um mich auf den Friedhof und fremd mich langsam mit meinem Baum an. Ich habe mir selber ausgesucht, ein schöner Bergauhorn und ich hoffe, dass ich im Herbst sterben darf, wenn der Kriegergeber ruhig ist. Vor 23 Jahren ist die letzte Geburt gewesen und es leben nur 218 Menschen bei uns im Dorf. Die Welt hält einen Atem an und warnt. Seit 16 Jahren bin ich nicht mehr draußen gewesen und ich habe es nicht als Verlust empfunden. Schade, dass ich nicht dabei sein darf, wenn der letzte von uns geht, vielleicht so in 60, 70, 80 Jahren. Immer nur erzähle ich Geschichten und mein Ältester, der Robert, wohnt mit seiner Frau wieder bei uns. In Weißburg sind der 23 Kaiser bewohnt und wir wohnen alle ziemlich nah beieinander. Wir machen es wie die Bienen. Ich wollte einfach nicht rausziehen aus dem Haus, in dem so viele Erinnerungen sind, schöne und schlechte. Ich bin daher aufgewachsen und hab's zu meinem Afrika gemacht und ich wollte allweil in Afrika sterben. Ich weiß, dass ich mir keine Sorgen machen muss, bis zum Schluss nicht. Und dass ich nie allein sein werde. Ich hab viel Glück gehabt in meinem Leben. Immer noch kommen Leute von draußen rein zu uns und sie erzählen uns Schauermärchen und grausige Geschichten. Und ich sitze unter die Zuhörer und schüttelt wie alle anderen den Kopf, weil ich es gar nicht glauben kann. Sie reden von schwarzen Ozeane, die jeden Tag Hunderttausende von Leichen an schlammverkrustete Strände spülen. Kleine Kinder sind Mörder und bringen ihren eigenen Eltern um. Pflanzenfresser werden zu Fleischfresser gemacht und Fleischfresser zu Kannibalen. Mütter fressen ihren neugeborenen Kinder auf oder schmeißen sie in Plastiktüten eingewickelt, lebendig auf den Müll. Massengräber werden von Hubschrauber zugeschüttet und alte Männer machen Kinder. Die Luft ist schwarz zum Atmen und Schuldige hängen überall in die Bäume. Sie wollten alles in den Griff haben und haben sie zu Göttern erhoben und dadurch ihr eigenes Todesurteil gesprochen. Sie wollten die Welt verändern und wie sie nicht verändern hat lassen, haben sie es einfach umgebracht. 1994. Ich sitze vor ein paar Richter und soll denen erklären, an was ich glaube. Und ich sage, ja, wie kann man denn seinen Glauben erklären? Es haben schon so viel vor mir probiert, aber es ist nichts dabei rausgekommen, außer Krieg. Ich kann nicht was erklären, was ich ihnen nicht mitbringen, vorstellen oder zeigen kann. Sie müssen mir meinen Glauben einfach glauben, aber sie können natürlich das nicht glauben, was ich ihnen sage, weil sie selber an gar nichts glauben. Ich sitze vor lauter Ungläubige und soll mir von denen meinen Glauben erlauben lassen. Sie sagen, sie glauben an Gott und seinen Richter, was doch eigentlich glauben müssen, dass es bloß einen Richter gibt. Sie sind Bestrafer, aber keine Richter. Nein, Leute, sie sind Staatsanwälte, aber keine Richter. Sie sind Menschen- und Kinderrechtsverletzer, aber keine Richter. Sie sprechen keine Urteile, sie sprechen Vorurteile. Sie sind Menschen, wie alle Menschen auf dieser Welt, mit dem einen Unterschied, dass sie besser waren in der Schule und mit ihrem Leben oder ihrer Zeit so wenig anfangen haben können, dass ganze Bücher mit Paragraphen auswendig gelernt haben, wie irgendein anderer, dem es genauso langweilig war, geschrieben hat. Ich soll 5 katholische Richter meinen Glauben erklären und mir von ihnen erlauben lassen, dass ich Raster sein darf. Was ist Raster? Was soll ich da erklären? Was ist Rastafari? Was kann man da erklären? Rastafari ist man. Rastafari wird man nicht. Das Rastafari kommt man auf die Welt. Das wird man nicht irgendwann einmal. Rastafari ist man von Anfang an. Man checkt es vielleicht eine Zeit lang nicht, aber man ist von Anfang an. Was soll ich da erklären? Das, was Sie sind, Richter oder Staatsanwalt oder Metzger, das kann man erklären, obwohl ich glaube, dass da keinen großen Unterschied gibt. Aber Raster, das kann man nicht erklären. Und ich mag es auch nicht erklären. Ich bin in den Gerichtssaal reingekommen und sie haben doch gesehen, dass ich Raster bin. Warum haben sie nicht aufgepasst? Warum haben sie mir nicht in den Daumen geschaut? Weil sie nichts damit anfangen haben können, haben sie so als Arroganz und Sturheit abgetan und haben gerichtet. Nein, sie haben nicht einmal gerichtet, sie haben verurteilt. Ja, noch nicht einmal verurteilt haben sie. Sie haben ein Vorurteil gehabt. Sie haben vorurteilt. Bei allen anderen Religionen kann man erklären und nachlesen. Da kann man eintreten und das kann man ab einem bestimmten Alter werden. Sie wird vererbt oder sie sind irgendwann einmal unter Zwang. Mein Vater war katholisch, meine Mutter war katholisch und ich bin's automatisch auch. Aber das geht halt gerade bei Raster nicht. So sitze ich da vor 5 irdische Richter und ich weiß, dass sie in ein paar Jahren, in 5 oder 10 Jahren in Pension gehen und ich erwarte von ihnen, dass ich Recht kriege. Im Grunde genommen geht es nicht um meine Religion oder um meinen Glauben. Es geht um Hanf. Es geht darum, dass sie mir erlauben müssen, wenn sie anerkennen, dass ich Raster bin, dass ich ganz legal einen Hanf rauchen darf, obwohl der Hanf verboten ist. Weil so, wenn wir es ihnen erlauben, dann kommen dann alle daher und dann behaupten, sie sind Raster. Ich bin der Meinung, der Hanf war es wert, dass Millionen Menschen aufstehen auf dieser Welt und Einerklagen das Raster sind, damit er endlich abgebaut werden darf. Ich frage mich wirklich, ob es nicht was Wichtiges gibt als ein Poppresel groß. Ich kann auf den Hand verzichten und das habe ich auch lang. Und ich habe ganz, ganz lange Zeit nichts geraucht und bin trotzdem immer Raster gewesen. Ich bin alles das, was ich heute bin, auf die Welt gekommen. Und genau deswegen steht es mir zu, dass ich einen Hanf rauche und dass ich einen Hanf abbaue. So wie es die Christen zusteht und die Katholiken, dass da gar kein Blut drinnen von ihrem Sohn Gottes, sondern einen ganz ordinären Wein. Nein, es hilft nichts. Ich muss ihnen erklären, mein Glauben muss ich ihnen erklären und 25 Journalisten warten drauf, dass es eine Gaudi gibt. Und ich, was soll ich sagen, ich habe einfach an dem Tag versagt und die 25 Journalisten haben ihren Gaudi gehabt. Ich habe ja erst durch Zufall mit 26 ungefähr das Großrauchen angefangen und damals, das kann ich halt wirklich sagen, das war wirklich bloß ein Groß. Mehr war das nicht. Aber was komisch ist trotzdem passiert. Ich habe meinen ersten Joint geraucht und habe mich hingesetzt und habe wie alle anderen, die sowas zum ersten Mal machen, auf irgendeine Wirkung gewartet. Und ich bin da gesessen und ich habe gewartet und gewartet und gewartet. Und was soll ich sagen? Ich habe das Warten gelernt. Ja, ich habe durchs Großrauchen das Warten gelernt. Es hat nichts mehr pressiert und doch ist alles zur richtigen Zeit fertig geworden. Das ist Raster. Ich habe plötzlich warten können. Das darf man nicht verwechseln mit Kiffen. Ein Kiffer, der wartet auch, aber der macht nichts fertig, der fängt alles bloß an. Ich habe plötzlich warten können. Aber manchmal, da kannst du es einfach nicht mehr da warten und dann hast du einen Fehlstart und du musst zurück, sonst kommst du nicht ans Ziel. Du darfst da nicht weiterlaufen, sonst verschwendest deine ganze Kraft und dir bleibt nichts für einen zweiten Versuch. Und das in Berlin, das war ein Fehlstart und ich bin zurück in meine Startlöcher und nicht weitergelaufen und ich habe gewartet. Ich habe mich auf einer Spur damals eingelassen und nach ihren Regeln mitgespult. Sie waren überhaupt nicht für mich zuständig. Ich habe Antworten gegeben auf ihren Fragen und habe meine Religion versucht zu erklären und habe doch gewusst, dass man es nicht erklären kann. Sie haben von irgendeinem öffentlichen Interesse geredet und von ihren Gesetzen. Und ich habe das Thema verfehlt. In der Schule hat es geheißen, hier sitzen sechs. Ich habe es angebettelt um Hilfe, aber es war umsonst. Ich hätte erkennen müssen, dass Feiglinge sind, die nichts anderes tun, als dass sie in der Zeit absitzen, wie das Pförtner auch tun. Aber am Pförtner brauche ich wenigstens nichts erklären. Ich hätte erkennen müssen, dass Angst um ihre berufliche Laufbahn haben und dass bestechlich sind und korrupt. Wenn einer Angst hat, dass er in 15 Jahren 200 Mark weniger Pension kriegt, dann muss er korrupt und bestechlich sein. Wie habe ich glauben können, dass in einem Land, das von Feiglingen regiert wird, die Richter, die von denen Feiglinge gezahlt werden, die regieren, mutig sind? Wie habe ich mich so täuschen können? Wie habe ich nur vergessen können, dass Krieg ist auf dieser Welt? Aber ich hab's warten gelernt. Ich habe mich hingesetzt und habe einen Joint geraucht und ich hab's warten gelernt. Und so warte ich auf den nächsten Start und ich weiß heute schon, dass ich gewinne. Ich weiß deswegen so genau, dass ich gewinne, weil ich mehr der Glück habe wie sie. Weil ich das Glück schon habe, was sie sich mit 500 Mark mehr Pension nicht kaufen können. Raster. Das ist Raster. Ich weiß, dass ich es ohne sie schaffe, aber sie gab es ohne mich nicht. Manchmal stelle ich mir vor, dass in ganz Deutschland einen Monat lang keine Straftat begangen wird. Einen Monat, kein falsch parken, kein schnell fahren, keine Verkehrsdelikte, keine Ladendiebstähle, keine sexuellen Übergriffe, keine zerkratzten Autos, keine Einbrüche, Gewalttaten, keine Raubüberfälle, keine Schlägereien, keine Misshandlungen, nichts, nichts, keine Abbruch an Antennen, keine Nötigung, nichts, nichts. Es passiert einfach einen Monat lang nichts. Oh Mann, wahrscheinlich brachten es Gesetze raus, in denen steht, dass jeder Deutsche nachweisen muss, dass er einmal in der Woche Straftat begeht, sonst muss er 1000 Mark Strafe zahlen. Wie soll ich solche Leute meinen Glauben erklären? Wo sie doch an nichts mehr glauben. Mich würde einmal interessieren, ob sie in der heutigen Zeit noch einmal glauben dann, dass das Kind, das da auf die Welt kommt, vom Heiligen Geist ist. Wahrscheinlich sind Hunderttausende von Kindern in Frauenirrenanstalten auf die Welt gekommen, die alle seine Söhne und Töchter sind. Wie soll ich solche Menschen meinen Glauben erklären? Sie sitzen da und ich weiß genau, sie schauen auf meinen Pullover und sie schauen auf meine Schuhe und sie sehen nicht meine Augen. Sie sehen meine Haare und meinen Bart und ich kenne ihnen ein Urteil. Nein, ich kenne ihnen ein Vorurteil. Ich bin sicher, sie hätten anders geurteilt, wenn sie den Mut gehabt hätten, dass sie die Augen verbinden und mir nur zuhören. Ich bin sicher, sie hätten anders geurteilt, wenn sie sich die Mühe gemacht hätten, dass bei mir vorbeischauen und sehen, wie ich wohne. Ich bin sicher, sie hätten anders geurteilt, wenn sie einmal mit uns zu Abend gegessen hätten. Ich bin sicher, sie hätten anders geurteilt, wenn sie meinen Dialekt als meine Sprache anerkannt hätten. Aber überall war Krieg und da hat man nicht geschaut, wie einer lebt oder isst oder spricht. Da hat man geschaut, was einer anhat und man hat geschossen. Und sie haben auf mich geschossen. Aber es ist mir nichts passiert. Der Hanf ist einfach weitergewachsen und ich sitze da und warte. Es war schon lustig, wie sie mich gefragt haben, ob es denn in meinem Glauben ein Paradies gibt. Ich habe die Wichtigkeit von der Frage nicht verstanden und habe gemeint, er macht einen Scherz. Was soll man auf sowas sagen? Freilich habe ich gesagt, gibt es in unserem Glauben ein Paradies. Aber ich konnte es natürlich nicht beweisen, weil ich kenne keinen, der schon mal dort war. Ja, wie denn das Paradies ausschaut, wollte er wissen. Oh, habe ich gesagt, das ist eine ganz große Gärtnerei, habe ich gesagt, und da bauen sie bloß Hanf an. Und wenn irgendwann stirbt, dann muss er da hin als Gärtner und muss groß bauen. Und der Chef probiert's. Immer? Ja, allweil ich. Ja, das hat ihnen gefallen, in den 25 Deppen von der Presse. Und sie sind auf ihre Kosten gekommen. Und ich habe in der Spur mitgespielt. Nein, an dem Tag habe ich einen Fehlstart gehabt und habe nicht erklären können, dass Raster einfach nur Respekt ist. Respekt vor Gott und den Verträgen, die man mit ihm gemacht hat. Raster, das ist nichts nimmer, was da nicht zusteht und aufeinander aufpassen. Raster ist 30 Jahre zurückriechen können und nicht vergessen. Raster, das ist immer an einem Frieden glauben und Ziele haben. Wer keine Ziele hat, glaubt an nichts. Raster, das ist sauber sein an seinem Tag und weil kein Raster sein Tag kennt, ist er immer sauber. Raster, das ist Wissen um seine Herkunft. Raster war das Erste auf der Welt und Raster wird das Letzte sein auf der Welt, was in einer gemeinsamen Sprache gesprochen wird. Ja, Raster, ich, immer ich. I und I, allweil I.

Ja, meine Lieben, jetzt sind wir schon am Ende der ersten Stunde angelangt. Es hat nicht ganz gereicht. Die restlichen Tracks hören wir also in der zweiten Stunde der Vorproduktion für Kentucky Queen Size. Heute ist Dienstag, der 19. Mai. Es ist jetzt gleich 1 Uhr und die nächste Stunde, wie gesagt, werden wir dann sozusagen den Teil 4 noch zu Ende hören von Bloß eine Geschichte, gelesen von Hans Söllner aus seinem Album Bloße Geschichte von 2009. Wir machen jetzt die Stunde noch voll mit Musik und Etana begleitet uns dann in die zweite Stunde. Ihr hört hier Freies Radio Wüste Welle auf der 96.6 und wenn ihr über Kabel hört 97.45 und im Internet könnt ihr streamen, downloaden, euch informieren und ja, auch Kontakt aufnehmen zu den einzelnen Sendungsmachenden oder Nachrichten hinterlassen auf der Webseite www.wüeste-welle.de. Ich hoffe, es hat euch bis hierhin gefallen und wir sehen uns gleich wieder und genießt nun einfach mit mir noch die restliche Stunde mit Barrington Louie, Poor Man's Style und danach Black Man Redemption, Bob Marley and the Wailers.

Ja, meine Lieben, ihr seid hier beim Radio Wüste Welle, freies Radio Wüste Welle, um Tübingen, Reutlingen und Rottenburg herum, ja, auf der 96,6 Megahertz. Und wenn ihr über Kabel hört, über die 97,45. Und wenn ihr es über Internet hört, dann über www.wüste-welle.de. Mein Name ist Sister D. Ihr hört eine Vorproduktion vom Dienstag, 19. Mai 2020. Es ist 13 Uhr. Ich produziere vor für Kandake Queen Size. Normalerweise läuft Kandake Queen Size immer sonntags in den geraden Wochen von 2 bis 4 und in der Wiederholung freitags in den ungeraden Wochen morgens von 8 bis 10. Ich heiße euch willkommen zum letzten und ja, jetzt noch kürzesten Teil, dem Teil 4 der Geschichte, die ich mitgebracht habe, um ja, zu erklären oder von Hans Söllner erklären zu lassen, was es eigentlich bedeutet, Rasta zu sein. Wir haben schon relativ viel gehört und zwischenrein auch Reggae Music gehört, um uns ein bisschen zu entspannen. Und ich ja, werde jetzt weitermachen, bevor Hans Söllner weiterliest aus seinem Hörbuch Bloß eine Geschichte von 2009, spiele ich noch ein Lied, Everything I Own, Third World. Enjoy.

Wir feiern ja jetzt ja wirklich bloß ein großes Fest und da laden wir immer alle dazu ein, auch die von draußen. Wir feiern schon früh und gern, aber dieses Fest ist das Größte und für uns auch das Wichtigste. Wir würden jedes andere Fest verlegen oder darauf verzichten, aber nicht auf dies. Wir feiern ja Weihnachten nicht am 24.12., sondern am 11. Oktober, weil dort die Geburt von unserem letzten Kind war im Dorf und wir haben uns wirklich total gefreut, dass es ein Dirndl war. Ja, aber dieses Fest ist das Wichtigste. Wir feiern unseren Rückkauf-Mazoltag am 2. Februar und laden immer alle dazu ein. Alle Haustiere sind an dem Tag offen und wir kochen draußen im Freien. Manchmal ist schon wirklich saukalt, aber wir tanzen und singen und die schwarzen Sklaven ziehen ihren die weißen Eroberer an Eisenketten durchs Dorf, die Blechmusik spielt und die Schwarzen schlagen die Djembe dazu. Aber ganz zum Schluss tanzen wir alle miteinander, die Sklaven und die Eroberer, die von draußen und die von drin, die Alten und die Jungen und die Ketten ist vergessen. Aber nur was haben wir an dem 2. Februar gefeiert. Und zwar haben wir uns 2006 dazu entschieden, dass wir alle Uhren anhalten bei uns im Dorf. Die Kirchturmuhr zeigt genau 4 Minuten nach 8:30 an. Da ist das letzte Polizeiauto an der Schwarzbacher Grenze umgedreht und hat über die Autobahn auf Reigerhall fahren müssen, weil wir es nicht mehr durch unser Land durchfahren lassen haben. Alle Uhren bei uns im Dorf, viele sind eh nicht mehr da, zeigen dieselbe Zeit an. Immer, ja, alleweil. Wir haben uns abgewöhnt, dass wir unsere Tage zerstückeln und haben sie einfach einteilt in der Früh, Vormittag, Mittag, Nachmittag und auf die Nacht. Für uns ist der Tag gegangen, wenn die Sonne aufgegangen ist und er ist vorbei gewesen, wenn die Sonne untergegangen ist. Das heißt nicht, dass wir einfach alles da haben, was wir Lust gehabt haben. Und wenn wir keine Lust gehabt haben, dann haben wir einfach nichts da. Nein, das heißt das nicht. Du kannst groß einen Hopfen oder die Äpfel nicht abernten, wenn du Lust hast. Wir haben uns an ihre Termine halten müssen und sie haben uns Urlaub gegeben oder Arbeit gegeben. Die Welt, das kleine Stück Land, auf dem wir gelebt haben, war unser Ur und der Frühaufsteher hat einfach die Kühe abgemolchen und der Spätaufsteher hat einfach die Laternen angezündet. Der Faulenzer hat gar nichts da, die hat es auch gegeben bei uns. Und der jeder hat zu seiner Zeit das gemacht, was zu machen ist und wir sind alle termingerecht fertig geworden. Im Urlaub, da haben wir einfach alle gewartet. Jedes Lebewesen auf dieser Welt hat Termine, ob das die Gnus in Afrika sind oder die Krokodile, die auf die Gnus warten oder die Schafe am Vorderheilberg. Alles hat seine Termine und ich habe nie verstanden, wie man einen Baum umschneiden kann im Herbst, wo er doch im Frühjahr einen Termin hat. Da muss er Blatteln kriegen, da muss er die Luft sauber halten, da muss er die Vögel Versteckmöglichkeiten bieten. Alles hat seine Termine und wir haben uns an die unseren gehalten. Es hat Jahre gedauert, bis wir uns das abgewöhnt haben, dass wir fragen, na, wie spät wird es denn sein? Und angefangen haben, dass wir sagen, wir kommen nachher, wenn der Regen aufhört oder der Tisch ist im Herbst fertig. Wir haben das Zeitgefühl 4 Stunden und Minuten nicht mehr braucht. Es hat gelangt, wie wir gesagt haben, nachher oder gleich. Es hat schon noch morgen und übermorgen geben. Das hat ja nicht aufgehört, mit dem Uhr stehen bleiben. Aber wir haben nicht mehr nach Minuten oder Sekunden gelebt. Wie oft habe ich mich geärgert, wenn ausgemacht war, dass um 3 irgendwas ist und um 20 nach 3 war es erst. Ich habe Unpünktlichkeit gehasst und ich hasse heute noch. Ich bin stocksauer, wenn einer zu mir sagt, er kommt am Nachmittag und er kommt erst auf die Nacht. Wobei man die Jahreszeit natürlich berücksichtigen muss. Nachmittag ist Nachmittag und das geht nach unserer Zeitrechnung auch Nachmittag an. Und auf die Nacht, da ist schon dunkel. In der Nacht schlafe ich und auf die Nacht, da bin ich noch wach. Wenn einer zu mir sagt, dass er am Nachmittag kommt, dann heißt das nicht, dass ich da sitze und warte, bis er kommt, sondern das heißt, dass ich weiß, dass er kommt. Und wenn ich gerade nicht da bin, wenn er kommt, dann komm ich nachher gleich. Und das nachher gleich bedeutet nicht 1,5 Tage, sondern das bedeutet, dass er es da warten kann, bis ich da bin. Und so habe ich mich bis jetzt mit jedem getroffen, mit dem ich irgendwas ausgemacht habe. Wir haben mit dem Abstellen von den Uhren wieder angefangen, dass wir was ausdrücken und unsere Sprache oder bestimmte Worte betonen. Wir haben uns wieder angeschaut und haben aufgepasst, was der andere sagt. Wir haben einen Dialekt gesprochen und haben uns wieder verstanden. Gleich und gleich ist nicht gleich. Und jetzt gleich oder nachher gleich, das darfst du nicht verwechseln, sonst bist du oft schlecht drauf. Und ich kann mich gar nicht erinnern, dass ich irgendwann einmal in den letzten Jahren schlecht drauf gewesen war. Wir haben uns an unsere Termine gehalten und keiner war dem anderen besser. Sie sind in unser Dorf gekommen und wir haben uns auf sie gefreut und wir haben mit ihnen gelacht oder wir waren mit ihnen stark. Sie sind in unsere Häuser gesessen und keiner hat gesagt, jetzt wär's aber dann Zeit. Sie haben mit unseren Kindern gespielt und haben mit unseren Frauen tanzt. Sie haben mit uns gegessen und getrunken und wir es gefroren haben. Da haben wir ihnen die Diener aufgemacht und sie haben sie an unseren Ofen zu besitzen dürfen zum Aufwärmen. Sie haben gesehen, dass wir auf nichts verzichten haben müssen und dass wir mehr gehabt haben, als alles Geld auf dieser Welt wert ist. Wir haben nicht mehr auf die Uhr schauen müssen. Und dadurch haben wir unser Alter vergessen. Es hat bloß nur drüben gehen oder herüben, draußen oder drin. Und wir, ja, wir waren endlich drin.
Wir sind von draußen, vom Kalten reingegangen ins Warme und wir haben die Tiere hinter uns nicht mehr zusperren brauchen. Wir waren endlich daheim. Ja, wir waren endlich daheim, aber wir haben kein Tier mehr zusperren brauchen. Unser Leben ist ein Tag im Universum und da gibt's ein Früh und da gibt's auch auf die Nacht. Da gibt's einen Vormittag, einen Nachmittag, einen Mittag und eine Nacht. Und wenn wir irgendwann einmal nicht mehr da sitzen und mit den Kindern, dann ist es einfach Nacht geworden. In der Früh sind wir auf die Welt gekommen und am Nachmittag, da haben wir schon graue Haare gehabt. Es hat die Sonne gescheint an dem Tag, den wir gelebt haben, und es sind Wolken aufgezogen. Es war nass oder kalt an dem Tag, es ist hell gewesen oder es ist finster geworden. Aber ich habe nie vergessen, dass die Sonne immer scheint. Auch wenn ich es gerade nicht sehe. Immer. Ja, allweil. Morgen kommt die nächste Generation und übermorgen die Generation nach ihrer. Sie werden vergehen und sie werden kommen, aber die Sonne scheint immer. Ja, allweil.

Ich bin jetzt 93 und ich habe den ganzen Sommer bloß gehofft, dass bald Herbst wird. Ich habe es im Frühjahr schon gemerkt und ich habe den ganzen Sommer Abschied genommen. Ich war komischerweise nicht traurig. Ich habe mir gedacht, traurig wirst du schon sein, wenn es soweit ist, aber ich habe keine Traurigkeit empfunden. Mein Termin, mein ganz eigener Termin, ist gekommen und ich bin zur rechten Zeit fertig geworden. Ich wollte halber im Herbst oder im Winter sterben und jetzt hat es geschrieben auf den Berg für mich, dass ich weiß, dass Herbst ist. Ich war jeden Tag bei meinem Baum und jetzt freue ich mich richtig auf ihn. Ich habe den ganzen Tag mit meinen Kindern und mit meiner Frau verbracht und jetzt sitzen wir auf der Terrasse und warten auf meinen Sonnenuntergang. Ich schaue nicht zurück auf mein vergangenes Leben, ich schaue viel zu meinem Neuen. Ich habe viel mehr Glück gehabt in dem Leben, als ich braucht habe für die kurze Zeit, die ich da war. Und vielleicht war mir auch gerade deswegen keiner neidisch. Ich habe mir nie was genommen und habe alles gekriegt. Ich weiß, dass sie traurig sind, weil ich morgen nicht mehr an ihrem Tisch sitze. Ich sehe gerne in den Tränen runterlaufen. Und was kann schöner sein, als das Bewusstsein, dass du weißt, du bist geliebt worden. Wir sitzen da und warten auf meinen Sonnenuntergang und wir brauchen nichts mehr miteinander reden in irgendeiner Sprache. Wir schauen uns einfach bloß an. Den nächsten Tag wird es kalt werden und vielleicht schneit sogar. Es ist ein guter Zeitpunkt zum Gehen. Wir schauen uns nur einmal in die Augen und sagen uns in Gedanken nur einmal alles das, was wir uns eh schon gesagt haben im Leben. Wir brauchen uns für nichts entschuldigen und für nichts schämen. Ich kann fertig machen und das Schönste ist, ich kann selbst entscheiden, dass heute ist. Ich darf wahrscheinlich nur 2-3 Wochen leben oder länger. Es ist ja nicht so, dass ich sterbenskrank bin. Nein, ich fühle mich sogar richtig wohl. Aber ich weiß, dass heute mein Sonnenuntergang ist und ich habe mir vorgenommen, dass ich nicht mit ihm handelt oder falsch um einen Tag. Ich bin aufgestanden, wie wenn ich unter Drogen stehe dort, wie die Sonne weg war und sie sind alle sitzen geblieben. Ich bin aufgestanden, wie wenn ich gleich wieder gekommen tat, mit dem einzigen Unterschied, dass ich noch einmal zurückgeschaut habe, weil ich gewusst habe, dass es mit den Augen nicht mehr so sehen wäre. Ich habe mein Bündel genommen und bin umgegangen auf mein Zoll zu meinem Ahorn. Und die Blätter waren rot, gelb und grün. Ich bin aufgestiegen zu meinem Bett, das mir meine Buben gebaut haben. Und bin reingekrochen in den Felsack, den mir meine Frau genäht hat. Und habe mich hingelegt zum Schlafen. Ich habe nur einmal einen Joint geraucht und ein paar Samenkörner vom Hanf um mich herum verteilt. Weil ich wollte, dass der Hanf im Frühjahr um mich herum wächst oder aus mir raus. Ich bin eingeschlafen mit dem Gedanken, dass die Sonne immer scheint. Ja, ich habe gewusst, dass die Sonne immer scheint, auch wenn ich es nicht mehr sehe. Immer, ja, Rasta, immer, allweil ich.

Ja, die Adern waren lau und ihr Herz hat sich schmerzhaft verkrampft, wie es nichts mehr zum Durchpumpen gegeben hat. Der letzte Schlag war ein Zucken und dann haben sie alle Muskeln entspannt. Ihr Gehirn hat noch gelebt, wie es ihren toten Körper mit der Kettensäge vom Schwanz bis zum Schädel am Rückgrat entlang durchgeschnitten haben und hat versucht, dass er sich an den Sonnenuntergang von gestern erinnert. An irgendeinen Sonnenuntergang. Aber es waren keine Erinnerungen mehr da. Die haben es gerade mit dem Schlauch vom Hänger abgespritzt und mit dem Gummischrauber in den Gulli reingeschoben. Am nächsten Tag haben sie sich alle einer schönes Gewand gezogen und sind in die Kirche gegangen und haben gesungen und bett und den Tag drauf war wieder Montag.

19. Dezember 2108 ist in der Zeitung gestanden, dass der letzte König gestorben ist von dieser Welt. Er hat sein Reich verlassen, in dem alles sauber und zusammengeräumt war, und er hat sich auf dem Heimweg gemacht. Er war der Einzige, der sich auf dem Weg nach Süden gemacht hat, und an einem schönen, klaren Tag ist er am Meer angekommen und rausgeschwommen zu seinen Brüdern und Schwestern. Aber er hat keinen mehr getroffen von ihnen. Keinen Wahl hat es mehr gegeben. Eines Tages sind wir alle vor ihm gestanden und er war gerührt und die Tränen in seinem Obergelaufen und in Tropfen an seinem Kinn baumelt. Er hat gerührt und er hat sich geschämt, weil er erkannt hat, dass wir alle seine Kinder waren. So sind wir durch unser Gehen geworden, was wir nie geworden waren, wenn wir blind waren. Väter und Mütter, Söhne und Töchter. Tja, Rasta, ich, Gott und ich, Afrika und ich und ich, wir waren die Ersten. 2208, zum 100. Todestag vom letzten König, ist die Gemeinde Mazol

Ja, meine Lieben, das war's. Das war die Geschichte von Hans Söllner, gesprochen von seinem Album 2009, Bloße Geschichte. Jo, ihr seid immer noch hier mit mir, Sister D. Zebuloner at the microphone, bei Radio Wüstewelle, freies Radio, um Tübingen, Reutlingen und Rottenburg bis hoch nach Hechingen. Auf der 96.6 zu hören. Und wenn ihr über Kabel hört, über die 97.45 und im Internet über www.wüste-welle.de. Ja, ich würde sagen, den Rest von dieser wunderschönen Stunde heute hier gestalte ich mit Musik. Ja, das, was Hans Rashtar Hans uns da versucht hat zu erklären. Es war natürlich sehr emotional alles. Ja, aber das ist im Grunde genommen schon so der Grund, wenn man mich jetzt, ich bin auch Rasta, fragt, warum ich vegetarisch beziehungsweise mittlerweile schon fast vegan lebe. Vielleicht habt ihr es gespürt, ne? Wenn man sich so ein bisschen hineinversetzen kann in auch Tiere, ja, dass die ebenfalls natürlich Schmerzen spüren und auch eine Seele haben. Das weiß normalerweise jeder, der einen Hund zu Hause hält. Ich hatte auch mal einen Hund, Rocky. Der wurde dann irgendwann von einem Auto überfahren. Das war sehr schlimm für mich und meinen Sohn. Mein Sohn wollte diesen Hund haben und es war wirklich eine schlimme Zeit für uns. Und ich habe mindestens ein Jahr, vielleicht sogar mehr.

er um ihn sehr geweint und getrauert. Vergessen können wir ihn sowieso nie. Er ist ein Mitglied unserer kleinen Familie geworden. Ja, und was ich sagen wollte, dieser Hund Rocky, der hat auch mit mir tatsächlich kommuniziert beim Spazierengehen. Er hat mit seinen Augen mehr oder weniger mir mitgeteilt, was er gern möchte oder nicht möchte. Also er konnte auch mehr oder weniger mir sozusagen den Auftrag geben, ich soll jetzt zum Kühlschrank gehen und ihm ein Rädle Wurst holen, bitte. Und ja, damals war noch Wurst bei uns im Kühlschrank zu finden. Und naja, auf jeden Fall auch beim Spazierengehen. Wir hatten dann immer so eine Abmachung, weil ich war noch nie und bin auch nicht und habe auch keinen Bock drauf, eine gute Hundeführerin zu sein. Also mein Hund, der hat eher mit mir den Spaziergang gemacht und hat mir schöne Plätze gezeigt. Und ja, wir hatten dann die Abmachung, dass einmal eben ich sagen darf, wo es lang geht und einmal er. Und das hat normalerweise in der Regel auch ganz gut geklappt. Und einmal, ja, da war dann die Kreuzung und ich wollte eben nach rechts und er wollte nach links. Und als ich dann gesagt habe, hey Rocky, also komm, du hast jetzt die ganze Zeit hier bestimmt, wo es lang geht und ich bin dir hinterher gelatscht, ja, jetzt gehen wir mal da lang, wo ich will. Dann hat er sich tatsächlich hingesetzt, beziehungsweise tatsächlich Platz gemacht und hat mich angeguckt wie, dann geh doch ohne mich. Ich habe so lachen müssen. Also ich wollte nur sagen, ja, Tiere, es ist bei uns Rastas einfach so, wir haben eine enge Verbindung zur Natur, zu den Tieren. Und fühlen uns ganz einfach als ein Teil vom Ganzen. Und deswegen geht einfach für mich und für viele Rastas, die ich kenne, Fleisch essen überhaupt nicht. Einfach auch aus moralischen Gründen, nicht unbedingt wegen der Gesundheit, wobei das auch ein Aspekt ist. Weil einfach im Fleisch heutzutage so viel Sachen drin sind, die nicht drin sein sollten, weil die Tiere einfach gespritzt werden mit Antibiotika und vielleicht auch von der Ernährung her ja nicht ernährt werden, wie sie ernährt werden sollten. Punkt, Punkt, Punkt. Es ist moralisch einfach für mich nicht mehr denkbar, weil ich ebenfalls es nicht akzeptieren kann, Entschuldigung, nicht akzeptieren kann und niemals mehr werde, wie die Tiere heutzutage geschlachtet werden und auch gehalten werden. Das geht gar nicht. Und wenn ich daran denke, wie viele Lebensmittel, unter anderem eben auch Fleisch, dann am Abend oder am Wochenende in den Mülltonnen verschwinden, weil wir eine ständige Überproduktion hier haben, dann werde ich, ja, sehr wütend. Aber heute möchte ich nicht wütend werden. Ich wollte nur sagen, Word Sound Power. The message is in the music also. Roots Reggae, positive vibration, but also awareness and consciousness. So food is health and health is wealth, das sagen wir, ja. Also Essen ist ganz einfach Gesundheit und heute mehr wie jemals zuvor ist eben Gesundheit der Reichtum. Ja, Eitel ist Weitel, vegan, we are. Ja, wir sagen ganz einfach, alles, was frisch ist und auch mit Liebe zubereitet ist, ist unsere Medizin. Ja, sip what you grow, reap what you sow, keep the good things and leave the bad. And food shall be your medicine. Yeah, so Jah guide and provide nature. Do good and stay well, stay alive. Live what you love and love your life. Be aware, be every day as good as you can, the best version of yourself. This is Rastafari. Ja, ich gehe weiter hier. Ich habe jetzt sehr viel geredet. Ja, ich musste jetzt ja auch die ganzen 2 Stunden mehr oder weniger Hans Söllner reden lassen und still sein. Das ist natürlich manchmal sehr schwierig, aber das ist mein kleines Ego in mir. Ne? Also gut, das hat dem Ego gut getan. Wir gehen jetzt weiter mit Give Thanks and Praise von einer Schwester, Miriam Simone, von ihrem Album Mount Zion.
Enjoy.

So, meine Lieben, das war's schon wieder von mir. Hier ist Sister D. Zebulon. Kandake Quinza ist die zweite Stunde in der Vorproduktion, geht heute zu Ende. Und ich verabschiede mich. Ihr habt gehört eine Sendung vom Freien Radio Wüste Welle auf der 96.6. Wenn ihr über Kabel hört, auf der 97.45 und übers Internet www.wüste-welle.de. Ja, dann bis zum nächsten Mal. Kandake Queensize könnt ihr auch in Instagram finden und mir folgen, wenn ihr wollt. Einfach Kandake Queensize eingeben. Ich verabschiede mich. Danke fürs Zuhören. Bis zum nächsten Mal. Bye, bye.

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Herzlich willkommen bei Soundtracks und mehr auf der Wüstenwelle 96,6 MHz. In der kommenden Stunde hört ihr eine Sendung aus dem Jahr 2016 mit Ausgabe Nummer 18, die am 17. Juni 2016 live gesendet wurde. Viel Vergnügen wünscht euch Patraul Schöler.

Wer den 80er-Song Middle of the Road im Ohr hat, der wird jetzt vielleicht aufgehorcht haben. Ja, richtig. Wir haben gerade die Band The Pretenders gehört. Das hier ist allerdings noch eines ihrer Frühwerke, Ende der 70er aufgenommen, kam aber mit dem selbstbetitelten Debütalbum Anfang des Jahres 1980 raus. Und daraus habt ihr das Stück The Wait gehört. Ja, auch mal schön, etwas aus den 80ern zu hören. Und damit einen wunderschönen guten Abend oder guten Tag. Hi und willkommen hier bei der Sendung Soundtracks und mehr. Eure Sendung für vergessene und unbekannte Songs aus TV-Serien. Hören könnt ihr das Ganze hier auf der Wüstenwelle, dem freien Radio für Tübingen, Reutlingen und Rottenburg auf UKW 96,6 MHz. Und weltweit sind wir natürlich auch zu hören per Livestream auf wueste-welle.de. Mein Name ist Patrick Raul und wir machen erstmal mit dem ersten Musikmix weiter. Und das elektronisch, mit Drum and Bass, um genauer zu sein. Von dem Album Adagio des amerikanischen Projekts THC hören wir den Titel Girl Flash. Euch viel Spaß in der kommenden Stunde.

Courtney Barnett war das mit dem Titel Nobody Really Cares If You Don't Go to the Party aus dem Album Sometimes I Sit and Think and Sometimes I Just Sit. Und davor haben wir die Google Dolls gehört mit dem Stück January Friend. Hier hat der Bassist Robbie Tekek die Lead Vocals übernommen. Stammt übrigens aus dem Album Dizzy Up the Girl. Nun geht es weiter mit dem zweiten Teil von Ben Schneider und seiner Folkband Lord Heron. Den ersten Teil davon gab es bereits in der letzten Ausgabe von Soundtracks und mehr. Gleich gibt es wieder vier Stücke von Lord Heron zu hören. Aber vorher fasse ich nochmal schnell ein bisschen die Anfänge von Ben Schneider zusammen. Aufgewachsen ist Schneider in der Stadt Okemo im Staat Michigan. Nach seinem Studium ist er sowohl in New York City als auch in Los Angeles als Designer bzw. bildender Künstler tätig. Diese Karriere kommt aber nicht so richtig ins Rollen. Und so macht Schneider einen Neubeginn in seinem Leben mit seiner großen Leidenschaft, der Musik, womit er tatsächlich Erfolg hat. Denn zwischen den Jahren 2010 und 2011 bringt er zwei eigene EPs raus, unter dem Künstlernamen Lord Heron. Dieses ist vorerst ein Soloprojekt von Schneider. Im Jahr 2012 entwickelt sich aus diesem Soloprojekt dann eine fünfköpfige Band. Darunter befinden sich Freunde von Schneider, die er aus seiner Jugend in Michigan kennt, als er auch unter anderem zu Schulzeiten in anderen Bands gespielt hat. Im selben Jahr, also 2012, bringt Lord Huron ihr allererstes Studioalbum raus, namens Lonesome Dreams, gefolgt von einem zweiten Album im Jahr 2015 namens Strange Trails. Beide erscheinen auf dem Independent-Label I Am Sound. Weitere Infos folgen später. Aus dem Studioalbum Lonesome Dreams hören wir jetzt Titel Nummer 2, Time to Run, und danach Titel Nummer 3, das Titelstück des Albums. Viel Spaß!

Hoi. Am Anfang, als Lord Heron das erste Mal zu 15, ist ein Gitarrist aus L.A. mit dabei, Carl Carefoot, blieb aber wie gesagt nicht lange. Für ihn springt dann später ein anderer Gitarrist namens Brad Farkas ein, der auch beim ersten Studioalbum dann mit von der Partie ist. Aber selbst das ist nicht von langer Dauer, denn bei den Aufnahmen zum zweiten Studioalbum Strange Trails sind Lord Huron nur noch zu viert. Zum Ausgleich wurden sie für ihre Aufnahmen von mehreren Gastmusikern unterstützt. In einem Interview mit dem LA Campus Radiosender KCRW im Frühjahr 2015 berichtet Ben Schneider, dass das Album Strange Trails auch als Konzept eines Fernsehfilms gedacht war, eine Art Episodenfilm. Später stellt Schneider aber fest, dass es ziemlich aufwendig ist, einen Film zu produzieren und hofft, zumindest einen Kurzfilm daraus zu machen. Ich muss ehrlich gestehen, dass ich noch nicht dahinter gekommen bin, ob dieser Film inzwischen produziert wurde. Aber ich würde doch zu gern wissen, was für Dinge der Kurzfilm neben der Musik beinhalten könnte. Ja, und auch einige Fernseh- und Radiosender sind bereits auf die Band aufmerksam geworden und haben sie in ihren Studios spielen lassen. Darunter hatten sie einen Live-Auftritt bei der Fernsehshow von Conan O'Brien und sie waren mit einer Live-Session bei dem bereits genannten Campus-Radiosender KCRW vertreten. Zuvor tourten sie auch durch die USA. Ja, soweit einige Details über die Band Lord Huron. Und nun gibt es ein paar weitere Songs vom zweiten Studioalbum Strange Trails. Als erstes hört ihr den Titel The Yawning Grave. Dieser kommt in der TV-Serie The Vampire Diaries vor, gefolgt von dem Song Frozen Pines.

Lord Huron mit zwei Songs aus dem Album Strange Trails. Zuerst gehört The Yawning Grave und danach Frozen Pines. Beide Titel sind ineinander übergegangen. Das war die Band dieser Stunde. Weitere Songs von Lord Huron gibt es sicher in der ein oder anderen Ausgabe dieser Sendung unter der Rubrik Zeitsprung zu hören. Weiter geht's mit Musikmix Nummer 2. Ihr hört Rock von Seamus aus Boston, Massachusetts. Den Song Left to Dry aus dem Album Paper Sun.

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1: Tepe Noir war das, zusammen mit Louisiana's LaRue und dem Stück Darkness aus dem Album Night Train to Nashville. Davor gehört Miranda Lee Richards mit dem Song Early November aus der gleichnamigen EP natürlich. Und damit sind wir wieder fast am Anschlag. In dieser Stunde gab es den zweiten Teil von der Band Lord Huron und wie immer viel Musik. Die Sendung Soundtracks und mehr hört ihr alle vier Wochen, freitags von 23 bis 24 Uhr, jeweils in der zweiten geraden Woche. Und die Sendung ist auch eine Woche lang in der Mediathek auf der Website der Wüstenwelle verfügbar, zum Nachhören und zum Runterladen. Und das war Soundtracks und mehr hier auf der Wüstenwelle 96,6 MHz. Mein Name ist Patrick Raul. Ich bin auch verantwortlich für diese Sendung. Die Playlist und weitere Infos könnt ihr, wenn ihr wollt, auf meiner Sendungsseite auf woeste-welle.de abrufen. Und der letzte Song kommt heute von der Band The Boxer Rebellion. Aus dem Album Promises hört ihr das Titelstück. Ich danke euch fürs Zuhören. Ihr hört mich in vier Wochen wieder. Und damit wünsche ich euch allen noch ein schönes Wochenende. Was immer ihr auch macht, passt auf euch auf. Bis dann und ciao.

Liebe Hörerinnen und Hörer, in der vergangenen Stunde hörtet ihr die Sendung Soundtracks und mehr mit Ausgabe Nummer 18 vom 17. Juni 2016. Wiederholt wird Soundtracks und mehr am nächsten Freitagabend von 18 bis 19 Uhr und von dort aus gesehen eine Woche später dann nochmal am Freitag nachts von 1 bis 2 Uhr. Ich, Patraul Schöler, danke euch fürs Zuhören. Ich wünsche euch da draußen ein schönes Wochenende und wir hören uns in 4 Wochen wieder. Ciao, tschüss und macht's gut!

Out, demons, out. Perlen aus der Mottenkiste, Skelette aus dem Kleiderschrank, PJ Litzenkirchen und seine irdischen Novizen, in dem Fall Atomheart Mother, sortieren musikalische Altlasten der 60er, 70er, 80er und so weiter. Auf Vinyl und ausgespielt. Und heute, ja, mal wieder zwei vollkommen unterschiedliche Genres bedient. Das erste, was wir hören, ist ja eine Kollaboration zweier Leute von der Post-Punk-Band Wire. Die ab 77, ja, in England das Post-Punk-Genre mit aus der Taufe gehoben haben. Und dabei auch in Ambient-Gefilde abgedriftet sind, vor allen Dingen die beiden Mitglieder Bruce Gilbert und Graham Lewis, die wir hier zusammen auf einer Platte hören als Duo. 1980 auf 4AD Records erschienen, die Platte heißt 3R4. Also 3R4. Ja, und ich hatte die sehr, sehr, sehr lange nur auf Kassette, also auf Tape, und habe die jetzt vor kurzem tatsächlich mal auf Vinyl bekommen. Reissued gibt's die gar nicht. Soviel ich das weiß, ist auch noch das ganz alte 4AD-Label, das wir hier vorfinden auf dieser Platte. Das ist also eine 1980er Originalpressung. Ja, Bruce Gilbert und Graham Lewis, die haben viele Sachen zusammen gemacht als Duo. Unter dem Namen Duet Emo zum Beispiel oder auch unter dem Namen Dome oder eben auch einfach unter Gilbert Lewis. Wie diese Platte hier, ja, sehr dronig, ambient, mäßig, bisschen, ja, also sehr, sehr eigenwillig. Brian Eno scheint natürlich auch mit durch, wenn man an Ambient denkt, dann, ja, ist der Urvater des Ambient Sounds natürlich nicht weit in der Assoziation. Aber ja, ich freue mich sehr, diese Platte jetzt hier zu spielen, denn das Tape, das ist schon länger verloren gegangen und jetzt kann ich diese Platte, dieses Album jetzt auch mal genießen. Es gibt insgesamt zwei kurze Intros pro Seite und dann gibt es einen Longtrack und ja, am besten genießt sich das mit Kopfhörern und ja, mit einem Kaltgetränk. Und ja, also die Musik ist auf jeden Fall kühler als das Wetter draußen. Das ist vielleicht auch ein ganz netter Kontrast. Ja, viel Spaß in den nächsten knapp 2 Stunden bei Out Demons Out, wünscht Atomheart Mother. Jetzt Bruce Gilbert, Graham Lewis mit 3R4.

Ja, bei diesem warmen Frühsommerwetter oder Spätfrühlingswetter, ja, da geht man doch gern mal in den kühlen Untergrund und lauscht dem Naturhall der Katakomben oder wie auch immer. Ja, also das war jetzt schon sehr sakral. Anmutend Layered Sound eigentlich gemacht von zwei Leuten, hauptsächlich Bruce Gilbert und Graham Lewis von Wire, dieser Post-Punk-Legende, die bis heute übrigens aktiv ist in Großbritannien. Und wir haben hier die Platte gehört, 3R4. Aus dem Jahre 1980 auf 4AD Records, 3R4 auf 4AD, ach wie schön. Ja, und die Besetzung kann ich auch noch kurz sagen. Also Gilbert Lewis sind ja Instruments and Sounds, dann David Boyd am Bass und Russell Mills an den Percussion und eine Frau, die hier nicht näher benannt ist, die aber auf anderen Platten wiederum benannt wird. Ich glaub, sie heißt im Nachnamen Conway oder so. Ich kann da mal nachschauen. Vielleicht finde ich das noch raus. Ah, ja genau, A. Conway. Angela Conway, glaube ich, hieß die. Und auf anderen Platten von denen ist diese Frau auch zu hören. Ob sie jetzt nur Gesang beigesteuert hat oder was anderes, ist hier nicht ersichtlich. Auf jeden Fall, man hört sie deutlich raus. Und vielleicht fehlt auch, vielleicht gab es da auch noch ein Inlay, das weiß ich nicht. Auf jeden Fall bei meiner Pressung ist das nicht dabei. Ah, doch, hier steht es ja. Angela Conway Vocals. Okay. Alles klar. Ja, ich habe das Cover falsch rum gehalten. Okay. Wunderschöne Platte, die ja eben eine gewisse Kühle in die Schwüle des heutigen Tages reinbringt. Kühle in die Schwüle, ach wie schön. Ja, und jetzt was komplett anderes, wie ich schon angekündigt habe. Wir gehen 12 Jahre zurück ins Jahr 1968 und da habe ich ebenfalls ein Original auf Liegen, auf Reprise Records damals rausgekommen. Eine ja Polit-Comedy-Band, die ja stilistisch nicht unbedingt einzuschätzen ist, aber mit viel abseitigem Humor gesegnet, The Fugs. It crawled into my hand. Honest. Also es ist mir in die Hände gekrabbelt, ehrlich. Ein sehr kryptischer, interessanter Titel für diese Platte. Die habe ich auch erst kürzlich erstanden und ja, riecht nach alter Pappe. Das kann man hier übers Mikrofon jetzt nicht rüberbringen, aber ja, die Musik ist, also die Platte knistert natürlich etwas. Im Mint-Zustand, also im neuwertigen Zustand, war die natürlich nicht, aber bei so alten Platten, also jetzt mal ganz ehrlich, das, oder überhaupt bei Platten, also wer sich da ein bisschen über Knistern und Knacken stört, der hat es irgendwie nicht kapiert. Ja, die Besetzung hier. Ed Sanders, Vocals, Ken Weaver, Vocals, Drums, Routines, Thule Kupferberg, Vocals, Fusion and Ken Pime Guitar Vocals, Charles Lucky Bass und Bob Mason Drums. Diese Besetzung hören wir jetzt mit diesem dritten Fax-Album, glaube ich. Dritten oder vierten. Das ist eine sehr, sehr krude Mischung aus Comedy-Anleihen gemischt mit
Garagen, Rock, gemischt mit Free Jazz, gemischt mit ja, so, keine Ahnung, so Zirkus-Sounds. Und das Ganze eben mit einem ja, sehr schwarzen Humor gesegnet, das natürlich auf das damalige und vermutlich auch passt das auch aufs heutige Amerika abzielt. Viel verändert hat sich ja leider nicht in der Zeit, oder ja, es hatte sich was verändert und dann ja, gab es Leute, die haben das Rad wieder zurückgedreht. Insofern ist diese Platte tatsächlich wieder aktueller denn je seit damals und wir hören jetzt The Fox It Crawled Into My Hand, Honest. Viel Vergnügen.

The Fugsmith, It Crawled Into My Hand, Honest. Aus dem Jahre 1968, ja, sehr krude Mischung, aber auch sehr interessant, da braucht man eine Weile, bis man durch die Platte durchsteigt, also in die Platte reinsteigt, durch sie hindurch, aus ihr heraus, ja, auf jeden Fall nichts zum Nebenbei hören. Ja, schön, dass ihr immer noch dabei seid, bei diesem wilden Stilritt, der jetzt vollendet wird mit einer Platte aus dem Jahre 1989, und zwar, ja, ob ich sie noch ganz hinkriege, weiß ich nicht, aber ja, zumindest drei Viertel davon. Eine australische Band, die ja eine Mischung aus Goth, Rock, Punk, Hardcore, alles Mögliche gemacht hat. Sehr, ja, sehr dynamisch, sehr fordernd. Die nur eine Platte, zumindest die mir bekannt ist, rausgebracht haben, nämlich Battle Sick. Die Rede ist von Mark of Cain, also das Kainsmal. Und die Platte kam seinerzeit auf Normal raus, ein deutscher Vertrieb. Und ja, australische Band, wie gesagt, ich habe hier die deutsche Pressung, die ich damals gekauft habe, 1989 habe ich hier aufliegen. Und ja, die ist auch schon ein paar Mal gelaufen, was man dann auch hört, aber nichtsdestotrotz wunderbare Scheibe, die ja diese Tour de Force durch die Stile jetzt abrundet. Und ja, was bleibt es noch zu sagen? Die Musikzusammenstellung und am Mikrofon hat Gernot Rother besorgt, aka Atom Heart Mother. Das Ganze gibt es noch eine Woche zum Nachhören in der Mediathek unter www.wueste-welle.de. Da sind auch die Wiederholungszeiten angegeben. Ja, dann ist das jetzt quasi schon die Abmoderation, weil, wie gesagt, die Platte wird bis zum Schluss laufen und ich möchte noch möglichst viel reinkriegen in die Zeit von dieser Platte. Und ja, herzlichen Dank fürs Zuhören und ja, bleibt bis zum Schluss dabei und der Wüstenwelle weiterhin gewogen. Ja, bis bald. Ciao.

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Hallo zusammen, hier kommt die neueste Ausgabe der Sendung Postpunk und Vermischtes auf dem freien Radio Wüste Welle für die Region Tübingen, Reutlingen-Rottenburg und Umgebung auf 96,6 MHz. Natürlich auch weltweit empfangbar über den Livestream auf www.wueste-welle.de. Mein Name ist Stefan. In der heutigen Sendung geht es um eine eher unbekannte Band. Sie nennt sich Enola Gay und kommt aus Nordirland. Und wie immer widme ich die aktuelle Sendung jemanden, die oder den ich kenne oder auch nicht kenne. In diesem Fall kenne ich ihn. Die aktuelle Sendung widme ich David. Herzlichen Glückwunsch zum neuen Job. Heute möchte ich eine Art Zufallsfund vorstellen. Es geht um die nordirische Band Enola Gay. Zufallsfund deshalb, weil ich in einer schlaflosen Nacht auf diversen Mediatheken auf Arte diese Band entdeckt habe. Ein Live-Konzert, das mich sehr beeindruckt hat.

Enola Gay ist eine vierköpfige Noise-Punk-Band aus Belfast. Bandgründer Joe McVie wuchs in einer breiten Palette an Musik auf. Das Mixtape seiner Mutter aus den 80er Jahren machte ihn mit OMDs Enola Gay bekannt. Einem Song, dessen Text sich mit dem Abwurf der ersten Atombombe auf Hiroshima und aus dem gleichnamigen Flugzeug befasst.

In seiner Jugend hörte er viel Punk und politische Rockklassiker wie Rage Against the Machine und Dead Kennedys. 2016 traf er bei einem Konzert der Chemical Brothers auf Theon Riley. Die beiden erkundigten die Rave-Szene von Belfast und gründeten 2019 schließlich die Band, in der Riley den Gesang übernahm und McVeigh die Gitarre spielte, Enola Gay.

Ihr sehr harter, gitarrenlastiger Sound ist beeinflusst durch unterschiedliche Musikrichtungen wie Elektronika, Techno und giftige Hip-Hop-Vocals. Unüberhörbar ist natürlich der Post-Punk-Sound der späten 70er Jahre.

Die Band erntete für ihren Sound und ihre Auftritte von vielen Seiten Anerkennung. So traten sie bei der Ireland Music Week, dem Eurosonic und beim SXSW auf. Im Oktober 2021 veröffentlichten sie ihre Debüt-EP Grunge.

Sie wurden sowohl im New Music Express als auch im Rolling Stone in die Liste der Acts aufgenommen, die das Jahr 2022 prägen werden. Nach der Veröffentlichung ihrer gefeierten Debüt-EP begaben sie sich auf große UK-Tour, bevor sie Therapy auf deren Arena-Tour als Vorband begleiteten. Kein Wunder, dass sie von Iggy Pop, Jenny Beth und jedem, der ihre mittlerweile berüchtigten, energiegeladenen Auftritte miterlebt haben, hochgelobt werden.

Vielen Dank fürs Zuhören. Es hat mich wieder sehr gefreut. Postbank und Vermischtes wird am 7. Juni um 22 Uhr und am 14. Juni zum Frühstück um 8 Uhr wiederholt. Die neue Ausgabe gibt es dann am Mittwoch, den 24. Juni um 19 Uhr. Natürlich nur, wenn nichts dazwischen kommt. Wer ein Feedback oder einen Kommentar zur Sendung loslassen will, E-Mail postpunkv@web.de, alles kleingeschrieben, ist geöffnet. Keep on rocking in a free world. Euer Stefan.

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4: Hallo zusammen, wir sind wieder hier mit dem libertären Podcast, eurem anarchistischen Monatsrück, manchmal aber auch Ausblick. 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Mit den News.
5: Mitte Mai haben sich 2000 Frauen in Kobane getroffen. Teilnehmerinnen waren aus verschiedenen Städten Nordostsyriens vertreten, sowie Frauenorganisationen, Angehörige von Gefallenen sowie Kämpferinnen der YPJ, der Frauenverteidigungseinheiten. Sie fordern eine stärkere politische Beteiligung am Wiederaufbau von Syrien. Es wurde unter anderem um Frauenrechte, Verfassungsfragen sowie die Verteidigung der Errungenschaften der Selbstverwaltung gesprochen.
6: Frauen sind nicht nur Beteiligte oder Funktionsträgerinnen, sie sind die Architektinnen des Friedens. In der neuen syrischen Ordnung dürfen Frauen nicht erneut an den Rand gedrängt werden.
5: Zudem wurde erklärt, dass die YPJ offiziell als legitime Schutzkraft der Gesellschaft anerkannt werden sollte. Auf Alles Barrikadas gefunden, von Knack News übersetzt, wurde ein Text von Anarchist Front, einer anarchistischen Gruppe aus dem Iran. Der Autor kritisiert die Unterstützung bzw. Solidarität von Gruppen und Organisationen der radikalen Linken des Kapitals, vorwiegend antiimperialistische, also marxistisch-leninistische, an die Islamische Republik Irans. Diese Haltung ist aber nicht exklusiv für die oben genannten Gruppen, sondern wird auch von einigen anarchistischen Gruppen geteilt. Nationale Souveränität als Strategie, eine anarcho-kommunistische Kritik. Die Solidarität mit dem Iran als Zentrum des antiimperialistischen Widerstands, vor allem in Bezug auf Palästina, lässt jede antistaatliche und revolutionäre Haltung verschwinden und fällt vor allem den revolutionären Kräften in Palästina, Israel und Iran in den Rücken, denn diese kämpften gegen ihre herrschende Klasse. So wird der soziale Krieg durch einen Konflikt zwischen Nationen ersetzt und von der Abschaffung des Kapitalismus und des Staates kann keine Rede mehr sein.
6: Keine Form von Solidarität, nicht einmal in ihrer nationalen Ausprägung, kann Befreiung bringen, denn die Idee der Souveränität selbst impliziert Machtkonzentration und die Reproduktion von Hierarchien. Aus dieser Sicht besteht der Hauptwiderspruch nicht zwischen Nationen oder Imperialismen, sondern zwischen den verschiedenen Formen der Machtorganisation von oben und den Möglichkeiten der Selbstorganisation von unten. Daher führt die Annäherung, selbst wenn sie nur vorübergehend und taktisch ist, an Projekte, die sich um die Verteidigung der nationalen Souveränität drehen, unweigerlich zur Reproduktion genau jener Verhältnisse, die die Befreiung eigentlich abschaffen sollte. Kein emanzipatorisches Projekt kann mit Werkzeugen und Konzepten vorankommen, die im Wesentlichen dazu geschaffen wurden, der Festigung der Herrschaft zu dienen. Aus diesem Grund ist es das, was derzeit als Isolation oder Marginalisierung der Anarchistinnen und Anarchisten bezeichnet wird, in der Realität das Beharren auf einem Horizont, der nicht bereit ist, sich auf Kosten taktischer Vorteile in der Sprache und der Logik der Macht aufzulösen, selbst wenn der Preis dafür darin besteht, sich gegen die verschiedenen Strömungen der Linken zu stellen und Ablehnung und Spott zu ertragen.
5: Auf freie-radio.net finden sich die Audiomitschnitte der diesjährigen Mycelium-Tagung. Die Vorträge haben Themen wie Wege zu einer libertären Ethik, Politik und Ökologie, verschiedene geschichtliche Resümees über anarchistische Strömungen, dem Ankommen in sozialen Bewegungen, gegenseitige Hilfe in Krisenzeiten und vieles mehr. Die Tagung beinhaltet theoretische Themen, die Inspiration liefern kann und damit in die Praxis umgesetzt werden kann. Ein Solarpunk-Account auf Substack, der von Ilya Claude, ruft auf, Solarpunk braucht euch. Warum Solarpunk mehr Stimmen und Visionen von Peoples of Color braucht.
6: In meinem Umfeld sind Leute oft fasziniert, wenn ich ihnen diese Idee vorstelle, aber es ist trotzdem ein bisschen beunruhigend, dass selbst die radikalsten Leute, die ich kenne, keine Ahnung haben, dass das, was sie im echten Leben tun, genau das ist, wovon andere träumen. Um uns zu befreien, um für den Frieden zu kämpfen, um eine bessere Zukunft zu gestalten, müssen wir das Land befreien und wir müssen alle dazu begeistern, dasselbe zu tun. Wir müssen die Revolution unwiderstehlich machen. Seit Generationen prägt die schwarze Kultur die Welt. Die Menschen achten auf unsere Mode, unsere Musik, unsere Bewegungen, unsere Sprache, unsere Körper und sogar unseren Geist, auch wenn sie das nur ungern zugeben, besonders Letzteres. Genau deshalb hat Amerika so sehr versucht, unser Volk und unsere Kultur zu einer Ware zu machen. Und in letzter Zeit sind sie dabei immer raffinierter vorgegangen. Sie beeinflussen unsere Medien, um echte radikale Botschaften zugunsten von Gewalt und Verrat in den Hintergrund zu drängen. Sie erwecken den Anschein, als gäbe es unsere Geschichte gar nicht. Oder als beschränke sie sich lediglich auf Unterhaltung oder Sport. Sie kriminalisieren, dämonisieren und bevormunden unsere Radikalen, bis sie in der Versenkung verschwinden oder, schlimmer noch, unkritisch vergöttert werden.
5: Solarpunk ruft uns zum Träumen auf. Also lasst uns von Geschichten wecken, die uns helfen, Ideen zu haben, die Gesellschaft zu verändern. Oder lasst uns selbst Solarpunk schreiben. In Athen befindet sich Aristoteles Tsantzis weiterhin im Hungerstreik. Er protestiert damit gegen die Räumung von Prosphyika, einer sozialen und autonomen Nachbarschaft. Mitte Mai befand sich Aristoteles seit 2 Monaten im Hungerstreik und es gab viele Solidaritätsbekundungen, unter anderem in Berlin in der Rigaer Straße 94.

0: Das war Der Träumer von Crème Brûlée. Und nachdem wir jetzt mit den News den ernsten Teil der politischen Landschaft abgedeckt haben, schauen wir uns nun den weirden Teil an. Mit unserer nicht mehr ganz so neuen Kolumne Weird Politics. Und danach gibt es gleich nochmal Musik, nämlich Revolutionsmusik von Geigerzähler.
1: Hast du gehört? Berlin will sich ernsthaft für die Olympischen Spiele 2036 bewerben.
2: Ah, die perfekte Mischung aus Größenwahn, Beton und Standortmarketing.
1: Und natürlich heißt es wieder ein Fest für die Menschheit.
2: Ja, für die Menschheit mit Sponsorenvertrag.
1: Offiziell geht's um Sport.
2: Praktisch geht's um Investitionen, Immobilien und globale Vermarktung.
1: Die klassische Olympiatradition.
2: Milliarden aus öffentlichen Kassen.
1: Für private Profite.
2: Und danach bleiben leere Arenen.
1: Aber immerhin nachhaltig leer.
2: Mit Solarpanel auf dem VIP-Bereich.
1: Mich irritiert ja schon die Jahreszahl.
2: 1936, Reloaded.
1: Genau, Berlin und Olympia, das hatten wir doch schon mal.
2: Die Nazis fanden das damals auch eine super Gelegenheit für internationales Image-Management.
1: Und jetzt träumen manche wieder von nationaler Größe.
2: Nur diesmal mit InfluencerInnen und Greenwashing.
1: Und vielleicht einer starken AfD.
2: Das ist ja das eigentlich Unheimliche.
1: Man stelle sich vor, Olympia 2036.
2: Mit autoritärem Rechtsruck. Als Rahmenprogramm.
1: Eröffnungsfeier präsentiert von Sicherheitsgesetz und Abschiebedebatte.
2: Die Welt zu Gast bei Freunden, kontrolliert durch Gesichtserkennung.
1: Aber keine Sorge, alles klimaneutral.
2: Bis auf den Beton, die Flüge, die Bauprojekte und die Massenüberwachung.
1: Hast du das neue Trump-Phone gesehen?
2: Du meinst dieses goldene Smartphone der Trump-Familie?
1: Genau. Ein Telefon wie ein vergoldeter Autounfall.
2: Endlich ein Handy, das aussieht wie Korruption in Geräteform.
1: Offiziell natürlich ein patriotisches Produkt.
2: Klar, Nationalismus mit Ladeanschluss.
1: Made for America.
2: Zusammengeschraubt vermutlich einmal quer durch globale Billiglohnketten.
1: Aber mit goldener Hülle.
2: Damit man den Klassenunterschied auch beim Telefonieren spürt.
1: Ich finde faszinierend, wie offen das alles geworden ist.
2: Was genau?
1: Früher mussten PolitikerInnen wenigstens so tun, als würden sie Amt und Geschäft trennen.
2: Heute wird einfach direkt aus dem Oval Office heraus vermarktet.
1: Politik als Dauerwerbesendung.
2: Mit angeschlossener Präsidentschaft.
1: Und die AnhängerInnen kaufen das begeistert.
2: Natürlich. Der moderne Personenkult kommt eben mit Merchandise.
1: Früher gab's Heiligenbilder.
2: Heute goldene Smartphones.
1: Und wahrscheinlich bald die Trump Smartwatch.
2: Mit eingebautem Wahrheitsfilter.
1: Wie funktioniert der?
2: Alles wird vermutlich in Fake News umbenannt, was Trump nicht gefällt.
1: Praktisch.
2: Vor allem für Leute, die Realität als optional betrachten.
1: Das Verrückte ist ja, viele seiner Fans sehen darin gar kein Problem.
2: Im Gegenteil. Sie feiern die offensichtliche Geschäftemacherei sogar.
1: Als Zeichen von Erfolg.
2: Im Kapitalismus gilt Reichtum ja als moralisches Argument.
1: Egal, wie er entsteht.
2: Oder auf wessen Kosten.
1: Und das Telefon selbst?
2: Ist wahrscheinlich technisch völlig durchschnittlich.
1: Aber ideologisch aufgeladen.
2: Wie fast alles im modernen Konsumkapitalismus.
1: Du kaufst kein Produkt mehr.
2: Sondern Zugehörigkeit.
1: Eine politische Identität mit USB-C.
2: Und Goldlack.
1: Hast du die Proteste gegen Rodrigo Paz in Bolivien verfolgt?
2: Ja, wieder dieses alte politische Wunder, die Armen sollen die Krise bezahlen, die sie nicht verursacht haben.
1: Und wenn sie protestieren?
2: Dann entdeckt der Staat plötzlich seine harte Seite.
1: Polizei, Repression, Räumungen.
2: Der Sozialstaat mag schwach sein, der Sicherheitsstaat selten.
1: Offiziell geht es natürlich um Ordnung.
2: Klar, Ordnung heißt meistens Eigentum schützen, Unruhe beseitigen.
1: Vor allem, wenn die Unruhe arm ist.
2: Oder indigene Communities betrifft.
1: Interessant finde ich ja, wie schnell dann immer von Stabilität geredet wird.
2: Das Lieblingswort jeder Regierung, die Angst vor der eigenen Bevölkerung hat.
1: Und Rodrigo Paz verkauft sich als verantwortungsvoller Modernisierer.
2: Was oft bedeutet, sparen unten, beruhigen oben.
1: Aber viele setzen jetzt wieder Hoffnungen in die linke Mass.
2: Als gäbe es dort keine Probleme.
1: Evo Morales wird ja weiterhin fast wie eine historische Kultfigur behandelt.
2: Ja, der revolutionäre Caudillo mit Personenkult.
1: Das ist doch der Widerspruch.
2: Welcher?
1: Eine Bewegung spricht von Befreiung.
2: Und organisiert sich dann um starke Männer herum.
1: Mit Fahnen, Symbolen und sehr langen Reden.
2: Lateinamerikanische Politik liebt eben charismatische Vaterfiguren.
1: Auch links.
2: Gerade links manchmal.
1: Dabei verändert sich die Machtform kaum.
2: Nur die Rhetorik.
1: Der Staat bleibt zentral.
2: Die Polizei bleibt bewaffnet.
1: Die Wirtschaft bleibt extraktivistisch.
2: Und die Bevölkerung soll geduldig bleiben.
1: Und wenn Menschen sich selbst organisieren?
2: Dann wird's für alle Parteien Unangenehm.
1: Weil echte Selbstorganisation nicht gut in Wahlprogramme passt.
2: Und noch schlechter in Machtapparat.
1: Die Proteste zeigen ja etwas Wichtiges.
2: Dass viele Menschen weder der neoliberalen Rechten noch dem alten Kaudillismus vertrauen.
1: Sondern einfach würdig leben wollen.
2: Ohne ausgebeutet zu werden.
1: Und ohne von Polizei regiert zu werden.
2: Oder von Parteiapparaten.
1: Vielleicht liegt genau darin die eigentliche Gefahr für die Mächtigen.
2: Welche?
1: Dass Menschen merken, dass sie einander mehr brauchen als ihre AnführerInnen.

0: Zwei Menschen treffen sich am Standesamt. Sie haben sich kaum gekannt, sind sich fremd und doch entscheiden sie sich zu heiraten. Nicht aus Liebe, sondern aus Solidarität, aus Notwendigkeit, aus dem Wunsch nach Sicherheit. Das ist eine Schutzehe. Zugegeben, etwas sehr verkürzt. Deutlich ausführlicher hat Pia Klemp kürzlich in Berlin über dieses Thema einen Vortrag gehalten. Dies ist eine Zusammenfassung des ersten Vortragsteils über die Geschichte der Schutzehen in Deutschland. Vorausgehend ihre Klarstellung.
1: Wir können natürlich nicht über Deutschland und auch nicht über binationale Ehen in Deutschland sprechen, ohne dass wir auch über Rassismus, Klassismus und Sexismus sprechen. Und ja, viele diskriminierende Erfahrungen werden innerhalb von dem Vortrag erwähnt und wiedererzählt. Thematisch bedingt werden Begriffe fallen oder sind auch in diesem sehr ansprechenden Sie zum Thema Schutzehe zu hören. Sowohl im Vortrag als auch im Sie fallen immer wieder Begriffe wie AusländerInnen, Ausländisch, Deutsch, Nichtdeutsch. Das bezieht sich offensichtlich ausschließlich auf die juristischen Tatsachen. Mir ist es herzlich egal, ob sich jemand einer Nationalität zugehörig fühlt oder nicht. Bei dem Thema, ja, müssen wir leider, geht's leider darum, welchen Pass man hat oder nicht.
0: Das erwähnte frei zugängliche Zine, das sie zusammen mit anderen verfasst hat, verlinken wir euch in den Shownotes. Was aber hat es nun im Detail mit Schutzehen und Scheinehen auf sich?
1: Eine Scheinehe ist eine Ehe, in der mindestens einer der Eheleute einen Vorteil erfährt, ohne dass in dieser Ehe eine sogenannte eheliche Lebensgemeinschaft geführt wird. Das ist ein ominöser Begriff, über den wir häufiger heute Abend stolpern würden. Also das heißt, mindestens in einer Ehe, ohne eine echte Ehe zu führen, damit mindestens eine Person einen Vorteil erlangt. Traditionell sind das in Deutschland Sachen wie eine Frau zu besitzen, Steuern sparen, erben oder Kinder legitimieren. Eine Schutzehe ist eine Scheinehe mit einem solidarischen Charakter. Das heißt, es ist keine echte Ehe, es wird keine echte eheliche Lebensgemeinschaft geführt und mindestens einer der Eheleute erfährt einen Vorteil dadurch. Und worin dieser Vorteil lag, das hat sich über die Jahre und Jahrzehnte geändert, hat immer mit der politischen Gesamtsituation zu tun. Grundsätzlich lässt sich sagen, dass es in Deutschland seit etwa 150 Jahren Schutzehen gibt und sich Leute ziemlich gute Dinge einfallen lassen haben, um die Vorteile einer Ehe zu ihrem Gunst zu nutzen. Grundsätzlich, Ende des 19., Anfang des 20. Jahrhunderts gab es das sogenannte formale Konsensprinzip. Siehst, die Ehe ist ein Vertrag, den zwei Leute, die heiraten dürfen, also die alt genug sind und nicht schon verheiratet sind und Mann und Frau sind, wenn die sagen, wir wollen heiraten, gehen zum Standesamt, werden verheiratet. Das ist zugegebenermaßen eine langweilige Feststellung, aber sehr wichtige Feststellung.
0: Denn dieses formale Konsensprinzip bedeutet, die Zustimmung der Eheleute ist ausreichend, der Staat prüft keine Motive zur Eheschließung.
1: Scheinehen wurden damals als Simulationsehen betitelt, waren weder im Kaiserreich noch in der Weimarer Republik verboten und wurden dementsprechend auch nicht geprüft und bestraft. Worum es damals vor allen Dingen waren Versorgungsehen, also schnell noch heiraten, hoffentlich stirbt er bald, dann die Witwenrente einstreichen, Namensehen, um halt gesellschaftlich aufzusteigen und Kinder legitimieren.
0: Heiraten und vor allem sich wieder scheiden lassen, war vor 1933 wahnsinnig kompliziert und Vorteile aus einer Ehe auch nicht so weitreichend. Einige Menschen nutzten sie trotzdem für sich. Rosa Luxemburg heiratete 1898 einen deutschen Mann, um in Deutschland politisch aktiv sein zu können und nicht abgeschoben zu werden. Der russischen Mathematikerin Sofia Kowalewskaja war es in Russland verboten zu studieren. Sie heiratete heimlich einen anderen Russen, um unabhängig vom Vater reisen zu können. 1869 begann sie ihr Studium in Heidelberg. 1884 war sie die erste Professorin für Mathematik weltweit.
1: Wenn das also damals gar nicht so ein Problem war, zwar nicht in der Weimarer Republik verboten, davor auch nicht, wer hat's erfunden? Wer hat ein Problem daraus gemacht? Ihr werdet alle wahnsinnig überrascht sein. Es waren natürlich die Nazis. Und die Nazis sind aber nicht alleine auf die Idee gekommen, sondern ideengebend war die Deutsche Adelsgenossenschaft. Das war damals der größte Verbund deutscher Adliger und die waren nicht nur ekelhaft elitär, sondern auch zutiefst rassistisch und antisemitisch. Der deutsche Adel hat seit jeher große Angst davor, dass der Pöbel sich einheiratet und dann auch große Namen trägt. Und dagegen wollten sie sich verwehren. Sie waren von Anfang an, also auch schon lange vor 1933, ganz klar auf Linie mit den Antisemiten von der NSDAP und haben dann 1933 bei Hitler persönlich vorgesprochen und haben erklärt, dass es sehr, sehr wichtig wäre, diese Namensehen zu untersagen, um den deutschen Adel zu schützen. Und Hitler hat gedacht, ja, der Adel ist mir eigentlich egal, aber die Idee, die Ehe zu kontrollieren, die finde ich richtig geil. Und so wurde schon im Juni 33 ein Gesetz beschlossen, was diese sogenannten Namensehen verboten hat. Und das ist gar nicht langweilig, sondern einfach nur wichtig.
0: Denn mit diesem Gesetz gegen Missbräuche bei der Eheschließung war das formale Konsensprinzip abgeschafft und der Staat darf seitdem die Gründe für eine Eheschließung bewerten. Dadurch wird die Ehe selbst bewertbar. Juristisch betrachtet war damals jede Ehe eine Namensehe, da bei Eheschließung der Name des Mannes automatisch auf die Frau überging. Und damit konnten die Nazis dieses Gesetz auf alle anwenden, nicht nur auf Adlige. Besonders aber gegen Jüdinnen und Juden. Mit dem offen antisemitischen Blutschutzgesetz von 1935 konnten sogenannte Mischehen zwischen jüdischen und nichtjüdischen Menschen gar nicht mehr eingegangen werden. Mit einem Gesetz von 1938 wurden dann auch die Ehen verboten, die vermeintlich nur zur Erlangung einer anderen Staatsbürgerinnenschaft geschlossen wurden.
1: Also wir sehen es auf jeden Fall ein riesengroßer Haufen Scheiße, wenn der Staat kontrollieren darf, wer heiratet und wer nicht. Denn wir müssen alle nichts von der Ehe halten, um zugeben zu müssen, dass die Ehe sehr, sehr viele Vorteile mit sich bringt. Zu Zeiten von dem damaligen Nazi-Deutschland waren diese Gründe zum Beispiel zinslose Ehestandsdarlehen, die Frischvermählte bekommen konnten. Es gab eine Chance der Wehr- oder Dienstpflicht zu entgehen. Dann, das wusste ich vorher nicht, das ist mein Favorite, sogenannte Stahlhelm-Ehen. Das waren Ehen, die sind schnell nur auf dem Papier getroffen worden mit frisch gefallenen Soldaten, um dann die Witwe einstreichen zu können. Das war wohl ein recht gängiges Prinzip. Und ja, Leute wollten in den Adel einheiraten und den fancy Namen haben. Und es gab einen wirklich sehr guten Grund, damals zu heiraten. Und das war die Chance, durch eine Heirat der Verfolgung durch Faschisten zu entgehen. Und es waren verschiedene Gruppen, die von den Schutzehen Gebrauch gemacht haben. Das waren zum Beispiel queere Menschen.
0: Der homosexuelle Schauspieler Gustav Gründgens und die bisexuelle Schauspielerin Marianne Hoppe heirateten sich gegenseitig. Beide waren durch den Schein der heteronormativen Ehe vor Verfolgung geschützt.
1: Dann, wir haben vorhin darüber gesprochen, seit 1935 waren die sogenannten Mischehen verboten, konnten nicht mehr eingegangen werden, aber es gab keine Regelung zu bereits bestehenden Ehen zwischen jüdischen und nichtjüdischen Deutschen. Und das hat unglaublich vielen Menschen, vor allem Frauen, das Leben gerettet. Es war auch damals leider wichtiger, wer oder was der Mann ist. Also dieses Arischsein des nichtjüdischen Mannes konnte eine jüdische Frau schützen. Andersrum hat aber eine arische Frau nicht einen jüdischen Mann so gut schützen können. Also es waren viele Ehen, die eh schon bestanden haben, die dann automatisch zum Schutzehen wurden oder Beziehungen, die eh geführt wurden und dann durch die Eherichtung diesen Schutz hervorrufen konnten.
0: Der damals bekannte Bergsteiger Hermann Hörling heiratete Käthe Schmidt, eine sogenannte Halbjüdin. Sie konnten 1938 Deutschland verlassen und überlebten den NS. Der deutsche Schauspieler Heinz Rühmann wiederum ließ sich nur 10 Tage nach dem Novemberpogrom von 1938 von seiner jüdischen Ehefrau scheiden, um Nazi-Filmkarriere zu machen. Er und Maria Bernheim hatten 1924 ohne jegliche Not geheiratet. Maria konnte über eine Schutzehe nach Schweden fliehen und die Shoah überleben.
1: Es gibt auch einen bekannten Fall aus Berlin, wo es ausnahmsweise funktioniert hat, dass auch eine sogenannte arische Frau ihren jüdischen Mann schützen konnte. Das geht um den Rosenstraßenprozess. Das war 1943 und das war der größte spontane Protest, den es überhaupt im Nazi-Deutschland gab. Es ging eine wahnsinnig große Verhaftungswelle durch Berlin. Viele tausend, vor allem jüdische Männer, die festgenommen worden sind. Und etwa 2000 davon waren jüdische Männer, die in einer sogenannten Mischehe waren und die waren untergebracht in einem Haus in der Knast in der Rosenstraße, wo sie dann ja auf ihre Deportation warten sollten. Und die nicht-jüdischen Ehefrauen haben sich zu einem spontanen Protest zusammengefunden, haben ihre Kinder mitgebracht und es ging wirklich über mehrere Tage. Und es hat dazu geführt, dass diese 2000 Männer am Ende wirklich freigelassen worden sind. Die anderen Menschen, die in dieser Verhaftungswelle verhaftet worden sind, nicht, aber die mit den nicht jüdischen deutschen Frauen verheiratet waren. Es war auch ein richtig guter Trick, um aus Deutschland überhaupt rausreisen zu können. Nach 38 war es jüdischen Menschen weder in Deutschland oder dann Anschluss Österreich da auch nicht mehr erlaubt, Deutschland zu verlassen.
0: Helene Nieser, die erste Frau, die an der Uni von Wien promoviert hat, heiratete 1938 einen Mann aus Jugoslawien, den sie so gut wie gar nicht kannte, und konnte so mit jugoslawischer Staatsbürgerinnenschaft Österreich in die Schweiz verlassen. Doch Schutz brauchte es weiterhin. Menschen waren abschiebebedroht und hatten keine Arbeitserlaubnis. Erika und Klaus Mann, MitbegründerInnen in der Pfeffermühle, dem antifaschistischen Kabarett aus München, sind 1933 direkt ins Schweizer Exil geflohen.
1: Und Erika drohte, also neben dem ganzen Prekariat, was sie eh hatte als Geflüchtete in der Schweiz, drohte ihr auch noch ausgebürgert zu werden und damit staatenlos zu sein, ihren Status dadurch noch weiter zu verschlechtern. So ging es ganz vielen der Ensemblemitglieder. Ähnliches galt für Therese Giese, also Teil von dem, auch Mitbegründerin, ganz klare Regimegegnerin, Jüdin, queer, die erste Person, die überhaupt die Mutter Courage gespielt hat. Und die sind dann auch da wieder, der Schutz konnte nun für Frauen erbracht werden durch eine Ehe. Und zu diesem Zweck wurden intellektuelle, homosexuelle Männer geehelicht. Weil so gab es dann auch noch einen beidseitigen Schutz, von der Sexualität galt als Straftatbestand. Und so, ja, konnten sich gegenseitig geschützt werden. Das waren zum Teil Schweizer, aber auch viele Briten.
0: Der britische Autor Aldous Huxley verkuppelte viele seiner Kollegen mit deutschen Jüdinnen.
1: Es waren natürlich aber nicht nur die KünstlerInnen und Intellektuellen, sondern auch ganz klar Antifaschistinnen, die diesen Schutz gebraucht und auch genutzt haben. Das hier sind Poster vom Internationalen Sozialistischen Kampfbund. Ganz viele dieser KämpferInnen sind ins britische Exil gegangen, haben dort das gleiche Problem wie die geflüchteten Menschen in der Schweiz. Werde ich ausgewiesen, ich darf hier nicht arbeiten. Also meine Zukunft in Großbritannien kam dazu noch die Angst vor einer deutschen Invasion. Und dann wieder der Gefahr, noch krasser ausgesetzt zu sein. Und die haben dann viele ihrer antifaschistischen, homosexuellen Genossen in Großbritannien geheiratet. Also da gibt es auch sehr viele bekannte Beispiele. Einige dieser Frauen sind nachher der SPD beigetreten. Ich weiß nicht, ob die anderen SPD-Mitglieder sich daran

0: so weiter. Das heißt, keine genauen Zahlen, ein paar konkrete Beispiele, von denen wir wissen, aber man kann davon ausgehen, dass es viele tausende Menschen waren, die Nazi-Deutschland dadurch überleben konnten.
1: 1946 hoben die Alliierten die sogenannten rassig-hygienischen Vorschriften und Gesetze der Nazis auf. 1976 hob die BRD auch den Ehenichtigkeitsgrund der Namensehe auf, die DDR von Anfang an. Das formelle Konsensprinzip galt wieder. Es gab kein ausdrückliches Verbot von Scheinehen. Also alles wieder super?
0: Fangen wir mit Westdeutschland an. Hier wurden natürlich binationale Ehen trotzdem boykottiert, auch ohne rechtliche Grundlage dafür. Das war vor allem ab den 70ern der Fall, wo es den Einwanderungsstopp der sogenannten GastarbeiterInnen gab. Wir haben später den Jugoslawienkrieg dazu, viel Fluchtbewegung und dann meinte, boah, nee, jetzt habt ihr hier das deutsche Wirtschaftswunder, habt ihr jetzt gemacht, aber jetzt bitte wieder nach Hause gehen. Und genau in dieser Zeit kam das, dass die Ämter die binationalen Ehen ganz vehement boykottiert haben. Es gab eine Form der binationalen Ehe, die Westdeutschland aber richtig gut fand. Und das waren Scheinehen, die dazu dienten, damit ostdeutsche Menschen legal aus Ostdeutschland nach West drüber machen konnten, sogenannte Rausheiraten. Hier gibt es ein paar mehr bekannte Beispiele, also Leute, die da sehr offen drüber sprechen. Wir sehen hier links, er guckt seiner tatsächlichen Partnerin hinterher, die irgendwo um die Ecke vom Standesamt wartet. Die anderen zwei waren auch in der Doku und haben ganz offen darüber erzählt. Meistens waren das Berliner, also Ost- und West-Berliner Konstellationen, weil da war es natürlich einfacher, auch für die Wessis einzureisen, dass man überhaupt diese ganze Geschichte erfinden und aufbauen konnte.
1: Für Leute auf dem ostdeutschen Land war es deutlich schwerer, solche Kontakte herzustellen und darüber auch diese Geschichten zu spinnen. Überhaupt waren es hauptsächlich gut gebildete, junge ostdeutsche Frauen, die diesen Weg gewählt haben. Das war deutlich sicherer als eine Flucht, weil die Ausreise damit genehmigt war.
0: Du musst es nicht alles auf Nimmerwiedersehen zurücklassen, ist nicht Gefahr gelaufen, an die Grenze erwischt zu werden, im Knast zu landen. Warum es hauptsächlich Frauen waren, keine Ahnung, also da gibt es keine Erhebung. Rechtlich hätte es eigentlich keinen Unterschied gemacht, also auch ostdeutsche Männer hätten davon Gebrauch machen können, waren aber vor allem Frauen. Und natürlich hat die DDR hart dagegen gearbeitet, fand die natürlich scheiße und hat die Stasi krass darauf angesetzt, diese binationalen Paare zu prüfen. Deren Geschichte gibt es auch dann Sachen von, dass dann gefälschte Briefe an irgendwelche Schwiegereltern geschickt worden, um die Paare zu diffamieren, also ganz, ganz eklig. Aber man war auch nicht ganz doof. Es gibt Berichte davon, dass die Schlangen vor den Telefonzellen am Prenzlauer Berg sehr lange waren, weil man dort zwischen Ost und West telefonierte, um sich voll zu säuseln, weil man wusste, die Stasi hört nicht nur mit, sondern die Stasi schreibt auch mit. Also man hat die Stasi dazu benötigt, die erfundene Romanze zu dokumentieren, um sich quasi dann selbst zu widerlegen. Und das hat auch für viele Paare gut funktioniert.
1: Der Versuch vieler VertragsarbeiterInnen aus den sogenannten Bruderstaaten nach Ostdeutschland reinzuheiraten, wurde aus anderen Gründen hart boykottiert.
0: Diese binationalen Ehen haben das Einverständnis beider Staaten, also sowohl der DDR als dann auch über Vietnam oder was auch immer, gebraucht, wurde so gut wie nie gegeben, weil die Bruderstaaten gesagt haben, was, wir haben so viel Geld bezahlt, um das jetzt hier nach Deutschland zu schicken, dass ihr da eine gute Ausbildung genießt, ihr müsst auf jeden Fall wieder zurückkommen. Und da gibt es auch viele Berichte von richtigen Paaren, also wo selbst gemeinsame Kinder gab, aber wo es den Menschen dann nicht erlaubt war zu heiraten und sie wieder zurück nach Vietnam, wo sie mussten. Nach der Wende gab es einen krassen Bedarf nach Schutzehen in Deutschland. Es waren jetzt nicht mehr nur die sogenannten GastarbeiterInnen, die Westdeutschland verlassen sollten. Jetzt waren es auch die ganzen VertragsarbeiterInnen, die gefälligst auch sofort Ostdeutschland zu verlassen hatten. Und so wurde Anfang der 90er echt viel geheiratet, gerade in den Großstädten. Und da gibt es auch wieder keine offiziellen Berichte zu. Aber das ein oder andere Standesamt hat wohl zu berichten gewusst, dass der prozentuale Anteil von binationalen Ehen krass in Höhe gegangen ist, weil es halt einer der ganz, ganz wenigen Wege war, wie diese Menschen ihren Aufenthalt hier absichern, wenn wir das möglich machen können.

0: Und dann zu heute. Der rechte Aufstieg, Abschiebung nach Syrien und Afghanistan, neofaschistische Deportationsfantasien, die unter dem Begriff Remigration salonfähig sind. Die legalen Korridore für Migration und Flucht werden systematisch verengt.
1: Genau deswegen sprechen wir weiter über Schutzziehen.
0: Doch diesen Teil des Vortrags wird es dann erst in der nächsten Folge geben. Wer jetzt neugierig ist oder Geschichtliches dazu nachlesen will, schaut einfach in die Shownotes.

0: Ihr habt gerade Schritte im Regen von Krips und Scharten gehört. Und jetzt springen wir noch schnell nach Erfurt. Anlässlich des diesjährigen AfD-Bundesparteitags hat sich dort eine Lokalgruppe des Bündnisses Widersetzen gegründet. Zum Auftakttreffen am 28. April kamen über 400 Interessierte, um sich über geplante Protestaktionen und die Arbeit zu informieren. Das gemeinsame Ziel sei es, am Aktionswochenende im Juli ein deutliches Zeichen für eine offene, vielfältige und solidarische Gesellschaft zu setzen. Man wolle zeigen, dass Thüringen nicht nur aus Braun und Höcke besteht, sondern viele Menschen beheimatet, die sich aktiv gegen menschenfeindliche Ideologien wehren. Langfristig soll die Vernetzung über den Parteitag hinaus als dauerhafte Bewegung für eine gerechte Gesellschaft bestehen bleiben. Radio Frei aus Erfurt hat mit Menschen vor Ort gesprochen.
1: Wir müssen hier einfach zusammenhalten und spätestens zur Bundestagswahl habe ich gesagt, wir müssen was machen mit diesen Ergebnissen. Und wenn das so weitergeht, dann ja, sitzen wir hier wahrscheinlich so nicht mehr zusammen.
2: Anlässlich des diesjährigen AfD-Bundesparteitags gründet sich nun auch hier in Erfurt eine Lokalgruppe des Widersetzen-Bündnis. Dazu lud man am vergangenen Dienstag, dem 28. April 2026, zum Auftakttreffen im Nerlis ein. Meine Kollegin Larissa und ich waren vor Ort, haben das Programm beobachtet und zum Ende der Veranstaltung auch mit den Pressevertretern des Bündnisses sprechen können. Los ging es jedoch mit zahlreichen Wortbeiträgen von Aktivistinnen und Aktivisten. Wer mochte, konnte mit den ca. 350 im Saal oder im Innenhof Anwesenden seine bzw. ihre Alltagserfahrungen sowie Erlebnisse als Aktivistinnen teilen.
3: Ich komme nicht aus Erfurt, sondern eher aus der Region Gotha und ich habe mal eine spannende Geschichte von vor 2 Jahren erlebt. Ich habe von meinem Bündnis gegen Rechts, Gotha ist Bund, eine Demo organisiert, oder mit den Leuten. Südöstlich von Gotha in einem Dorf namens Mühlberg. Ich glaube, die Omas gegen rechts waren auch damals dabei. War auch sehr spannend. Wir standen da gegen einen Wahlkampfstand der AfD und nach einer halben Stunde fingen die Leute der AfD ganz plötzlich an, stolz und geschlossen die DDR-Hymne zu singen. Ja, es ist wirklich so passiert. Ich muss darüber immer noch schmunzeln. Weil auf der einen Seite werfen sie uns vor, dass wir angeblich Stasi-Methoden gegen sie anwenden, aber dann singen sie ganz stolz und geschlossen die Hymne des Arbeiter- und Bauernstaats. Ich glaube, manche von diesen Leuten können sich nicht entscheiden, ob sie sich entweder für die Diktatur der NS-Zeit oder für die Diktatur der DDR entscheiden können. Aber naja, weiter schlimm.
1: Ich traue mich auch einfach mal. Ich finde, wir sollten uns auch mal alle trauen, weil noch haben wir die Chance. Vielleicht haben wir sie irgendwann nicht mehr. Ich habe mich eigentlich schon immer so ein bisschen für gegen Faschismus eingesetzt oder auch engagiert, eher so privat. Aber, und ich habe auch damals in der Schule gedacht, ja cool, dass das alles vorbei ist, jetzt stehe ich hier und dann müssen wir uns wieder mit dem Scheiß auseinandersetzen, obwohl wir eigentlich vielleicht viel Besseres zu tun hätten und noch viel andere Probleme hier in Deutschland auf der Welt haben. Und es gab einen Vorfall am Bahnhof, auch hier in Erfurt, da wurde ein dunkelhäutiger Mensch von 2 Klischee-Klatzen, sage ich mal, einfach in der Bahn hat sich hingesetzt und wurde einfach getreten, angegriffen. Aus Reflex bin ich dazwischen, habe die Arme breit gemacht und habe laut gerufen, ey, die waren kurz perplex, ich hätte keine Chance gehabt im Zweifel, aber die sind dann raus, die Bahn ist losgefahren, er hat sich dann nochmal bedankt, hat nur gesagt, sie waren betrunken, ich habe gesagt, nee, das waren einfach Nazis, ja.
2: Neben den Erfahrungsberichten gab es erste Zeichen der Zusammenarbeit mit anderen lokalen Initiativen. So waren unter anderem die Studis gegen Rechts sowie das neue Erfurter Bündnis Zusammenstehen vor Ort, die ihre Position deutlich gemacht und ihre Arbeit und Motivation präsentiert haben.
4: Die Messe, also dem Ort, an dem der Parteitag stattfinden soll, da war ich neulich erst, wie viele von euch vielleicht auch, nämlich zum Kraftklub-Konzert. Dort machte die Band folgende Ansage und ich zitiere: Ich bin mir sicher, es wird mobilisiert werden zu diesem Parteitag, es wird aufgerufen zu Demonstrationen und so. Und hier stehen wir jetzt zusammen und rufen auf: Kommt mit uns demonstrieren. Wir rufen sogar im wahrsten Sinne des Wortlautes auf, denn wir haben nämlich einen tatsächlichen Aufruf, den ihr auf unserer Webseite zusammenstehen.org lesen könnt. Ich habe einen kleinen Spoiler mitgebracht. Als Bündnis ist uns klar, wir stehen zusammen für eine offene und vielfältige und solidarische Gesellschaft. Wir lassen nicht zu, dass unsere Stadt zur Bühne für die Normalisierung von menschenfeindlichen, ausgrenzenden und antidemokratischen Ideologien wird. Ich träume davon, dass es jedes Wochenende geile Konzerte in der Messe und dafür keine AfD-Parteitage mehr gibt. Am 4.7. wird das Konzert dann halt vor der Tür geben. Denn wir organisieren für den Samstag eine Großkundgebung mit Redebeiträgen und Musik direkt vor der Messe. Und wir werden so laut sein, dass man uns drinnen auch hören wird.
2: Nach der Veranstaltung war noch Platz für zahlreiche Gespräche. Für uns bedeutete dies, sich an die Pressevertreter des Widersetzenbündnisses zu wenden und ihnen ein paar Fragen zu stellen. Zuerst wollte ich dabei wissen, warum man das Auftakttreffen überhaupt veranstaltet hat.
5: Also das Auftakttreffen war vor allem da, um der Erfurter Bevölkerung schon mal einen Überblick zu geben und Informationen zu geben, was dann hier im Juli alles so passieren soll und was jetzt gerade schon in der Vorbereitung passiert. Und es gab ja auch in den vergangenen 2 Wochen schon richtig viele Haustürgespräche, wo auch Leute schon richtig viel Interesse hatten und sehr begeistert waren. Und um die quasi auch noch ins Boot zu holen und ihnen auch sagen zu können, wie sie mitmachen können, wie sie sich engagieren können, gab es heute hier dieses Auftakttreffen.
2: Genau. Danach wollte meine Kollegin Larissa wissen, ob sie mit der Resonanz gerechnet haben und mit ihr zufrieden sind.
6: Ja, sehr zufrieden. Also es sind ja irgendwie mehr als 400 hier. Also wir hatten tatsächlich erstmal so mit 200 bis 300 gerechnet. Also wir sind mehr als zufrieden, genau. Aber es ist tatsächlich auch so, insgesamt ist die Resonanz auch wieder sehr positiv. Also es gab ja schon, wie Lena gesagt hat, da Haustürgespräche, über 2000 Türen wurden schon angeklopft quasi und Gespräche geführt und die Erfurter haben richtig Bock, sich der AfD zu widersetzen, ja.
2: Und mit den vielen Menschen waren eben auch zahlreiche Gruppen mit von der Partie. Ich wollte deshalb wissen, warum es eigentlich so viele Splittergruppen gibt, die alle ein ähnliches Ziel verfolgen.
6: Das muss man vielleicht noch ein kleines bisschen erklären. Also Widersetzen ist quasi so eine Art übergeordnete Bündnisstruktur. Also in Widersetzen sind erstmal viele Einzelpersonen machen da mit, aber auch Leute, die halt auch in anderen antifaschistischen lokalen Bündnissen sind. Also bei Widersetzen können auch Leute von Omas gegen Rechts sein. Genau, also das ist quasi so fließend. Genau, also Widersetzen ist quasi, würde ich sagen, so das Übergeordnete für diesen Tag auf der einen Seite. Und auf der anderen Seite gibt es halt noch das Zusammenstehen-Bündnis, was auch wieder so übergeordnet ist, weil die organisieren halt dann die großen Demos oder die Feste, Musik und sowas an dem Tag in der Stadt. Und da sind dann auch wieder mehrere Gruppierungen, die da mitarbeiten und sowas. DGB, das Auf-die-Plätze-Bündnis und sowas. Genau.
2: Und damit war meine nächste Frage eigentlich auch schon so gut wie beantwortet. Denn vor allem das Bündnis Zusammenstehen ist mir im Gedächtnis geblieben. Was ist der Unterschied zwischen Zusammenstehen und Widersetzen? Unsere erste Vermutung war dabei die Art des Protests. Proaktives Widersetzen oder eher solidarisches Zusammenstehen? Man erklärte...
6: Genau, also Widersetzen kümmert sich darum, um die Dinge, die wir auch in Riesa Essen und Gießen gemacht haben. Also wir werden uns quasi der AfD widersetzen und dann die AfD dann aktiv an diesem Tag blockieren.
5: Ich glaube, so ein Unterscheidungspunkt ist auch noch so ein bisschen Widersetzen, ist halt bundesweit. Zusammenstehen ist, glaube ich, jetzt gerade hier noch sehr vor Ort, wenn ich das richtig mitbekommen habe. Aber ja, es ist schon so tendenziell, Zusammenstehen organisiert die Großdemo, die angemeldeten Sachen. Und Widersetzen hat dann eher so ein bisschen die Verantwortung für den zivilen Ungehorsam, den es halt auch wieder geben wird.
2: Zum Abschluss wollten wir noch wissen, wie die nächsten Aktionen und Termine des Widersetzen-Bündnisses aussehen. Was sind die nächsten Ziele bis zum Bundesparteitag im Juli?
6: Also in den nächsten Monaten ist es auf jeden Fall noch das Ziel, möglichst viele Leute von der Erfurter Stadtbevölkerung auch noch mitzunehmen und hier aus Thüringen auch. Genau, also es werden noch viele Haustürgespräche geführt. Es gibt auch noch einige dann Veranstaltungen, Infoveranstaltungen, genau. Und das Ziel dann für das Wochenende ist dann halt wirklich ein Statement zu setzen, auch überregional. Hoffentlich auch international, um zu zeigen, dass Thüringen halt eben nicht nur Braun und Höcke Naziland ist, sondern dass es hier sehr viele sehr stabile Menschen gibt, die sich für Vielfalt, Solidarität einsetzen.
5: Und über dieses Juliwochenende hinaus ist dann quasi auch das Ziel, Widersetzen wirklich zu so einer Bewegung aufzubauen, wo einfach Menschen, die sich für eine solidarische und gerechte Gesellschaft einsetzen möchten, quasi weiterhin zusammenarbeiten können, weiterhin aktiv sein können und dann ja halt wirklich auch längerfristig, unabhängig von diesen Parteitagen, die uns quasi immer so hingeworfen werden, halt auch was in Bewegung setzen und verändern können.
0: Und wenn wir gerade thematisch in Ostdeutschland sind, es gibt dort, wie schon in den letzten Jahren im Sommer, viele Veranstaltungen, Breitdemonstrationen, Antifa-Demos und so weiter. Schaut doch mal in eurem Umland. Die Leute vor Ort werden es euch auf jeden Fall danken, wenn ihr auch mal rausfahrt. Bevor wir jetzt zum letzten Teil unseres Podcasts kommen, unserem monatlichen Rätsel zum Herrschen der Anarchie, gibt es nochmal ein tolles Musikstück für euch. Die IY-Umverteilung von Endlich schlechte Musik.

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2: Hallo, hallo, hallo. Die Anarchie, die herrscht nie. Das mögen manche an der Stelle vielleicht denken, aber weit gefehlt. Die Anarchie, die herrscht überall. Bevor wir uns ein paar Meldungen etwas ausführlicher widmen, hier ein paar Kostproben. Auf krefeld.de lesen wir die Überschrift
3: Schöne Anarchie. Johann Thorn Pricker und seine Zeit.
2: Im Kaiser-Wilhelm-Museum. Das ist auf jeden Fall schön. Die ARD-Mediathek betitelt ein Audio mit
3: Anarchie der Nacht
2: und gibt damit eine Einführung zu Berlin, der Hauptstadt der Clubs. Cineplex.de geht das etwas allgemeiner an und schreibt
3: Alltag und Anarchie.
2: Bei Real Madrid geht's leider nicht so rund, weshalb die Sportbild das Ganze mit
3: Chaos, Anarchie und Depression
2: resümiert. Der Südkurier hingegen beschäftigt sich mit
3: Anarchie in der Bärengasse.
2: Wir fragen uns nur, was mit der Wolfsfurt ist. Und was kommt als nächstes? Die Goldschakalschneise? Die Kaninchenallee etwa? Oder am Ende gar die Ameisenautobahn? Schließlich verkündet der Schondorf-Block das Motto des Jahresanfangs.
3: Der kurze Frühling der Anarchie.
2: Naja, immerhin besser als der lange Winter der Anarchie. Eine positive, ja positiv überraschte Haltung zum Thema, no pun intended, hat Michael Menzel auf themenderzeit.de. Unter der Überschrift
3: Anarchie, jetzt oder nie,
2: heißt es dort zur Einführung.
3: Heute halte ich ein Buch des Westend Verlags in der Hand. Es heißt Anarchie, jetzt oder nie und wurde geschrieben von Sylvie Sophie Schindler. Dieses Buch, so kann, so will es mir erscheinen, ein Weckruf für alle diejenigen sein, die ihre Gedanken, ihre Meinungen noch nicht an der Garderobe dieses Staates, den wir Deutschland nennen, abgegeben haben.
2: Ding dong, aufgewacht oder wie funktioniert das?
3: Ist Anarchie jetzt oder nie also ein Allheilmittel gegen das, was die Autorin Sylvie Sophie Schindler in ihrem Essay über die durch die Politik hervorgerufenen Scheußlichkeiten beschreibt? Anarchistisch zu leben bedeutet zuallererst einmal, auf sich selbst gestellt zu sein, sich selbst zu erkennen und sich als selbstverantwortliches Individuum zu begreifen.
2: Das ist ganz bestimmt richtig, aber scheint zunächst ein sehr individualistischer Blick aufs Leben zu sein. Anarchistinnen haben sich doch auch kollektiv gewehrt.
3: Schindler stellt gar nicht in Abrede, dass es blutige Aufstände von Anarchisten gab und dass darin auch nichts schön zu reden sei. Doch stimmten die Relationen nicht, weil es immer so klingt, als würde Gewalt immer erst dann auftauchen, sobald ein Anarchist die Weltbühne betritt. Der Vergleich, den sie hier zieht, gibt tatsächlich zu denken. Bleiben wir bei der Realität und setzen das Blut in Vergleich, das in zig politisch angezettelten Kriegen fließen musste, dann steht eine winzige Pfütze einem gigantischen Ozean gegenüber.
2: Ja, das ist auf jeden Fall eine interessante Form, die ewige Gewaltdebatte anders zu kontextualisieren. Denn tatsächlich sind Staaten um einiges gewaltvoller, als es Befreiungsbewegungen je hätten sein können.
3: Notwendig gegenüber diesem Staat sei ein starkes Gegengewicht. Und dieses könne nur ein Entwurf bieten, der revolutionäres Potenzial in sich trägt. Starker Tobak also, und noch prägnanter formuliert, kommt Sylvie Sophie Schindler zu dem Schluss, dass es nur zwei Prinzipien gebe, die für eine Gesellschaft möglich seien, nämlich das der Regierung und das der Anarchie, also das der Autorität und das der Freiheit.
2: Das ist ein schöner Schlusspunkt, denn ja, zusammengefasst lässt sich sagen, erst wenn Staat, Regierung, Autorität untergehen, sind Anarchie und Freiheit in Reichweite, und zwar für alle von uns. Zu guter Letzt haben wir eine weitere Buchbesprechung. Es geht um den Roman
3: Zwischen Niedergang und Anarchie.
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2: Was ist denn das Setting des Romans?
5: Es ist der Sommer 1986. Der Thatcherismus ist auf seinem Höhepunkt.
1: Die Ministerpräsidentin, die Eiserne Lady, hat die streikenden Bergarbeiter in die Knie gezwungen.
2: Du meine Güte, Thatcher, da ist der Titel nun kein Wunder. Ihrem Tina-Prinzip, there is no alternative, schleuderten ja schon die Punks ihre No-Future-Attitüde entgegen. Worum geht es denn konkret?
1: Aufgeladen mit Wut gegen die Verhältnisse und anarchischem Geist, aber mit wenig Geld in den Taschen, reisen sie nach England. Ein Jungsbuch mit dunklen sozialen Untertönen. Es geht ums Trinken, um Mädchen, um Musik. Es geht darum, Leute zu provozieren und sich gegenseitig dumme Sprüche an den Kopf zu werfen.
2: Klingt schon sehr punkig.
1: Andrew O'Hagan ist extrem stark darin, der Atmosphäre dieser Tage zwischen Desillusion, anarchischem Aufbegehren und der Euphorie vermeintlicher Freiheit nachzuspüren.
2: Der Neoliberalismus unter Thatcher, Reagan und den Chicago Boys war sehr gut darin, sich als freiheitlich zu verkaufen. Dagegen half aber damals schon nur, zu rebellieren und echte Freiheit einzufordern, wollte man sich nicht der Desillusion hingeben.
5: Wir sind am Ende.
6: Hier ist der.
7: Guten Morgen!
8: Hier ist Beate und
7: die Krekra.
8: Und wir begrüßen euch recht herzlich zum
7: Kinderliederladen bei der Wüstenwelle auf der Frequenz
8: 96,6
7: von Tübingen nach Rottenburg und Reutlingen.
8: Und liebe Krekra, was ist denn heute das Thema beim Kinderliederladen?
7: Oh, ein schönes Thema, und zwar Viva Mexiko!
8: Was? Bist du bis nach Mexiko geflattert, liebe Krekra?
7: Aber nein, ich bin nur nach Dusslingen geflattert, in deine Schule. Und da gab es ganz viel Projekte in der Projektwoche. Und es gab auch das Projekt Viva Mexiko.
8: Ah, und da hast du einiges erfahren über Mexiko.
7: Ja, über das Essen, über einen Vulkan und über die Sprache und auch über ein Filmchen. Und natürlich auch über ganz viel Kultur.
8: Oh, und hat es dir Spaß gemacht?
7: Ja, ich will sofort hinflattern, aber es ist schon ziemlich weit. Ich glaube, das schaffe ich nicht. Aber ich schaffe mir jetzt, diese Sendung nochmal anzuhören.
8: Oh, da bin ich aber gespannt. Und kannst du schon was sagen auf Spanisch?
7: Oh, ich kann schon sagen Adios und Hola.
8: Aha, dann sage ich jetzt auch noch vielleicht was auf Spanisch, und zwar Unos, dos, tres. Stimmt es?
7: Oh, ich glaube, das heißt 1, 2, 3. Aber wir werden es genauer lernen. Und zwar bei den Kindern und auch bei den Lehrerinnen. Und wir fangen erstmal an mit der Lehrerin, mit der Frau Schrade. Die hat das Projekt nämlich angeleitet. Und ich wünsche euch viel Spaß.
8: Viel Spaß.
7: Oh, jetzt bin ich hierher geflattert in die Merian-Gemeinschaftsschule und hier sitzt schon eine super-duper Lehrerin. Und zwar, das ist die Frau Schrade. Hallo, Frau Schrade.
9: Hallo, vielen Dank, dass ich da sein darf.
7: Ja, ich freue mich auch. Und zwar hast du ein ganz, ganz schönes Projekt diese Woche gestartet. Erzähl mal, was ist es denn für ein Projekt?
9: Ja, es war tatsächlich ein wunderschönes Projekt. Es nennt sich Viva Mexico. Das heißt so viel wie Es lebe Mexiko. Und es dreht sich ganz viel um das Thema, naja, eben das Land Mexiko. Das heißt auch, wir schauen uns da gemeinsam die Sprache an, kulturelle Eigenschaften. Wir kochen aber auch ganz lecker mexikanisch. Und hatten dann einen wunderbaren Künstlertag. Also das heißt, wir haben uns da eine ganz berühmte Künstlerin dazu angeschaut und was selber dazu gemalt. Das heißt, alles rund ums Thema Mexiko.
7: Wow, und jetzt ist ja aber die Frage, was spricht man denn da für eine Sprache in Mexiko? Mexikanisch oder was ist das für eine Sprache?
9: Ja, nee, man spricht da tatsächlich Spanisch, auch wie in Spanien, nur mit einem anderen Dialekt. Also das heißt, wie in Deutschland, da gibt es ja auch verschiedene Dialekte, das Schwäbische und auch das Bayerische zum Beispiel. Und so hat man das Spanisch, das mexikanische Spanisch und das Spanisch aus Spanien und noch ganz viele weitere. Aber da schauen wir uns die Sprache an diese Woche.
7: Oh, jetzt wollte ich mal fragen. Frau Schrade, kannst du dich denn schon auf Spanisch vorstellen? Und kannst du die Kinder im Radio auf Spanisch begrüßen? Das wäre ja super.
9: Sí, claro.
7: Ah.
9: Hola a todos. Yo soy señora Schrade, o Lisa Schrade. Y sí, y que tengas un buen día.
7: Wow, muchas gracias, das war ja so super. Und jetzt wollte ich dich fragen, Frau Schrade, und zwar, du bist schon nach Mexiko geflattert mit einem großen Flugzeug. Erzähl mal, was hast denn du da alles gesehen?
9: Wow, das kann ich dir gar nicht alles direkt beschreiben. Es war einfach so viel, wie du dir vorstellen kannst. Ein anderes Land gibt so viele neue Eindrücke und das, weil es auch einfach eine komplett andere Kultur ist. Aber ich bin da als erstes in Mexico City gelandet. Das ist die Hauptstadt von Mexiko. Auf Mexikanisch oder Spanisch heißt Ciudad de México, also die Stadt von Mexiko. Das ist eine riesengroße Stadt mit unglaublich vielen Einwohnern, ganz vielen Eindrücken, wunderschönen Ecken und Museen. Und bin dann weiter, das ist ungefähr 2 Stunden entfernt von Mexico City, in eine Stadt, die heißt Puebla, einen Bezirk. Und dort habe ich dann auch die Gegend erkundigt und habe dann auch die Pyramiden besichtigt. Das waren die ersten Pyramiden, die ich dort besichtigt habe, die Sonne- und Mondpyramide. Bin dann nochmal weiter in eine weitere Region, nämlich nach Yucatan und habe da auch noch super schöne Eindrücke gehabt mit ganz viel Natur und mit Meer in Cancun dann auch. Es war unglaublich viel, unglaublich tolle Menschen dort mit so super leckerem Essen. Also Mexiko ist auf jeden Fall immer eine Reise wert.
7: Oh, jetzt möchte ich direkt nach Mexiko rüberflattern, aber es ist ein bisschen weit. Jetzt wollte ich dich noch mal was fragen. Und zwar, hast du da denn auch ein paar Tierchen gesehen? Kannst du was erzählen? Gibt es da Unterschiede zwischen unseren Tieren und den Tieren in Mexiko? Du hast was erzählt.
9: Ja, also natürlich bin ich mit den Fischen im Meer geschwommen. Das hat auch Spaß gemacht. Die findet man aber sicherlich auch in Deutschland. Ich habe tatsächlich auch ein paar Papageien gesehen in Cancun und Yucatan und Umgebung. Das fand ich ganz besonders, wirklich Papageien in der freien Natur zu sehen und die auch wirklich herumfliegen zu sehen. Zum Beispiel wusstest du, dass die Kakerlake in Nordamerika und Mittelamerika so viel größer ist als jetzt in Deutschland. Das heißt, die habe ich dort auch gesehen und da war ich total überrascht, wie riesig die ist, weil ich das so natürlich nicht kannte davor.
7: Wow! Oh, dann hören wir uns jetzt das erste Lied an. Und es heißt tatsächlich Die Kakerlake. Und ich wünsche euch viel Spaß. Und wie heißt es auf Spanisch?
9: La Cucaracha.
7: Oh, gracias!

0: Au, das war jetzt ein schönes Lied, die Kakerlake. Frau Schrade, jetzt wollte ich aber mal was fragen. Wir sind ja eine Musiksendung. Gibt's denn in Mexiko, sage ich das richtig?
1: Du sagst es sehr gut, ja.
0: Ah, ich bin eine schlaue Krake. Nein, ich bin keine Krake, auch keine Kakerlake. Ich bin eine Krähe. Aber gibt es in Mexiko auch Musik? Erzähl mal.
1: Ja, natürlich. Die Mexikaner lieben Musik. Man hört natürlich Musik überall in allen Ecken. Aber total besonders fand ich, dass wir mal in einem Restaurant waren und dort halt gegessen und getrunken haben, wie man es eben so macht in einem Restaurant. Und auf einmal kam eine Band hier herein. Man nennt sie Mariachi. Und die hat dann einfach Musik gemacht, während wir am Essen waren. Und haben mit ihrer Gitarre und ihren Trompeten gespielt. Und für mich, ich war natürlich überrascht, weil ich das so nicht kannte aus Deutschland. Aber es war total schön, weil es die Stimmung halt auch einfach erhellt hat. Und es auch eine super schöne Musik war.
0: Oh, dann hören wir das nächste Lied. Und da heißt das Lied nämlich Die Trompeten von Mexiko. Ich sag schon vielen Dank. Frau Schrade, muchas gracias heißt es.
1: De nada.
0: Ah, und dann nach dem nächsten Lied hören wir schon die Kinder. Viel Spaß beim Lied. Dankeschön.

0: Jetzt bin ich hierher geflattert und hier sind schon wieder zwei Amigos. Buenos Dios, sage ich, und zwar, das ist der Marvin und der Vincent. Sagt mal auf Spanisch, hallo, wie geht es denn?
1: Hola, ¿cómo estás?
0: Ihr zwei Jungs, wie alt seid ihr denn?
1: Also ich bin 15.
2: Ich bin auch 15.
0: Jetzt wollte ich euch mal was fragen. Ihr habt euch hier in der Schule für das Projekt Mexiko entschieden. Warum denn? Darfst du mal anfangen? Und zwar Marvin.
1: Also ich habe mich dafür entschieden, da ich die spanische, also mexikanische Kultur sehr interessant finde und ich die Sprache auch sehr schön finde. Und ja, dann gibt es natürlich ein Projekt dazu in der Schule und das fand ich super.
0: Oh, das ist ja super. Und du, Vincent?
2: Ja, genau. Ich fand das Mexiko-Thema auch super, weil ich habe gesehen, es gibt Tacos und die finde ich super. Und dann dachte ich mir, melde ich mich da mal an und probiere die mal.
0: Aha, ja, ist jetzt jemand gekommen und hat praktisch beim Essensdienst angerufen und habt ihr die Tacos dann bestellt? Oder beim Pizzadienst Tacos bestellt? Oder wie war das jetzt? Oder musstet ihr etwa das Ganze selber machen?
1: Also wir haben uns morgens in der Schule getroffen, gemeinsam, wie jeden Tag davor. Und dann sind wir zusammen zum Supermarkt gelaufen, also zum Lidl. Und dort haben wir dann unsere Utensilien eingekauft und mit denen dann unsere Tacos zubereitet.
0: Oh, jetzt Vincent, was gehört denn in zum Taco rein? Was braucht man denn da für Zutaten? Braucht man da Ketchup und Zucker oder braucht man da was anderes? Erzähl die Zutaten.
2: Also da gibt es so ganz bestimmten Wraps oder so Tacos quasi, die tut man formen und in die, also die befüllt man dann mit Sachen wie Guacamole, falls ihr das kennt, das ist so Avocado. Und dann gibt es noch so Kidneybohnen, die man so zermatscht. Oder auch so Tomatensalat mit ganz viel Knoblauch natürlich. Das finden die super.
0: Oh, mögt ihr denn richtig scharfe Sachen?
1: Also ich persönlich nicht so, aber Vincent glaubt eher. Da kann er ja auch mal seine Meinung dazu sagen.
0: Magst du scharfe Sachen so richtig, richtig doppelscharf?
2: Ja, also ich finde scharfe Sachen schon sehr gut, aber wenn es jetzt so scharf ist, dass ich nichts mehr schmecke, ist natürlich jetzt auch nicht so toll. Aber ansonsten finde ich das schon super.
0: Okay, und jetzt geht's ja dann gleich zum Essen. Ihr habt schon eine lange Tafel vorbereitet, ich habe das schon gesehen. Und dann freut ihr euch auf das leckere Taco-Essen. Ich habe dazu ein Lied ausgesucht, und zwar von einem gelben Schwamm. Wisst ihr, wie die heißt?
1: Ja, SpongeBob.
0: Ah, habt ihr das als Kinder, als ihr noch klein wart, auch angeguckt?
2: Ja, natürlich.
0: Und guckst du das immer noch an, Vincent?
2: Ja, ab und zu schon, ja.
0: Ich finde den Schwammkopf auch super. Jetzt gibt es nämlich ein scharfes Lied, und zwar vom Schwammkopf. Und ich sage viel Spaß.

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0: ist das scharf. Das ist so ein scharfes Lied vom Schwammkopf. Und hier habe ich immer noch den Marvin und den Vincent. Oh, und jetzt haben wir uns gar nicht darüber unterhalten, was ihr denn zu dem leckeren, scharfen Essen trinkt. Gibt's da was Besonderes? Erzählt mal.
1: Ja, zum Beispiel Tequila mit einem Wurm drin.
0: Oh, dürft ihr das denn auch schon trinken in der Schule? Das ist doch voll der Alkohol.
1: Wir dürften es rein theoretisch schon trinken, aber ich glaube, viele von uns mögen auch keinen Alkohol, weil Alkohol ist natürlich nicht so gut. Und wir haben einen Wurm drin als Süßigkeit, nicht einen echten Wurm.
0: Ah, aber jetzt, Vincent, habt ihr tatsächlich Tequila jetzt in der Schule oder habt ihr was anderes vorbereitet zum Trinken?
2: Natürlich haben wir keinen Tequila, weil wir sind ja auch noch sehr jung und da haben wir jetzt einfach Tomatensaft genommen.
0: Und was Scharfes reingemacht?
2: Ja, ein bisschen Pfeffer kommt oben drauf, eigentlich normalerweise.
0: Und jetzt der Wurm, den habt ihr woher denn nochmal? Kam der jetzt draußen aus dem Schulgarten oder wie habt ihr diese Würmer bekommen?
2: Nee, den haben wir natürlich auch vom Supermarkt, ein paar Gummibärchenwürmer.
0: Oh, dann gibt's jetzt praktisch leckeren Tomatenschott mit Gummiwürmchen. Das ist ja super lecker. Dann hören wir uns gleich das nächste Lied an. Und da geht's um den Tequila. Und ich sag viel Spaß und ich bedanke mich ganz herzlich bei Marvin und Vincent. Und ich sage Ciao. Und wie sagt ihr denn auf Spanisch Ciao?
2: Ciao.
3: Ciao.
0: Ciao, amigos.

0: Wow, jetzt sind hier schon zwei andere Jungs reingekommen, weil hier in der Merian-Gemeinschaftsschule ist Mods was los, ist ja Projektwoche. Und ich sag schon mal, buenas dias.
1: Hola, mi amo Malik.
2: Hola, mi amo Yusuf.
0: Ah, Malik und Yusuf. Und zwar, ihr wart die ersten paar Tage im Mexiko-Projekt und jetzt kamt ihr aber schon wieder aus einem anderen Projekt. Ihr seht ja richtig, richtig schlimm aus. Seid ihr denn im hohen Bogen vom Fahrrad gefallen? Was ist los, Yusuf?
2: Wir sind im Erste-Hilfe-Projekt. Da tut man Fallbeispiele darstellen und...
1: Also wir lernen über 3 Tage, von Mittwoch bis Freitag, lernen wir, wie wir zum Beispiel ein Pflasterle machen, einen Verband machen.
0: Und du hast ja eine klaffende Wunde hier an der Stirn. Ich bin ganz erschrocken. Muss man jetzt den Sani rufen oder was ist los mit dir?
1: Nein, am Ende machen wir so eine Art Prüfung, also einen Test, was wir gelernt haben, ob das in unseren Köpfen geblieben ist. Und da schminken wir uns dann mit so Kunstblut.
0: Wow, das sieht richtig schlimm aus. Ich wollte jetzt gerade schon den Sunny rufen, aber okay, das ist Schminke. Aber ihr wart am Anfang in der Projektwoche beim Thema Mexiko. Warum habt ihr euch denn da dafür entschieden? Erzählt mal.
1: Ich habe schon öfters mal so geschaut, wie kann ich Spanisch lernen? Gibt es da irgendwelche Kurse? Und dann kam mir das Das kam einfach perfekt um die Ecke da.
0: Super. Und Yusuf, wie war es denn bei dir? Warum bist du denn in diesem Projekt Mexiko gelandet? Viva Mexiko!
2: Also Mexiko war einer meiner Reiseziele und ich liebe die Kultur und ich wollte einfach mehr über Mexiko kennenlernen.
0: Wow. Und was weißt du denn jetzt über Mexiko? Kannst du was erzählen den Kindern im Radio?
2: Also es gibt viele Feste. Eine der größten Feste ist Tag der Toten.
0: Wow!
2: Beim Tag der Toten kommen die Seelen von den Gestorbenen zum Haus, wo sie früher lebten.
0: Oh, wie finden denn die Toten, die aus dem Totenreich kommen, zurück zu den Menschen, damit sie ein Fest feiern können? Gibt's da einen Trick, Malik?
1: Ja, die haben ganz viele Blütenblätter, also von Blumen und Kerzen. Und die machen dann wie so ein kleines Altar, so einen Weg, hängen dann Bilder auf von den Verstorbenen, als Zeichen für Anerkennung vor allem.
0: Dass man die Toten ehren kann, ja. Und dass man sich nochmal verbindet mit der Familie, die lebt, und mit den Ahnen, die schon verstorben sind. Oh, da lasse ich jetzt ein ganz schönes Lied laufen. Und das heißt, denk stets an mich.

0: Wow, das ist ein schönes Lied, denk stets an mich. Und jetzt hat er Yusuf erzählt, er mag die Kultur und das Land Mexiko ganz besonders. Und jetzt habe ich ein ganz schweres Wort und ich weiß gar nicht, was das sein soll. Aber ich glaube, das kommt aus diesem Land Mexiko. Und das heißt erstmal ganz lustig, Popo. Und dann geht es weiter, Katepetl. Yusuf, was heißt es denn? Was ist es denn? Ich habe keine Idee.
1: Popocatépetl ist ein Vulkan in Mexiko, was auch als eine Legende angesehen wird.
0: Oh, Malik, kannst du die Legende erzählen? Ich weiß gar nichts davon, ich bin so gespannt.
2: Ja, also die Legende beruht darauf, dass es einen König gab und der hatte eine sehr schöne Tochter. Dann gab es da einen Mann, der wollte seine Tochter heiraten. Der König wollte aber nicht so schnell loslassen und hat dann zu ihm gesagt, wenn du in den Krieg ziehst und lebend zurückkommst, dann kriegst du meine Tochter. Dann dachte der, das schafft er doch eh nicht. Dann kam er zurück und der König sagt, kriegst meine Tochter nicht. Und der Mann wurde dann so sauer, dass er sich in einen Vulkan verwandelt hat. Und dann kam die Tochter und hat sich neben denen gelegt. Das ist die Legende.
0: Von Popocatépetl. Ha, und jetzt habe ich ein Lied und das ist von Katharina Valente und das heißt auch Popocatépetl Twist. Viel Spaß, amigos!
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0: erklären, was denn die Dinosaurier mit dem Land Mexiko zu tun haben.
1: Ja, kann ich. Die Dinosaurier sind in Mexiko wegen einem Komet ausgestorben.
0: Oh, wie ging das denn?
2: Ich habe mich gestern noch mal daran erinnert, habe ein Bild gemalt, wie ein Komet auf die Dinosaurier zufliegt. Und zwar, ich habe es noch in Erinnerung, dass es vor vielen, vielen Millionen von Jahren ja passiert ist, und dass es genau in Mexiko passiert ist, hat mich überrascht.
0: Aber sind denn die Dinosaurier nur in Mexiko ausgestorben oder sind sie auf der ganzen runden, bunten Welt ausgestorben? Was sagst du? Du schüttelst den Kopf, Malik, erzähl!
2: Ich weiß es jetzt natürlich nicht, wie das damals abgelaufen ist, aber ich denke, dass der Komet so groß war, dass er die ganze Welt verändert hat. Also ja, alle Dinos, die auf der Welt waren, ausgelöscht hat.
0: Wow, ich glaube, es gab so eine große, fette, dicke, dunkle, schwarze Wolke, die hat das Sonnenlicht verschluckt. Und dann gab es nichts mehr zu fressen. Das ist die Vermutung. Und das ist in Mexiko passiert. Dann hören wir das nächste Lied an und es geht um Dinosaurier. Viel Spaß, amigos!
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1: Oh, das war ein spannendes Lied über die Dinosaurier und dass der Komet in Mexiko eingeschlagen ist, das wusste ja niemand, oh mein Gott. Jetzt sage ich schon bald Tschüss zu den Amigos, zu Malik und Yusuf und jetzt wollte ich noch was fragen. Könnt ihr zusammen auf 5 zählen auf Spanisch? Probiert's mal.
2: Uno, dos, tres, cuatro, cinco.
1: Muchas gracias, amigos. Sag mal ciao.
2: Adios.
3: Adios.
1: Adios. Oh, hola, hola. Jetzt haben wir hier schon 3 Amigas oder Chicas. Und zwar, die lachen schon. Könnt ihr euch denn auf Spanisch vorstellen? Fang du mal an. Sie lacht schon, sag mal laut.
4: Ja, hola, mi amo Laura.
5: Hola, mi amo Emma.
6: Y hola, me llamo María.
1: Oh, und ihr habt vielleicht schon gehört, da sind 2 Mädchen dabei, die sind in der 5. Klasse.
5: In der 9. Klasse.
1: Und du auch?
5: Ja.
1: Aber ein Mädchen ist eine Lehrerin und das bist du. Sag mal hallo.
6: Hola.
1: Oh, das ist ja schön. Und zwar, es geht natürlich um das Projekt Viva Mexico. Und jetzt weiß ich von den Mädchen hier, ihr seid schon zum 3. Mal dabei. Warum denn?
5: Also es hat uns gefallen, dass wir viel über das Land Mexiko erfahren haben und auch was gekocht haben, was in dem Land üblich ist.
4: Ja, also ich fand schön, dass wir was über die Sprache gelernt haben und auch, dass wir Essen aus dem Land nachgekocht haben.
1: Ah, und jetzt kamst du schon auf die Sprache. Und zwar, könnt ihr denn schon ein paar Worte auf Spanisch sagen? Probiert's mal und übersetzt es dann.
5: Also, wir können ein paar Zahlen, zum Beispiel Uno ist 1.
6: Uno, dos, tres, cuatro, cinco, seis, siete, ocho, nueve, diez.
1: Ah, muchas gracias.
6: De nada.
1: Ah, und jetzt wollte ich mal fragen, und zwar könnt ihr denn vielleicht doch das eine oder andere Wort auf Spanisch sagen, was nicht gezählt ist, sondern vielleicht...

0: Oder vielleicht auch, wie man Hallo sagt, probiert's mal.
1: Also, Hola ist Hallo, das H spricht man nicht mit, aber das schreibt man.
0: Weißt du auch was, Laura? Sie schüttelt den Kopf, aber Maria, du weißt doch was.
2: Natürlich, was heißt denn, wie heißt du? Como?
1: Como
2: te llamas?
0: Oh, das ist schön. Und jetzt wollte ich was ganz Schönes fragen. Und zwar, wir haben gelernt, die Farben in Mexiko sind ganz, ganz wichtig und ganz strahlend und bunt und schön. Können wir mal zusammen den Kindern im Radio ein paar Farben auf Spanisch beibringen? Und ich würde vorschlagen, die Maria sagt es vor und wir sagen es alle nach. Probier mal.
2: Okay. Rojo.
3: Rojo.
0: Und was ist das?
2: Rot.
0: Weiter?
2: Verde.
0: Verde.
2: Das ist grün.
0: Weiter?
2: Azul.
0: Azul.
2: Das ist blau. Aber die Mexikaner würden Azul sagen. Die sprechen nämlich kein F, sondern S.
0: Oh, wir probieren's. Und?
2: Azul.
0: Und schwarz?
2: Heißt negro.
0: Negro. Und weiß?
2: Heißt blanco.
0: Blanco. Und jetzt was ganz, ganz schön. Das ist meine Lieblingsfarbe. Rosa oder pink.
2: Heißt tatsächlich rosa.
0: Rosa. Und jetzt haben wir auch noch eine Kunstepoche gemacht in diesem Projekt. Und zwar, da gibt es eine ganz bestimmte Künstlerin, die ist super, super bekannt. Und wisst ihr noch, wie sie heißt?
1: Das ist die Frida Kahlo.
0: Und wisst ihr noch, was die für bestimmte Merkmale hattet?
1: Die hat sehr bunte Sachen immer getragen, hatte Blumen auf dem Kopf und zusammengewachsene Augenbrauen.
0: Oh, Maria, wie heißt denn eine zusammengewachsene Augenbraue?
2: Dos ojos.
0: Oh, eine Monobraue. Mhm. Und habt ihr euch denn auch getraut, diese Monobraue mit Kajal euch zu zeichnen?
1: Nein.
0: Die Mädchen, aber ich hab das gemacht, oder die Beate hat es gemacht, du fandst voll lustig. Aber wisst ihr noch ein bisschen was über die Frida Kahlo? Die hat ja so gern gemalt, aber hauptsächlich hat sie im Bett gemalt. Warum denn?
1: Die hatte einen ganz schlimmen Unfall, weil eine Straßenbahn in ihren Bus gefahren ist. Und dabei hat sie sich sehr viel gebrochen und konnte ganz lange nicht aufstehen.
4: Also ich weiß noch, dass man ihr geholfen hat, eine Schiene mäßig übers Bett zu machen, dass sie da dann im Liegen ausmalen kann.
0: Und wisst ihr, wer ihr das gebracht hat?
1: Ich glaube, ihre Mutter.
0: Genau, was heißt denn Mama auf Spanisch?
2: Madre.
0: Oh, wir sagen mal alle Madre. Okay, und jetzt lass ich mal ein Lied laufen. Und das heißt, Farben sind für alle da. Viel Spaß!

0: war jetzt ein schönes Lied. Das hieß Farben sind für alle da. Und jetzt sind auch noch alle da. Die Emma, die Laura und die Maria. Was heißt nochmal Schmetterling auf Spanisch?
1: Mariposa.
0: Und wir sagen alle Mariposa. Und was heißt Schokoladenpudding?
1: Pudding de Chocolate.
0: Pudding de Chocolate. Und jetzt noch ein letztes Wort auf Spanisch. Was heißt denn eigentlich kochen?
1: Cocinar.
0: Und wir sagen alle Cocinar. Viel Spaß beim Lied. Und ich sag danke, muchas gracias, amigas. Ciao.
1: Muchas gracias.
0: Adios.
1: Adios.

0: jetzt sind hier noch mal drei Mädchen und ich sag erstmal Buenos dias, chicas, sagt mal hallo.
1: Hola.
0: Oh, das ist ja schön. Jetzt wollte ich, dass ihr euch vorstellt. Und zwar, Tiara, kannst du dich denn schon auf Spanisch vorstellen?
2: Ich hab's vergessen. Aber ich kann auf Französisch.
0: Mach mal.
2: Je m'appelle Tiara.
0: Oh, das ist auch eine schöne Sprache. Und jetzt haben wir hier die Lisa. Kannst du dich auf Spanisch vorstellen?
3: Tatsächlich nicht, aber ich mach's manchmal auf Türkisch. Merhaba, benim adım Lisa.
0: Boah, das ist eine super schöne Sprache. Aber jetzt die Mia. Mia, kannst du dich auf Spanisch vorstellen?
4: Ja, hola, me llamo Mia.
0: Oho, aber du hast gesagt, du kannst es nochmal auf einer anderen Sprache.
4: Auf Englisch, hello, my name is Mia.
0: Wow, und dann lassen wir gleich das erste Lied laufen und das heißt 100.000 Sprachen. Viel Spaß!

0: Wow, das war ja ein spannendes Lied. 100.000 Sprachen. Ich wollte auch so viele Sprachen können, aber ich kann nur Kreisch. Aber jetzt seid ihr ja im Projekt Mexiko. Und jetzt wollte ich euch mal fragen, Lisa, Mia, Tiara, was hat euch denn da besonders gut gefallen? Und da lacht schon die Lisa, die hat nämlich eine Erzählung von einem Hut. Wie heißt der Hut denn?
1: Sombrero-Hut.
0: Ein Sombrero-Hut? Okay, und was fandst du an dem, was weißt du über diesen Sombrero-Hut?
1: Tatsächlich, ich weiß nur, dass der Hut aus Tortillas besteht, also so Tortilla-Chips, also musprig. Und innen drinnen, so bei der Wellung vom Hut, Guacamole drin ist.
0: Oh, Mia, was ist denn Guacamole? Ist es Ketchup oder ist es Mayo? Was ist es denn und aus was ist das denn?
2: Guacamole besteht aus Tomaten, Salz, Pfeffer, Knoblauch, Avocado. Und das tust du mit einer Gabel zermatschen. Dann kommen die Tomaten mit rein, der Knoblauch und bei einer kleinen Menge tut man noch eine halbe Zitrone rein.
0: Wow, und hast du das gerade eben gegessen?
2: Ja.
0: War es lecker?
2: Ja.
0: Ah, und jetzt Tiara, erzähl noch mal, sind denn alle Hüte aus, wie heißt es noch mal, dieses knusprige Zeugs? Erzähl mal.
3: Nein, tatsächlich nicht. Es gibt auch Strohhüte, glaube ich mal. Dass die halt aus Stoffen bestehen, Stroh bestehen, ja. Es gibt halt eine essbare Variante und die tragbare, die halt wirklich tragbar ist.
0: Wow, dann hören wir uns jetzt mal ein Lied an. Und zwar heißt es, ein Floh auf dem Sombrero. Uno, dos.

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1: Wow, das war mal wieder ein super duper Lied. Der Flo, der im Sombrero. Und jetzt hat die Mia schon erzählt, sie hat eine Filmempfehlung. Wir haben nämlich noch einen Film angeschaut. Mia, was war das für ein Film? War das Sandmännchen? Oder habt ihr vielleicht ein Krimi angeguckt? Erzähl mal!
2: Nein, der Film heißt Coco. Und darum geht es um einen Junge, der in Mexiko wohnt. Und seine Familie hat die Musik verbannt. Und er möchte aber trotzdem Musik spielen. Und als er dann die Gitarre geklaut hat von seinem Ur-Ur-Ur-Opa, ist er zu den Toten aufgewacht. Und dann sind sie ins Totenreich gelaufen. Und weiter haben wir nicht geguckt. Aber ich fand den Film gut. Das ist eine gute Filmempfehlung für Große und Kleine und auch für die Familie.
1: Jetzt wollte ich euch mal was fragen. War jemand von euch schon mal in Mexiko?
3: Nein, noch nicht. Aber ich wollte gerne hingehen mit meiner besten Freundin Lisa, damit wir so die Kunst von Frida Kahlo betrachten können und da essen können.
4: Oh ja.
1: Oh, was würdet ihr denn da essen?
3: Tortillas und Tacos auf jeden Fall.
4: Ja, das würde ich dort auch mal essen.
1: Und was wäre dein Lieblingsfutter? Mia!
2: Nachos und, also Tortillas und Tacos.
1: Und sag mal, kennt ihr irgendjemand aus dem Bekanntenkreis, aus dem Freundeskreis, der aus Mexiko kommt?
3: Tatsächlich nicht.
4: Ich auch nicht.
2: Ich weiß aber, dass Frau Schrade schon mal dort war.
1: Wow, genau, das ist eure wunderbare Lehrerin. Dann hören wir uns jetzt ein Lied an, und zwar, da ist ein Kind und dessen Nachbarkind kommt aus Mexiko und das Lied heißt Mexiko, Mexiko. Viel Spaß, amigos!

0: Mexiko, Mexiko, was für ein schönes Lied. Und wenn man einen Freund hat aus einem anderen Land, dann kann man da auch hinreisen. Und jetzt wollte ich mal die Mädchen fragen, die Tiara, die Lisa und die Mia. In welchen Ländern wart ihr denn schon? Welche Länder habt ihr denn schon besucht? Und die Tiara lacht schon. Wo warst du denn schon?
1: Also ich war in Italien nur einmal, in Rimini.
0: Jetzt kommt die Lisa dran. Wo warst denn du schon?
2: Ich war in Italien, Bibione, öfters. Und es war auch sehr, sehr schön dort. Und dann auch öfters in der Türkei.
0: Wo denn in der Türkei?
2: Antalya.
0: Wow. Und jetzt kommt die Mia dran. Die Mia lacht schon. Warst du denn auch schon in anderen Ländern unterwegs?
3: Ja, in den Niederlanden. Auf so einem Hof, wie so ein Reiterhof, aber ohne Tiere. Dann einmal in Italien bei Ferriolo am Lago Maggiore. Und sonst gehen wir auch oft an die Nordsee nach Büsum.
0: Das hört sich toll an, weil euer Projekt Viva Mexiko macht richtig Lust und Laune aufs Reisen. Und jetzt habe ich noch mal ein Lied und ich lasse es mal ein bisschen laufen, weil die Mädchen da schon so richtig, weil die Chicas so richtig schön mitsingen. Das heißt nämlich 194 Länder. Das Lied ist von Mark Foster. Ich lasse es gleich laufen, aber die Mädchen, die singen beim Intro noch ein bisschen mit.
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0: 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So, und jetzt sind wir schon am Ende von unserer wunderbaren Kinderliederladensendung mit dem Thema Viva Mexiko. Und ich sage vielen Dank an Tiara, an Lisa und an Mia. Und wie sagt man denn auf Spanisch? Tschüss, sagt mal. Adios, adios, adios.
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3: 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Herzlich willkommen zur ersten Sendung. Heute mit Agathe, Carsten und Jojo. Sie erzählen euch, wie es sich anfühlt, wenn man nicht in diese Welt passt.
4: Hallo, mein Name ist Agathe und ich bin Mutter von drei Kindern. Und heute möchte ich euch davon erzählen, wie meine Kinder oft von der Schule oder dem Kindergarten nach Hause kommen, weinend oder sehr unglücklich und mir sagen, Mama, warum bin ich so anders? Beziehungsweise mein Sohn, der sagt dann eher, Mama, ich verstehe die anderen nicht, die sind alle so komisch, alles Freaks, das ist echt schlimm. Und ich habe mich gefragt, ob es vielleicht anderen Leuten auch so geht oder früher so ging.
5: Hallo, ich bin Jojo, ich bin Student und mir geht es auch so die ganze Zeit und ging es auch früher schon immer so.
6: Ja, ich bin Carsten. Ich habe mich schon immer als bunter Hund gefühlt und habe mich gewundert, warum ich eigentlich nichts auf die Reihe kriege im Leben.
4: Also bei mir war das so, ich habe die meisten Sachen in meinem Leben auf die Reihe gekriegt. Ich war zum Beispiel eine sehr gute Schülerin, aber ich bin in einem Haus aufgewachsen, das sehr seltsam und befremdlich gewirkt hat auf andere Leute. Das war ein Haus, in dem es nur geschlossene Türen gab und jedes Familienmitglied die allermeiste Zeit in seinem eigenen Raum verbracht hat, ohne dass irgendetwas an Lautstärke oder so aus diesem Raum gekommen wäre und ohne dass man miteinander gesprochen hat. Meine Eltern haben teilweise sich per E-Mail abgesprochen, wann sie dann aufhören zu arbeiten. Sie haben zu Hause gearbeitet, um dann das Abendessen zu machen. Also möglichst wenig miteinander gesprochen, möglichst viel für sich sein.
5: Also bei mir war es zum Beispiel so, als ich klein war und meine Mutter mich zum Beispiel in den Laden geschickt hat für Milch oder Sahne, dann musste sie mir genau sagen, welche Sahne, welche Packung, wie die aussieht. Und dann bin ich in den Laden gelaufen, habe mir die ganze Sachen angeguckt und bin unter Umständen wieder zurückgelaufen, habe gesagt, Mama, die hatten die Sahne in der Packung nicht. Was soll ich jetzt machen? Bin natürlich ohne die Sahne. Das heißt, es ist manchmal vorgekommen, dass ich mehrmals hin und zurück laufen musste, bis auch wirklich dann das geholt war, was gebraucht war.
6: In meiner Kindheit wurde mir irgendwann nichts mehr zugetraut. Ich selbst hatte mir dann auch nichts mehr zugetraut. In der Grundschule, so habe ich später erfahren, konnten die Lehrer nichts mit mir anfangen. Ein Lehrer hat sogar geweint, weil ich so wüst war und weil er mit mir nicht klargekommen ist. Irgendwann hat ein Lehrer gemeint, ich müsse in die Psychiatrie zur Untersuchung, ich könnte nicht in die Schule gehen. Und da kam ich dann in die Psychiatrie zur Untersuchung.
4: Ich hatte, als ich etwa Mitte 20 war, unter hoher Belastung psychische Probleme und kam damit schließlich zu einem Psychiater, der bei mir eine Diagnose stellte, die eigentlich vorne und hinten nicht gepasst hat, nämlich paranoide Schizophrenie. Und das hat einfach nicht funktioniert mit der Diagnose.

0: 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Ich bin Carsten und ich spreche mit Jojo und Agathe darüber, wie es sich anfühlt, nicht in diese Welt zu passen.
1: Bei mir war es so, ich hatte dann auch in der Schule viel Probleme und meine Eltern waren sehr verzweifelt mit mir und sind dann auch irgendwann zu einer Erziehungsberatung gegangen und haben mich irgendwie testen lassen, weil sie dachten, ich wäre vielleicht irgendwie dumm oder so. Und bei der Beziehungsberatung kam dann ein Verdacht, so ja, es ist mit dem Kind so gesehen nichts falsch, aber es könnte zum Beispiel Autismus sein. Und dann bin ich tatsächlich, als ich dann später mit 17 irgendwann so psychische Probleme hatte, dass ich nicht mehr klargekommen bin, habe ich mich tatsächlich bei der Kinder- und Jugendpsychiatrie gemeldet und gesagt, hey, ich möchte eine Autismusdiagnose offiziell jetzt haben.
2: Hey, ja, Autismus, das war es bei mir dann auch. Und zwar kam meine Hausärztin irgendwann darauf, dass ich zwar Dinge sehe, die es nicht gibt unter sehr viel Stress, aber ja eigentlich sonst nicht wirklich Symptome einer paranoiden Schizophrenie habe. Und sie ist zufällig verheiratet mit einem sehr wichtigen Autismusexperten im Landkreis Tübingen und sie hat mich mal zu denen geschickt. Und ich war dann in der Ambulanz der Kinder- und Jugendpsychiatrie, obwohl ich eine Erwachsene bin, also damals war, weil man das eben trotzdem dort diagnostiziert, und habe diesen Arzt getroffen im Sekretariat und er wollte mir die Hand geben. Und ich habe auf seine Hand gestarrt und habe widerwillig ihm mal die Hand gegeben. Und er hat das natürlich bemerkt und hat dann, als wir oben uns wieder getroffen haben vor seinem Zimmer, hat er mir dann ganz bewusst wieder die Hand gegeben und nochmal geguckt. Und ich habe gezögert und fand aber irgendwie, also zweimal die Hand geben, das ist jetzt schon ein bisschen viel. Wir haben uns dann reingesetzt. Ich war sehr aufgeregt. Wenn ich sehr aufgeregt bin, dann reibe ich immer meine Hände aneinander oder schüttel sie, bewege sie auf sehr kunstvolle Art und Weise. Und er fragte mich als allererste Frage, ob die Welt manchmal zu laut sei. Und ich antwortete, die Welt war noch nie leise. Und ich war so erleichtert in dem Augenblick. Ich wusste, es war ja nicht der erste Psychiater oder Psychologe, mit dem ich mich unterhalten habe, aber ich wusste, hier bin ich richtig. Denn die Welt ist, soweit ich mich zurückerinnern kann, nicht nur immer laut gewesen, sondern die Welt hat mir auch immer gesagt, dass ich mich anstelle und was das überhaupt soll und warum ich nicht wie andere Leute die Welt einfach leise und normal empfinden kann, warum ich mich daran störe. Und er hat es umgedreht als allererster Mensch. Ja, also ich glaube, nach 10 Minuten war uns beiden einfach klar, dass ich definitiv autistisch bin. Wir sind aber trotzdem den kompletten Weg durchgegangen. Er hat sehr viele Fragen gestellt, hat mir dann Fragebögen nach Hause gegeben, die nicht nur ich ausfüllen sollte, sondern auch mein Mann und meine Mutter. Und diese Fragebögen wurden dann auch ausgewertet. Wir haben das alles angeguckt und es kam eine ganz eindeutige Diagnose raus. Und die ist nicht Autismus, sondern die ist ASS, Autismus-Spektrumsstörung.
0: Nun, also ich war damals im Alter von 10 Jahren an der Kinder- und Jugendpsychiatrie zur Beobachtung. Das ging 6 Wochen lang und mit allerlei Tests und psychologischen und psychiatrischen Begutachtungen. Allerdings hinterher hat niemand rausgerückt, was nun eigentlich die Diagnose ist oder was dabei herausgefunden wurde. Meine Eltern haben es nicht erfahren, ich erst recht nicht. Erst mit 45 Jahren habe ich dann so beim Browsen im Internet, bin ich auf die Information gestoßen, Autismus, Asperger-Syndrom, sowas, was ist denn das? Und dann habe ich da gelesen und dann habe ich mich selbst wiedererkannt. Dann bin ich nochmal zur Kinder- und Jugendpsychiatrie gegangen, 35 Jahre später, und habe gemeint, ich war damals zur Beobachtung und ich würde gerne wissen, was dabei rauskam und ob das vielleicht Asperger-Syndrom sein könnte oder so. Und dann bekam ich schließlich einen Termin bei demselben Spezialisten wie Agathe. Und er hatte die Akte auch vorliegen, die existierte noch. Und dann zeigt er drauf und meint, Autismus, ja, da steht's doch. Es stand jetzt nicht wörtlich da, da stand was von stärker ausgeprägten autistischen Zügen, aber da sah man schon, worauf es hinauslief. Und ich hatte dann schließlich die Diagnose bekommen von Herrn Barth und habe dann eigentlich ein neues Leben angefangen.
2: Also ich war beim Herrn Barth am Tag meines 25. Geburtstages und das war dann ein großer Einschnitt in meinem Leben. Nach dem allerersten Schock, dass ich überhaupt nichts Besonderes mehr bin, sondern dass es ein Wort dafür gibt und eine exakte Beschreibung dessen, was ich eigentlich bin, wo ich reingehöre. Als ich das verdaut hatte, habe ich dann festgestellt, hey, Moment mal. Meine Familie, meine komische Familie hinter den verschlossenen Türen, das sind doch auch alles Menschen im autistischen Spektrum. Und dann habe ich weiter nachgedacht und habe dann festgestellt, Moment mal, die meisten meiner Freunde, mit denen bin ich doch befreundet, weil ich mit denen so gut klarkomme. Das liegt doch daran, dass die ja auch im autistischen Spektrum sind. Wobei manche eigentlich gar nicht so stark, aber vielleicht so in Richtung Autismus gehend, aber nicht so stark autistisch, wie ich es bin.
1: Also nachdem ich dann diese Diagnose hatte, hat das dann auch im Rückblick sehr viel von meiner Schullaufbahn, meinen Problemen mit Freunden und alles sehr viel erklärt. Und dann im darauf folgenden habe ich dann natürlich auch daraufhin mehr auf meine eigenen Bedürfnisse achten können. Und habe mir dann auch nach einer Weile im Studium einen Nachteilsausgleich geholt und alle möglichen Unterstützungen, einfach die ich davor irgendwie nicht so annehmen konnte, weil ich ja noch nicht so offiziell anders war.
0: Als ich dann mit 45 Jahren meine Diagnose bekommen habe, hatte ich auch ein anderes Selbstbild bekommen. Ich dachte immer, ich kriege nichts hin, aber ich habe mich daran erinnert, als ich in der Schule war, war für mich eigentlich klar, ich wollte studieren. Ich war naturwissenschaftlich begeistert, aber ich wurde damals von der Schule geworfen. Man hat mir eine Fachhochschulreife noch hinterhergeworfen, aber damit konnte ich nicht an der Uni studieren. Und dann habe ich, als ich die Diagnose bekommen habe, habe ich dann mein Abitur nachgemacht. Das ging auch recht gut mit 2,1 schließlich. Ich hätte es noch besser machen können, aber ja, ich war unerfahren im Abitur schreiben. Tut man so selten im Leben. Und dann habe ich ein Physikstudium angefangen. Ich habe einen Bachelor gemacht, dann habe ich einen Master gemacht und jetzt habe ich einen Master in Physik und weiß immer noch nicht, was ich damit anfangen kann.
2: Bei mir war es so, dass ich nicht so viel Nachteilsausgleich oder so offiziell bekommen habe, abgesehen von meinem Schwerbehindertenausweis. Bei mir war es vor allem eine Erleichterung im Privatleben. Erstens kann ich jetzt einfach Nein sagen, wenn jemand mir die Hand schütteln möchte. Ich kann Leuten erklären, warum ich ihnen nicht in die Augen schaue, dass das nicht unhöflich gemeint ist. Und ich streite mich fast nicht mehr mit meinem Mann. Wir haben uns immer über Dinge gestritten, von denen ich dachte, die muss er doch wissen. Und ich habe entdeckt, erfahren, nein, das liegt an mir. Ich habe Defizite in der sogenannten Theorie des Geistes. Und deswegen kann mein Mann gar nicht wissen, wo ich diesen Gegenstand abgestellt habe. Und seitdem streiten wir uns, wie gesagt, fast nicht mehr. Außerdem hat er viel mehr Verständnis aufgebracht dafür, dass ich zum Beispiel nicht telefoniere. Er hat davor immer gedacht, man muss die Agathe ja nur ein bisschen dazu bringen zu telefonieren. Ich mache es jetzt nicht für sie. Irgendwann wird sie es ja noch lernen. Und dass es für mich sehr wichtig ist, dass gewisse Möbel nicht verrückt werden, dass ich immer an der gleichen Stelle sitze. Sowas ist auch besser geworden und meine Schwiegereltern verstehen mich viel besser und akzeptieren, dass ich zum Beispiel nicht normal auf einem Stuhl sitze, sondern irgendwie ein Bein hochgezogen habe oder so. Das sieht immer sehr komisch aus, ein bisschen wie eine Katze, aber das darf ich, weil ich bin ja im Spektrum.
0: Der Begriff Theorie des Geistes ist hier eine wörtliche Übersetzung aus dem englischsprachigen Theory of Mind. Und es klingt eigentlich hochgestochener, als es ist. Es ist einfach, was für eine Vorstellung hat man, was jemand anders für eine Vorstellung hat. Also zum Beispiel nicht zu verstehen, dass der andere etwas nicht weiß, das man selber weiß.
2: Also beim Umzug meiner Mutter haben mein Mann und ich zusammen ein Sofa getragen. Ich bin vorne rangegangen und ich habe meinen Mann nicht gesehen, weil ich nach vorne geschaut habe und er hat hinten getragen. Und ich habe dann immer gesagt, Achtung, Türschwelle, Teppichecke eingeklappt, ich gehe jetzt auf die erste Treppenstufe. Mein Mann hat schon so angefangen, ein bisschen zu kichern. So. Und dann habe ich noch irgendwas gesagt und er meinte dann, du Agathe, ich sehe dich doch. Und dann dämmerte es mir, ach so, ja, er guckt ja in die Richtung wie ich, aber weil ich ihn nicht gesehen habe, war es für mich klar, dass er mich auch nicht sieht, weil man in der Theorie des Geistes, da fehlt einem die Vorstellung davon, was der andere in seinem Kopf gerade hat. Also klassisches Beispiel, wo hat Mama die Schokolade in der Küche versteckt? Wenn das Kind das gesehen hat, gar kein Problem, Kind hat gesehen, Mama hat es in die linke Schublade gesteckt. Wenn das Kind aber nicht dabei war, dann weiß das Kind nicht, wo die Schokolade ist. Aber Mama weiß es und denkt dann, mein Kind wird die Schokolade ja wohl finden. Ich habe sie ja in die linke Schublade gesteckt.

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1: Wir haben gerade bei Carsten gehört, dass er sehr gut in naturwissenschaftlichen Fächern ist. Er ist übrigens auch der beste Mathematiker, den ich kenne.
0: So viele Mathematiker kennst du vielleicht auch nicht?
1: Nee, aber ich kenne schon ein paar, die ganz gut rechnen können. Also, ich finde es wichtig zu erwähnen, dass Autisten sehr oft gut oder intelligent oder begabt in einem Fach sind. Das ist auch ein Klischee, das man so hat vom Autisten, der super toll programmieren kann. Es ist aber nicht immer in einem MINT-Fach. Es gibt auch sehr viele Autisten, die eine andere Form der Begabung haben. Ich komme aus einer Schriftstellerdynastie und wir haben alle das Phänomen des wandelnden Lexikons. Wir kennen sehr viele Worte. Mein Vater war aber auch Hyperpolyglott. Er konnte 7 Sprachen fließend sprechen und noch ein paar mehr lesen. Das ist sozusagen das, worin man sehr begabt und intelligent ist. Dann gibt es noch ein weiteres Phänomen, das man oft und gerne mit Autisten in Zusammenhang bringt, das nicht alle autistische Menschen haben, aber doch sehr viele. Das ist das Spezialinteresse. Was ist ein Spezialinteresse? Das kann etwas sehr Skurriles sein. Man weiß sehr präzise Details über ein sehr eingeschränktes Gebiet. Also man sollte meinen Mann nicht auf Mikrofone ansprechen, wenn man nicht sehr viel Zeit hat. Er kann auch keinen Film angucken, ohne mir zu sagen, das ist ein Mikrofon aus dem Jahr so und so mit Namen von der Marke bla bla bla, die in dem Land hergestellt wurde. Und deswegen ist es ein Anachronismus und die Leute auf dem Filmset haben es falsch gemacht. Sie können aber auch sehr angepasst sein, diese Special Interest, und können auch dazu führen, dass ein autistischer Mensch einen bestimmten Beruf besonders gut ausführen kann. Ich weiß nicht, ob euch dazu gerade ein Beispiel einfällt.
0: Naja, die typischen Programmiernerds zum Beispiel.
1: Stimmt,
0: das wäre jetzt halt die MINT-Richtung. Gibt es eigentlich spezielle Schriftsteller, die...
1: Es gibt Schriftsteller, ja. Also Elfriede Jelinek wurde von Hans Asperger persönlich diagnostiziert. Zur Erklärung, Hans Asperger war ein deutscher Arzt, der gilt als der Vater der Autismusdiagnose. Es stimmt so nicht ganz. Es gab auch eine russische Ärztin, die ein paar Jahre vor ihm schon in die Richtung geforscht hat. Allerdings war sie eine Frau und in Russland, das wurde nicht so rezipiert. Man versucht vom Begriff Asperger-Syndrom wegzukommen, weil es erstens ein Spektrum ist und Asperger-Syndrom vielleicht oft zu klein ist, zu eng gegriffen, zu eng abgesteckt ist. Auf der anderen Seite, weil man sich distanzieren möchte von Herrn Asperger, der leider in der Nazizeit Dinge gemacht hat, die wir jetzt nicht erzählen wollen, um niemanden zu triggern.
2: Was man noch sagen kann, Leute mit Autismus können oft sehr intelligente Sachen sagen, aber man sollte es nicht von uns erwarten.
1: Genau, wir sind vielleicht auch mal müde oder wir sind vielleicht auch nicht auf allen Gebieten intelligent oder wir sind vielleicht doch etwas normaler, als ihr glaubt.
2: Wir haben auch oft Wortfindungsschwierigkeiten oder andere Sachen und dann klingt das manchmal dann doch nicht so intelligent, wenn es rauskommt.
1: Oder wir haben gerade ein akutes Reizüberflutungsproblem und das ist noch etwas, das wir unbedingt in der Sendung erwähnen sollten und dann können wir auch nicht mehr klar denken.
0: Also ich habe manchmal Schwierigkeiten, Gesichter wieder zu erkennen. Also wenn ich sie anschaue und frage, kennen wir uns? Dann habe ich sie noch nicht oft genug gesehen. Irgendwann erkenne ich jemanden wieder, aber ich muss ein paar Mal gesehen haben.
1: Das ist ein sehr wichtiges Thema bei Autismus, aber auch generell in der Bevölkerung. Es gibt Menschen, die nicht unbedingt autistisch sein müssen, die Schwierigkeiten haben, Gesichter einem Menschen zuzuordnen und sie wiederzuerkennen. Es kommt sehr häufig bei Autisten vor, muss aber nicht zusammenhängen. Und dann gibt es noch ein weiteres Phänomen, das ist das, was bei mir der Fall ist. Ich schaue Menschen meistens überhaupt nicht ins Gesicht, weil es mir gar nicht einfällt. Ich muss bewusst daran denken, dass von mir erwartet wird, dass ich Menschen im Gesicht anschaue. Ich meine, die ganze Welt ist so spannend. Ich sehe doch so unglaublich viele Dinge. Warum soll ich den Menschen angucken, mit dem ich spreche?
0: Es ist auch so, man guckt dann jemanden nicht in die Augen, sondern zum Beispiel auf den Mund. Das hat mir schon mal jemand gesagt, da war ich noch Jugendlicher, wusste noch nichts von Autismus. Du guckst dann gar nicht so an, du guckst eher auf den Mund. Ja, habe ich dann gesagt.
1: Das führt ja auch, und das ist sehr, sehr schade, oft dazu, dass Autisten als weniger glaubwürdig rüberkommen, was sozial nicht so toll ist, aber auch sehr gefährlich sein kann, wenn Autisten zum Beispiel beim Notdienst versuchen klarzumachen, dass sie ein ganz ernstes, akutes medizinisches Problem haben und man denkt, ja, der übertreibt doch, der guckt mir ja nicht mal in die Augen.
0: Ja, man guckt dann runter auf den Tisch und doziert praktisch etwas, aber man schaut dabei nicht in die Augen.
1: Und da ich Menschen nicht in die Augen schaue, weiß ich oft ihre Augenfarbe nicht. Bei meinem Ehemann wusste ich es erst nach 2 Monaten.
2: Zur Frage, warum brauchen Autisten eigentlich so oft ihre Ruhe? Man muss sagen, für die meisten Autisten ist es so, dass sie Probleme haben, viele Reize zu filtern. Das bedeutet, die hören alles immer in voller Lautstärke. Und sowas ist schwierig zu verarbeiten, alles auf einmal. Und da kann dann auch schon mal vorkommen, dass man dann überwältigt wird und nicht mehr damit klarkommt.
1: Ich habe meinen Schwerbehindertenausweis nur sehr selten gebraucht, aber ich komme zum Beispiel in sehr vielen Museen vergünstigt rein. Und ich war einmal in Paris in einem Museum, das in einer alten Industriehalle gebaut wurde. Und sie hatten da so ein Kassenhäuschen irgendwie da reingequetscht. Und ich habe versucht, mit der Kassiererin zu sprechen, um Karten für mich und die Kinder zu kaufen. Und es ging nicht. Ich habe einfach nicht verstanden, was sie sagte, weil alles um mich herum in gleicher Lautstärke auf mich eingebrüllt hat. Und sie hat dann sogar mich mit einer Begleitperson, die gar nicht in meinem Ausweis drinsteht, mit reingelassen, also kostenlose Begleitperson. Weil sie gedacht hat, da hat jemand offensichtlich eine nicht sichtbare Behinderung. Vielleicht dachte sie an sowas wie taub oder so. Ich hatte aber in dem Moment wirklich ein Hindernis vor mir, das ich nicht überwinden konnte.
0: Der Begriff Overload, eine Reizüberflutung. Es sind so viele Reize auf einen eingestürmt, dass man sie nicht mehr verarbeiten kann und dass man einfach nur noch seine Ruhe will. Oder man hat so lange mit jemandem geredet, dass es tut einem der Kopf weh, es schwirrt einem der Kopf und man will einfach nur ein paar Minuten, wenigstens ein paar Minuten seine Ruhe haben. Das nennt man Overload. Und wenn man seine Ruhe nicht kriegt, dann, was passiert dann?
1: Also bei meinen Kindern ist das ganz klar. Die fangen an, Gegenstände durch die Gegend zu werfen. Eines meiner Kinder versucht dann, sich selbst zu verletzen, schlägt auf den Boden mit den Zehen, bis blaue Flecken da sind. Es wird geschrien, es wird versucht, auch bewusst mit seinem Wut-Trotzanfall dafür zu sorgen, dass die anderen weggehen. Also das autistische Kind möchte auf gar keinen Fall, dass man es dann tröstet oder in die Arme nimmt und damit noch mehr sensorische Reize verursacht, sondern am besten die Tür möglichst laut zuschlagen. Wobei meistens kann das Kind auch gar nicht mal fliehen. So sehr ist es gelähmt in seiner Überforderung und es ist dann einfach nur noch Geheul, Geschrei, Getobe.
2: Das muss natürlich nicht immer und bei allen Autisten so vorkommen. Bei mir ist es zum Beispiel oft so, wenn es mir zu viel wird, ist mein erster Instinkt zusammenkugeln in eine Ecke und einfach nichts mehr dann ausschalten. Und klar, wenn das nicht möglich ist oder mir nicht ermöglicht wird, dann kann das auch mal in einen Wutausbruch enden. Aber der erste Instinkt ist dann trotzdem Shutdown und

0: So auch sehr gerne auf den Boden und die Leute stehen dann auf und wollen dann, dass ich mich auf einen Stuhl setze oder so. Dabei bin ich doch am Boden an der exakt richtigen Stelle, wo ich sein möchte. Sitze genauso, wie es mir gefällt und passt. Jo. Hui. Es könnte jetzt der Eindruck aufgekommen sein, boah, man muss sich echt schlecht fühlen, wenn man so dieses ISS hat und dann kriegt man sein Leben nicht auf die Reihe und dann hat man irgendwie keinen Kontakt zu seiner Familie und in der Schule war es auch doof. Also ich glaube, keiner von uns drei hier möchte seinen Autismus eintauschen oder gar heilen lassen. Ich glaube, nee.
1: Nee, das bin doch ich. Ich meine, ich brauche mich doch.
2: Ja, also ich muss sagen, ich mag meinen Autismus, ich habe auch mit meinem Autismus überhaupt keine Probleme. Das Einzige, womit ich Probleme habe, ist mit meiner Umwelt und meinen Ummenschen.
0: Ihr kennt bestimmt jemanden, der auch so komisch ist und vielleicht... Also ich würde mir sehr oft mehr Verständnis von den anderen Menschen wünschen. Also mit Verständnis meine ich jetzt zum einen vielleicht mehr Höflichkeit sehr oft, aber tatsächlich auch mehr Verständnis im Sinne von verstanden werden. Warum ich das so betone mit denen nicht nur mehr Höflichkeit, das kann ich so exemplarisch erklären. Ich stand einmal neben einer Person, die bei den Pfadfindern eine Gruppe geleitet hatte. Ein Kind war ein bisschen zu spät abgeholt worden. Und diese Person hat mir erklärt, ja, das ist so schlimm und so doof, diese Familie, die haben ja noch ein anderes Kind und das ist so autistisch und das muss dann immer noch von der Schule abgeholt werden und die brauchen dafür dann manchmal länger. Und dann meinte ich, ach so, ja, autistisch, kenne ich, bin ich auch. Und dann

0: ist das Gesicht dieser Person in sich zusammengefallen, weil erstens der Person klar war, dass ich also offensichtlich autistisch bin, was ihr irgendwie nicht aufgefallen war. Und vor allem auch, sie hat ja dann über die Personengruppe, der ich angehöre, gelästert, was sie natürlich nicht vorhatte. Sie hätte niemals einem Autisten so direkt ins Gesicht gesagt, ich finde es doof, dass du mir Umstände machst.
1: Ja, sowas passiert dann hin und wieder. Man lästert über eine Personengruppe, wo man denkt, die ist nicht hier, die ist irgendwo anders und wir sind hier unter uns und können darüber sprechen. Und dann aber merkt man, die Personengruppe ist ja auch selber da, die ist ja anwesend. Und in dem, was man sagt, muss man immer auch daran denken, wie fasst es die Personengruppe auf?
0: Autisten neigen ja auch dazu, gerade bei Menschen, die sie noch nicht so gut kennen, zu verstecken, dass sie autistisch sind, zu maskieren. Also ich habe früher ganz krampfhaft meine Hände am Körper gehalten und sie bloß nicht in Manierismen irgendwie kunstvoll geschwungen. Inzwischen ist es mir egal, weil ich habe einen Namen dafür. Ich sage es den Leuten auch, wenn sie mich darauf ansprechen oder ich selber merke, das wird zu viel. Und dann sind sie, ach so, ach, das heißt Manierismen. Ja, okay, das ist in Ordnung. Dann bin ich nicht einfach nur komisch. Aber dieses krampfhafte Verstecken kann auch dazu führen, dass man sich am Ende vom Tag völlig angespannt fühlt, völlig überfordert, ausgelaugt, müde oder einfach dieses Gefühl des Nicht-Reinpassen hat. Aber eigentlich muss das doch gar nicht so sein.
1: Eigentlich sollte man doch mit den Händen wedeln können, wie das einem passt.
0: Ja, genau. Und man sollte nicht sich gezwungen fühlen, es zu verstecken, weil man nicht weiß, wie andere darauf reagieren. Und das meine ich mit dem Verständnis. Genau wie es niemanden stört, wenn ein Mensch, der blind ist, einen Stock dabei hat und den so vor sich wedet, da sagt doch auch niemand, oh je, und dann wäre ich da fast drüber gestolpert.
2: Sagt vielleicht schon jemand, aber das wäre dann schon ziemlich arschlöchig.
1: Da sind wir schon bei dem Unterschied, das sind Behinderungen oder Eigenheiten, die sieht man sofort. Einen Blinden sieht man anders, als er blind ist und man sagt, oh, der arme Blinde. Jemand, der im Rollstuhl fährt, es ist offensichtlich, dass er nicht gehen kann und da sagt er, aber Mensch, wir müssen Rücksicht darauf hinnehmen.
0: Oder jemand, die schwanger ist, das ist dann zwar nicht fürs ganze Leben, aber dann weiß man, ich muss aufstehen und meinen Platz hergeben.
1: Ja, man ist rücksichtsvoll, wenn man sieht, jemand ist beeinträchtigt, hat es irgendwie schwieriger. Bei Autismus sieht man das einem nicht an. Zunächst mal denkt man, der Mensch ist doch ganz normal. Und irgendwann, manchmal denkt man dann, der ist doch nicht so normal. Und es ist ein bisschen absurd. Man denkt, jemand ist normal und dann wirft man ihm vor, dass er nicht normal ist. Andersrum, wenn die Sache einen Namen hat, wenn man weiß, ach, der ist nicht ganz normal, dann ist es ja ganz normal, dass er nicht normal ist. Dann wird es einem nicht mehr angekreidet, dann wird es einem zugute gehalten, das ist in Ordnung.
0: Meine Frauenärztin hatte mal einen etwas peinlichen Vorfall mit einer Frau und ich habe den so ein bisschen mitbekommen, weil ich ein sehr gutes Gehör habe und meine Frauenärztin kam raus. Sie hatte sich zurückgehalten zu lachen und hat dann einfach so auf sich losgelacht und meinte dann zu mir, ja, manche Leute sind schon so ein bisschen gestört oder ich weiß nicht mehr genau, ob sie das Wort gestört gesagt hat, aber es musste halt bei ihr raus und ich meinte dann, ja, ich sei bei sowas ja immer vorsichtig, weil ich bin ja selber komisch. Und dann guckt sie mich so entgeistert an und sagt, ja, aber Sie sind ja komisch mit Diagnose.
1: Das bringt es auf den Punkt.
0: Ihr kennt bestimmt jemanden, der auch so komisch ist und vielleicht sogar, wer
1: im
0: weiß.
1: Im Spiegel.
0: Im Spektrum oder genau im Spiegel. Da fragt ihr euch jetzt vielleicht, okay, aber wie weiß ich jetzt, ob diese Person im autistischen Spektrum ist oder nicht?
1: Die Frage ist, soll ich jetzt demjenigen das sagen, hey, bist du autistisch oder so? Oder kommt das irgendwie blöd rüber?
0: Also man kann, wenn man merkt, dass jemand sich unsicher fühlt in sozialer Interaktion, höflich fragen, kann ich denn etwas tun für dich, damit es dir besser geht? Also manche Leute fragen das bei mir immer wieder und das ist eine sehr große Erleichterung. Ich konnte einer Journalistin kürzlich erklären, dass es für mich gar kein Problem ist, mich mit ihr im Redaktionsgebäude zu treffen, aber ein riesiges Problem ist, alleine da reinzugehen, vor allem wenn es eine Rezeption gibt, bei der ich jemanden ansprechen muss, der von mir erwartet, dass ich diese Person auch noch anschaue dabei. Und sie wird mich jetzt einfach draußen abholen. Gar kein Problem. Und ja, dieses Nachfragen, kann ich denn etwas tun? Und vielleicht kommt ja dann im Gespräch raus, dass die Person autistisch ist oder etwas ganz anderes.
1: Also, dass sie es schon weiß, oder?
0: Dass sie es vielleicht schon weiß, nur einfach nicht jedem sagt. Ich sage es fast jedem. Ich kenne aber viele Autisten, die es lieber nicht sagen.
1: Also ich bin es auch nicht jedem auf die Nase, aber wenn ich zum Beispiel im Radio spreche oder sonst wie, habe ich kein Problem damit, das zu erwähnen. Ja, was mache ich nun, wenn ich den Eindruck habe, Moment mal, da erkenne ich mich doch wieder. Und ich habe auch mein ganzes Leben Schwierigkeiten gehabt. Könnte das vielleicht jetzt eine Erklärung haben? Man kann natürlich recherchieren im Internet über Autismus. Es gibt auch Fragebögen im Internet, Selbsttests, wo man mal grob herausfinden kann, wie wahrscheinlich ist es, dass man im autistischen Spektrum liegt.
0: Nicht nur Selbsttests, sondern auch Tests, mit denen man einen Eindruck bekommen kann davon, ob vielleicht der Partner oder die Partnerin oder ein Elternteil autistisch sein könnte. Diese Tests aus dem Internet sind richtig super, sind auch zum guten Teil die Tests, die Ärzte benutzen. Sie sind aber keine akkuraten Diagnosen, weil die Diagnose auch nicht nur auf Tests beruht und sie muss auch von einem Arzt durchgeführt werden. Für sehr viele Lebenssituationen wird es ausreichen, einfach zu wissen, aha, es geht in die Richtung Autismus-Spektrumsstörung. Vielleicht möchte aber jemand Gewissheit haben oder braucht amtlich eine Diagnose. Ja, was macht diese Person dann?
2: Wartelisten warten.
1: Wartelisten warten, ja, ja. Also man geht zu einer Autismusambulanz und bittet um einen Termin für eine Diagnose und dann sagt man, ja, ein Jahr, zwei Jahre Warteliste, nö, haben keine Zeit.
0: Man kann es auch selber bezahlen, aber diese Diagnosen werden sehr oft von Psychologen und nicht von Psychiatern angeboten. Das kann gewisse Nachteile mit sich bringen. Wenn man es aber wirklich sehr eilig hat, dann kann man auch diesen Weg gehen, einfach Geld ausgeben. Ich würde hier an der Stelle gerne erwähnen, dass es sich um ein Spektrum handelt und nicht um etwas, das ganz exakt gemessen werden kann, wie der Puls oder so. Also sehr wichtig, ein Spektrum zeigt erstmal an, wie tief man im autistischen Spektrum ist, also wie stark man betroffen ist von Autismus. Das ist das eine. Da hat man vielleicht ein Bild im Kopf von sehr stark autistischen Menschen, die gar nicht das Sprechen erlernen können, die wirklich nur für sich leben. Da sind wir hier in der Runde nicht dabei. Wir sind Menschen, die weniger stark autistisch sind als das. Aber das Spektrum hat auch andere Nuancen, mehr sowas wie Farbschattierungen. Bin ich jetzt eher beeinträchtigt in meiner sozialen Interaktion oder bin ich eher beeinträchtigt durch meine sensorische Wahrnehmung, die mich völlig überlastet oder noch andere Beispiele? Also sehr wichtig, es ist im Grunde genommen völlig normal, wenn ihr euch unsicher seid, ob ihr oder ein anderer Mensch, den ihr kennt, im Autismus-Spektrum drin ist, weil es eben ein Spektrum ist. Deswegen gibt es kein ganz klares Ja oder Nein aus dem Bauch raus. Aber es gibt Indikatoren. Wir haben schon in der Sendung verschiedene aufgezählt. Ich hoffe, wir können mal eine Sendung machen, wo wir mal ganz strukturiert einzelne Themenbereiche durchgehen.
1: Man braucht auch nicht unbedingt eine offizielle Diagnose, um bei uns in die Selbsthilfegruppe für Erwachsene im Autismus-Spektrum zu gehen. Wir treffen uns jeden zweiten Samstag. Man schreibt dazu eine E-Mail an shg-e-tuebingen@autismus-verstehen.de. Schreibt mal kurz, warum man in die Gruppe schauen möchte. Und dann gibt es irgendwann eine Antwort und dann kriegt man auch regelmäßige Einladungsmails, wo dann drin steht, wo wir uns treffen und zu welchen Zeiten.
2: Es kann auch ziemlich hilfreich sein, wenn man sich unsicher ist, ob man auf dem Spektrum ist oder nicht, wenn man sich dann mit anderen Betroffenen austauscht und guckt, sind da bestimmte Ähnlichkeiten oder kann man sich da wiederfinden.

0: Ich hätte noch einen ganz wichtigen Hinweis zu, falls es sich um ein Kind in eurer Familie handelt, bei dem ihr vermutet, dass dieses Kind sich autistisch verhält. Also erstmal, ihr könnt Hilfe bekommen ohne Diagnose. Ihr könnt eine Integrationskraft oder Inklusionskraft für den Kindergarten oder für die Schule schon beantragen, ohne dass ihr eine Diagnose habt. Das Amt wird zwar von euch erwarten, dass ihr euch auf eine Warteliste setzen lasst, aber ihr braucht die Diagnose noch nicht. Es gibt bestimmte Formen der Hilfe, die könnt ihr ohne Diagnose nicht bekommen. Das ist der Nachteilsausgleich in der Schule und das ist ein Pflegegrad von der Krankenkasse. Allerdings ist der Pflegegrad von der Krankenkasse durchaus nicht auf alle autistische Kinder zutreffend. Bei Ämtern, da habe ich mich gerade daran erinnert, man kann den Kontakt zu Ämtern leider nicht komplett aus seinem Leben rausnehmen. Das würden mein Mann und ich sehr gerne tun. Wir sind sehr bürokratophob. Aber um die Einschulungsuntersuchung der Kinder kamen wir natürlich nicht umher. Und als ich dann dort mit den Zwillingen war, mein Mann war auch dort, stimmt, also wir dort waren, da hatte man schon ein sehr großes Problem damit, was für komische Kinder wir da bringen, wie seltsam die sich verhalten und auch wie dumm die sind. Die Frau war, die eine Tochter, bei der ich war, untersucht hat, die war schrecklich nett, so richtig scheißnett, wie man es nicht mag als Autist. Und die hat dann den Namen des Kindergartens der Kinder völlig falsch gesagt. Und da hat meine Tochter beschlossen, ich mag die nicht. Und sie hat komplett auf stur geschaltet. Die hat sich bei allem geweigert, das zu tun und hat es auf möglichst langsame, betont gelangweilte Art gemacht und hat sich dann komplett geweigert, einen Menschen zu malen. Das ist sehr wichtig. Kinder müssen ein Strichmännlein malen.
1: Oh je, und da ist sie total unten durch bei der Untersuchung, oder?
0: So, was von komplett total unten durch und dann auch noch, also tatsächlich nicht in der Lage zu springen und so, weil sie tatsächlich ernsthafte motorische Defizite hat. Und das, die Frau hatte sich etwas einfallen lassen, bei denen auch meine andere Tochter durchgefallen ist. Man sollte, die hatte eine Linie auf den Boden gezeichnet und man sollte mit beiden Beinen, die aneinander sind, von der einen Seite der Linie zur anderen hüpfen und zwar möglichst oft innerhalb von 60 Sekunden. Und ich habe sie dann gefragt, ob das ein Standardtest sei. Nee, das hat sie sich halt so ausgedacht. Und dann hat sie uns erklärt, also, dass diese Tochter also ganz schlimme motorische Defizite hat und ich war so, nein, also sie kann Fahrrad fahren und alles. Ich habe dann nachgefragt bei unserem Autismus-Spezialisten, auch wenn sie gar nicht im autistischen Spektrum ist. Und er meinte, nee, hat sie nicht. Ich habe beim Tanzen nachgefragt. Sie meinten, nee, hat sie nicht. Ich habe beim Kinderarzt nachgefragt und sie meinten, nee, hat sie nicht. Aber gut, jedenfalls die autistische Tochter, die hat sich also komplett geweigert, ein Strichmännchen zu malen. Und das war ein riesiges Drama. Kann man ein Kind einschulen, das kaum spricht, das so unglaublich langsam ist. Also anstatt zu sehen, was hier los ist, nämlich dass sie mit all ihrer Intelligenz bewusst diesen Test so schlecht bestanden hat, wie es nur geht. Ich meine, wie intelligent muss ein Kind sein, mit 5 Jahren zu kapieren, wie man den Test also am schlechtesten macht? Das ist echt ziemlich absurd. Falls ihr ein Buch haben möchtet, in denen ihr nachschlagen könnt, wie verhalten sich autistische Kinder, was ist so typisch dafür, dann kann ich euch einen australischen Arzt empfehlen, Tony Atwood. Atwood schreibt man A-T-T-W-O-O-D. Das Buch gibt es auf Deutsch und auf Englisch. Ich habe es leider hier nur auf Englisch. Der Titel ist The Complete Guide to Asperger's Syndrome. Da könnt ihr auch sehr gute Beispiele nachlesen und auch Originalzitate von betroffenen Menschen. Ihr kennt.
1: Es gibt dann auch noch die Fach- und Koordinierungsstelle Autismus für den Landkreis Tübingen. Sie kann helfen bei Vermittlung zwischen den Eltern, Betroffenen und den verschiedenen Ämtern. Die E-Mail-Adresse ist fachko-tue@autismus-verstehen.de. Fachko, also F-A-C-H-K-O-T-U-E, info@autismus-verstehen.de und dort mal anfragen, inwieweit die weiterhelfen können. Dem möchte ich natürlich hinzufügen, die Fachgruppe Tübingen gilt nur für den Landkreis Tübingen. Man muss im Landkreis Tübingen wohnen, um das Angebot in Anspruch nehmen zu können. Für den Landkreis Reutlingen gibt es die Fachko Reutlingen. Die Adresse ist fachko-rt@autismus-verstehen.de. Wir hatten also die Selbsthilfegruppe für Erwachsene in Tübingen. Das ist nochmal shg-e-tuebingen@autismus-verstehen.de. Diese Gruppe trifft sich zweiwöchig. In Reutlingen gibt es auch Erwachsenengruppen. shg-e-reutlingen@autismus-verstehen.de. Dort gibt es wöchentliche Angebote. Und in Herrenberg gibt es auch eine Gruppe. shg-herrenberg@autismus-dialog.de. Mit der Betonung auf dialog.de. Die treffen sich monatlich. Es gibt auch Selbsthilfegruppen für Eltern. In Tübingen ist das löwenloewen@autismus-verstehen.de und in Reutlingen unter shg-a-reutlingen@autismus-verstehen.de.

0: Das war die erste Sendung des Studio Neurodivers. 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Die nächste Sendung kommt am 26. 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Vielen Dank fürs Zuhören und bis zum nächsten Mal. Tschüss!
1: Hihi. Am 23. Juni ist die nächste Sendung.

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10: Hallo und herzlich willkommen zu einer neuen Ausgabe von Radio Mikro Europa, dem Tübinger Campusfunk hier auf der Wüstenwelle 96,6. Am Mikrofon Jakob Spiegel. Und bei mir zu Gast ist heute Leo Stotz. Er ist Student, Stiftungsgründer, Museumsleiter, Kulturaktivist und gerade einmal 27. Leo, schön, dass du heute da bist. Kids von heute, wobei mittlerweile sind wir ja auch schon erwachsen, würden sagen Macher. Crazy, was du schon alles erreicht hast, so, und was du machst. Aber dann will ich auch gar nicht weiter labern, dann will ich erstmal dich hier zu Wort kommen lassen. Stell dich doch bitte einmal ganz kurz vor.
11: Ja, servus. Freut mich, dass ich heute hier sein darf. Ich bin Leo und ich mache viele Sachen in Bolivien, ab und zu auch Sachen in Deutschland, und ich glaube, da können wir heute ein bisschen drüber reden.
10: Ja, das wird super. Wir wollen auf alles eingehen, was ich eben hier an Titeln dir zugeschrieben habe und was dir zugeschrieben wurde, und vor allem die spannenden Geschichten dahinter aus dir rauskitzeln, weil die hast du definitiv zu erzählen. Und jetzt gehen wir erstmal ganz weit zurück, ganz, ganz weit zurück in deine Kindheit. Du kommst ja aus Wuppertal, aber da wurdest du ja nicht geboren.
11: Naja, also wie man vielleicht hört, ne? Ich komme aus dem Pott, Wuppertal und so, ne? Und bin dementsprechend auch in Deutschland aufgewachsen, aber ich bin gebürtig in Bolivien irgendwann mal beortet gewesen und dann sehr jung nach Deutschland gekommen.
10: Das heißt, deine Wurzeln liegen mehr oder weniger woanders. Du studierst oder hast empirische Kulturwissenschaften tatsächlich hier in Tübingen studiert und machst jetzt im Master Anthropology of the Americas.
11: Genau.
10: Hat das damit zu tun, dass du so zurück zu deinen Wurzeln da ein bisschen was über dich herausfinden wolltest? Kam da so ein Interesse mit?
11: Andersrum. Ich glaube, das Interesse kam eher dadurch, dass ich eine Zeit lang auch wieder in Bolivien war und mich grundsätzlich sehr viel für Kultur und kulturelle Themen interessiert habe und dann ich mich für Studium entschieden habe.
10: Ja. Und wann hast du denn, also du hast gerade gesagt, du bist nach Bolivien gegangen, wann hast du denn die Entscheidung getroffen, dorthin zu gehen?
11: Also die Entscheidung fiel natürlich irgendwie mein ganzes Leben lang immer, war klar, ich gehe da irgendwann wieder zurück. Und hingefahren bin ich das erste Mal mit 18, glaube ich, geflogen, man fliegt.
10: Ja, und wie lange warst du da?
11: Ich war dann, es war ein FSJ, da war ich ein Jahr erstmal. Und nach diesem Jahr bin ich dann wieder nach Deutschland geflogen, weil man muss dann immer einmal wieder zurück. Und habe dann gesagt, ich fliege direkt im Anschluss wieder runter nach Bolivien und war dann nochmal ein halbes, dreiviertel Jahr da.
10: Ach krass.
11: Genau.
10: Das heißt, du hattest auf jeden Fall eine gute und spannende Zeit das erste Mal.
11: Ja, auf jeden Fall.
10: Genau, das war jetzt auch ein spezieller Ort, wo du hingegangen bist. Tarabuco hieß der, oder heißt der, glaube ich, ne?
11: Also der Ort heißt immer noch Tarabuco, ja. aber ich war tatsächlich in Sucre, in der Hauptstadt von Bolivien. Die liegt, glaube ich, auf 2400 Meter. Und da war ich in einem Kulturprojekt, das heißt Los Massis, und Tarabuco kam dann erst später dazu.
10: Wie bist du denn in dieses Kulturprojekt gekommen?
11: Ich bin da durch, also ich kannte Los Massis schon und die haben eine Musikgruppe und man macht sehr viel Werbung auch hier in Deutschland dafür, dass sie ja Kulturprojekte machen für Kinder und sich damit auseinandersetzen, dass die armen Kinder vom Land ihre Kultur weiterleben können in der Stadt. Und ich kannte den Leiter davon und dann habe ich das gesehen, dass die eine Stelle haben als Freiwilligen, und dann musste ich ganz normal den Bewerbungsprozess durchlaufen wie alle anderen und war dann erstmal da.
10: Schön. Was waren denn deine Erwartungen, als du dann nach Bolivien gegangen bist?
11: Ich wusste es gar nicht. Ich hatte gar keine Ahnung, wie Bolivien real ist. Also hatte ich gar keine Idee, was Erwartungen betrifft. Ich glaube, ich wollte sehr deep rein in die Kultur. Ich war mir immer klar, ich möchte nicht in den teuren Hotels abhängen. Ich möchte auch die Realität kennenlernen, und das habe ich dann auch gemacht.
10: Wie sieht denn die Realität aus?
11: Die Realität sieht immer unterschiedlich aus, ne? Also je nachdem, wo du dich befindest. Es gibt auch eine Oberschicht in Bolivien, die auch relativ viel Geld hat. Es gibt viele Leute, die haben sehr große Häuser, denen zur Realität gehört, aber auch viel Rassismus gegenüber indigenen Gruppen. Zur Realität gehört, dass viele Leute kein Geld haben oder sehr wenig Geld haben. Zur Realität gehört, dass abends auf den Straßen Kinder Essen verkaufen, Bonbons verkaufen. Das ist auch Teil der Realität.
10: Und was hast du dann so über die Kultur gelernt in der Zeit, dass, als du da warst? Hat dich vielleicht auch was fasziniert?
11: Ja, mich hat alles fasziniert. Ich habe vor allem gelernt, dass es viel, viel, viel deeper ist, als ich dachte. Also dieses typische, man denkt, oder ich dachte, es gibt eine bolivianische Kultur. Das ist erstmal, ist mir genommen worden, weil es gab ganz, ganz viele Kulturen, die es kennenzulernen gab. Es gab sehr viel Musik. Ich habe meinen Zugang über Musik, ich bin ja, mache ja viel Musik auch, dann bekommen. Und ich konnte vor allem lernen, wie wichtig Kultur für viele Menschen ist und wie unterschiedlich das ausgehandelt wird.
10: Gerade hast du gesagt, du machst Musik.
11: Ja.
10: Da gibt es ja auch eine gewisse Geschichte, wie du da wie du da ins Musikmachen gekommen bist in Bolivien. Magst du da vielleicht mal ein bisschen ausführen?
11: Also ans Musikmachen in meinem Leben bin ich generell dadurch gekommen, dass ich irgendwann mal beim Schützenfest war und dachte, hey, geile Musik. Und dann wollte ich ein Instrument spielen und dann stand Schlagzeug oder Posaune zur Auswahl. Und es wurde Schlagzeug.
10: Okay.
11: Und dann Perkussion, das war mein Zugang zur Musik.
10: Mhm.
11: Ich kann keine Posaune spielen. Und über die Musikgruppe entsprechend habe ich da den Zugang dann bekommen.
10: Mhm. Viel. Und da hast du dann Percussions gespielt?
11: Achso, ja, genau. Also genau, ich habe dann in dieser Musikgruppe irgendwie das während dem Freiwilligendienst noch dann ein bisschen in die Musikgruppe halt gekommen und dann haben wir auch Touren gemacht in Bolivien selbst und habe da vor allem auch Perkussion und sämtliche Blasinstrumente, also Flöten vor allem, dann bedient.
10: Hast du auch Neues gelernt praktisch?
11: Die musste ich alle lernen, das war dem Chef da vom Zentrum sehr wichtig, der hat mich so ein bisschen adoptiert. Und dann hatte ich 8 Stunden am Tag Musikunterricht. Ich musste lernen, welche Rhythmen sind, wie man die spielt, wo die herkommen. Alle Flötenarten musste ich dann irgendwann können. Ich hatte auch Gesangsunterricht, ich hatte Gitarrenunterricht und ich kann keine Gitarre spielen. ich hatte auch Klavierunterricht. Kann ich auch nicht, aber musste ich alles machen. Genau.
10: Okay, spannend. Was ich noch gar nicht gefragt habe, gab es eine gewisse Sprachbarriere? Also konntest du Spanisch, als du hingegangen bist?
11: Gar nicht. Ich könnte, bin ja hier aufgewachsen bei einer deutschen Familie und die kann gar kein Spanisch.
10: Auch nicht in der Schule gelernt oder so?
11: Nee, hatten wir leider nicht in der Schule. Und dann hatte ich mich immer noch mit reingesetzt in so einen anderen Kurs, der so ein bisschen Spanisch angehaucht war. Und ich glaube, mein Sprachwissen war Hola. Und como estás und cerveza und dann war es das.
10: Die wichtigsten Sachen.
11: Und dann kam ich nach Bolivien, ohne wirklich die Sprache zu können. Und dann hatten wir einen Sprachkurs und der war absolut grausam.
10: Okay, warum war er grausam?
11: Ich war da mit einer anderen zusammen und die konnte da schon sehr gut und wir hatten den gleichen Kurs. Und für die war es halt ultra langweilig und für mich war es ein totaler Overload. Also am ersten Tag habe ich gelernt, so hola und ich heiße und okay, keine Ahnung, links, rechts. Und am zweiten Tag habe ich dann gerundum irgendwas gelernt.
10: Okay.
11: Und dann war ein bisschen heftig.
10: Ja, das glaube ich. Aber dann, du hast auch vorhin gesagt, du hast dich nicht viel in Hotels bewegt. Du hast dich dann schon eher auch in die ärmeren Regionen bewegt. Hat dir das dann geholfen, auch die Sprache und die Kultur einfach insgesamt näher kennenzulernen?
11: Also ich glaube, sprachlich hat mir vor allem geholfen, dass ich allein da war. Ich war nicht mit, es gibt auch andere freiwillige Organisationen, die sind so 10 da. Und die konnten auch am Ende dieses Jahres kein Wort Spanisch, weil wir waren immer unter Deutschen. Mussten ja auch nicht lernen dann. Und ich war allein und dadurch konnte ich oder musste ich lernen. Das war ganz gut. Und da ich ja irgendwie auch ein bisschen südamerikanisch angehaucht bin optisch, haben die Leute auch mit mir einfach immer Spanisch gesprochen. Und, oder Quechua. Und dann habe ich es halt einfach...
10: Das ist aufgeschnappt.
11: Ja, sprechend lernen müssen, genau.
10: Auch nicht schlecht. Und nach dem FSJ hast du es praktisch schon drauf gehabt?
11: Ja.
10: Stark. Was war denn so die wichtigste Begegnung, die du in deiner Zeit, in der ersten Zeit in Bolivien hattest?
11: Die wichtigste Begegnung?
10: Kannst du ein paar aufzählen, wenn es ein paar gab?
11: Ja, ich glaube, ganz viele wichtige Begegnungen. Eine wichtige Begegnung, die ich mich immer sehr gerne erinnere, ist die Frage, was ist Reichtum? Und ich habe vorher in einer sehr reichen Familie gewohnt, die ersten Monate in Bolivien. Und da wurde immer gesagt, ja, musst du aufpassen am Stadtrand, da wohnen die armen Leute, da ist Kriminalität und die haben alle kein Geld und das ist gefährlich. Und wie man dann so ist mit 18, dann sagst du, hey, cool, da ziehe ich hin. Und dann bin ich da, das war mein erster großer Auszug, meine erste eigene Wohnung war dann in einem Barrio am Stadtrand, zusammen mit einem Schwein, das sich größer hat von einem UFO.
10: Was genau ist ein Barrio?
11: Ein Barrio ist ein Viertel, so ein, ja, so ein Viertel, bisschen Favela-mäßig.
10: Ah, okay.
11: Und dann kam auch jeden Abend die Polizei mit dem Panzerwagen durchgefahren und so, das haben wir auch erlebt. Aber der Zusammenhalt war viel mehr. Ne? Und wir hatten, ich hatte keine Tür, ne? Ich hatte auch kein Fenster, da ist einfach eine Decke in das Fenster reingehangen. Brauchte man aber auch nicht. Die Kriminalität war letzten Endes geringer, weil klar war, jeder hat eh nichts. Und was ein Satz war, der sehr oft gefallen ist, war, die musst du aufpassen, auch die Leute vom Land, die haben nichts, weil die haben kein Geld. Ja, die sind arm, weil die haben kein Geld. Und dann habe ich irgendwann auch durch die Leute vom Barrio, die ja viel auf dem Land kommen, die Leute vom Land kennengelernt und die haben gesagt, nee, ist andersrum. Die Leute in der Stadt sind arm, denn die haben nur ihr Geld.
10: Was genau bedeutet das?
11: Dass es Sachen gibt, vielleicht, die wichtiger sind als Geld.
10: Zum Beispiel?
11: Gemeinschaft, Familie.
10: Schön. Was, was war deine schönste Erfahrung?
11: Ich habe viele schöne Erfahrungen gehabt. Das war, wir haben es immer wieder getoppt, jede Woche war es was Neues. Ich könnte gar nicht sagen, was die schönste Erfahrung war.
10: Kannst auch gerne von irgendeinem schönen Erlebnis erzählen, wenn du magst.
11: Typische schöne Erlebnisse sind zum Beispiel einfach dann gewesen am Wochenende im Barrio. Da hat irgendeiner Grill zusammengebaut aus ein paar Backsteinen. Und dann haben wir da Parrillada gemacht, dann haben wir gegrillt und einer hat Kartoffeln mitgebracht, einer hat Fleisch mitgebracht, einer hat irgendwie so einen Salat zusammengeschustert und dann haben wir den ganzen Tag damit verbracht, da zu grillen.
10: Ja, das klingt richtig schön. Das heißt, habt ihr einen reichen Tag mehr oder weniger gehabt?
11: Komplett.
10: Nach der Philosophie. Ja, schön. Was war denn deine tragischste Erkenntnis, wenn ich das so unverblümt fragen darf?
11: Dass nicht immer alles so ist, wie es scheint. Das da geht es gar nicht um harte Lebensrealitäten in Bolivien, die habe ich relativ viel mitbekommen und die waren immer sehr klar. Aber eine harte Erkenntnis zum Beispiel war auch das Projekt, in dem ich damals war, dass das nicht ganz so gut am Ende ist in der Realität, wie es sich nach außen hin verkauft. Und dann, dass es leider viele dieser Projekte gibt, die den Mehrwert nicht so hoch halten, wie er eigentlich hätte sein sollen.
10: Was bedeutet das konkret?
11: Das bedeutet konkret, dass ich glaube, dass Projekte langfristig gedacht werden müssen. Ein Projekt ist dann gut, wenn der Output langfristig ist, also nicht nur heute. Die meisten Projekte arbeiten aber immer nur von Tag zu Tag oder kriegen jedes Jahr neue Freiwillige oder Gelder werden nicht effizient eingesetzt, kommen nicht da an, wo sie ankommen sollten und man könnte mit wesentlich weniger Mitteln wesentlich mehr Sachen umsetzen teilweise.
10: Darauf wollen wir auch gleich noch zu sprechen bekommen. Nochmal eine andere Frage. In der Zeit, wo du dann in Bolivien warst, hast du dir bestimmt auch davor, als du auf dem Weg warst, Fragen gestellt oder dein ganzes Leben vielleicht schon. Wurden diese Fragen vielleicht beantwortet nach der Zeit?
11: Ja, natürlich, aber es gab auch immer neue Fragen. Eine der wichtigsten Fragen sicherlich ist Herkunft, Identität. Ne? Wer bin ich? Welcher Teil von mir ist vielleicht bolivianisch, welcher Teil ist deutsch? Das hab ich mich auf jeden Fall viel gefragt, gerade so im Alter mit 16. Und da ist relativ viel beantwortet worden. Ich bin nicht zum Beispiel auf die Suche nach meinen leiblichen Eltern gegangen. Habe ich mich entschieden, brauchte ich für mich irgendwie nicht.
10: Warum nicht?
11: Hatte ich kein Bedürfnis so, dass ich gesagt habe, ich muss sie finden, um für mich meinen Frieden zu haben. Ich habe meine Familie hier und das ist meine Familie.
10: Gab es noch weitere Antworten?
11: Ja, Herkunft tatsächlich ist so ein Ding, wo ich dann gesagt habe, eigentlich reicht es mir, das zu wissen, okay, ungefähr Sucre hat mir gereicht. Ich wusste, ich komme ungefähr aus Sucre, aber den Leuten vor Ort hat es dann irgendwann nicht mehr gereicht. Dann gesagt, ah, du kommst bestimmt hier aus dem Bereich, du kommst bestimmt aus der Ecke und dadurch habe ich unheimlich viele Leute kennengelernt. Dann haben sie mich alle mit nach Hause genommen und geguckt, ob ich da optisch reinpasse. Und teilweise hat es gepasst, manchmal auch nicht. Aber es waren immer lustige Abende, die oft sehr lang gingen. Am Ende habe ich irgendwie festgestellt, dass Tarapuco so ein Ding ist, was ich sehr schön finde. Unabhängig, ob dass ich wusste, dass meine Herkunft am Ende ist, fand ich das immer sehr schön. War ich sehr oft, sehr gerne. Ich Tarabuco ist ein Dorf, ungefähr 90, 100 Kilometer von Sucre entfernt. Mhm. Fährt man mit so einem kleinen Bus hin. Und das habe ich oft gemacht. Am Wochenende war ich immer einen Tag in Tarabuco. Fand ich nett. Und dann hat sich irgendwann rausgestellt, dass das tatsächlich der Ort ist, wo ich herkomme.
10: Ah, das heißt, das wusstest du gar
11: nicht? Nee, wusste ich gar nicht.
10: Das ist ja spannend. Und, ja. Und wie bist du dann zu Tarabuco im Endeffekt gekommen?
11: Ich bin da hingekommen tatsächlich, weil das erste, also okay, muss man vielleicht wissen, die Los Massis, die Musikgruppe, bei der ich ja war, die haben Ponchos aus Tarabuco, die als ihre Kleidung für Auftritte verwenden. Und ich war irgendwie in der dritten Woche und dann war der erste Auftritt, den wir hatten, wo ich auch schon halt dabei war. Und dann wurde ich losgeschickt, ich musste mir so ein Ding holen. Und ich wusste es nicht, ich wusste auch nicht, dass jedes Dorf einen eigenen Poncho hat. Ich dachte einfach, das ist einfach eine Farbe, ne? So ein gestreiftes Ding. Mhm. Und da war ich damals mit meiner damaligen Gastmutter, bin ich nach Tarabuco gefahren, weil die wusste, da gibt's diese Sachen. Und dann war ich das erste Mal in Tarabuco und fand es da halt sehr schön.
10: Toll. Vielen Dank, Leo. 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Und gleich geht's weiter mit spannenden Themen und Geschichten. Doch nun hört ihr erstmal El Olvido von Los Masses. Bis gleich.

0: Willkommen zurück bei Radio Mikro Europa, hier auf der Wüstenwelle 96,6. Heute zu Gast ist Leo Stotz. Er ist Student, Stiftungsgründer, Museumsleiter und Kulturaktivist. Und er hat gerade schon bei dem Liedchen schön mitgeträllert. Ist ein Song von ihm tatsächlich. War sehr schön, sehr engelsgleich. Und gerade eben haben wir ein bisschen über deine Vorgeschichte erfahren, über den, wenn man das framen möchte, Adoptivsohn aus Wuppertal, der sich auf eine Reise nach Bolivien begeben hat, um etwas mehr über seine Vergangenheit zu erfahren, seine Wurzeln, und dabei aber im Endeffekt gar nicht so viel darüber erfahren hat, sondern eigentlich mehr an neuen Informationen, neuen Fragen gewonnen hat, und dabei viel gelernt und erfahren hat. Ja, zeitlich befinden wir uns jetzt noch immer in Bolivien und springen jetzt dahin, wo es dann, sagen wir mal, wirtschaftlich ein bisschen ernster geworden ist. Leo, du bist ja Kulturaktivist oder bezeichnest dich ab und zu so. Was genau bedeutet denn das?
1: Ja, da habe ich viel drüber nachgedacht. Ich glaube, mein Ding ist, ich bin nicht jemand, der einfach über Kultur einfach berichtet. Ich glaube, ich habe eine Position. Und für die stehe ich ein. Und das ist, glaube ich, eine Form von Aktivismus. In den Projekten, die wir machen, ist auch viel aktivistischer Gedanke mit drin, viel Hoffnung. Und ich glaube, deshalb sind wir Kulturaktivisten.
0: Mhm. Bevor wir jetzt gleich zu den Projekten kommen, kam es ja erstmal dazu, dass du etwas verändern wolltest. Eine Entscheidung getroffen hast, okay, hier ist eine Situation, die ist nicht gut so, wie sie ist, da müssen wir was verändern.
1: Genau.
0: Was war denn der Entschluss oder was war die Situation, die dazu geführt hat?
1: Es war nicht eine Situation, es waren ganz viele verschiedene. Einmal vielleicht nochmal zum Hintergrund. In Tarabuco habe ich dann auch die Leute kennengelernt und habe auch die Weber und Weberinnen kennengelernt, habe die Verkäufer von Textilien kennengelernt und habe dann auch am Wochenende gibt es in Tarabuco, kann man googeln, den sogenannten Tarabuco Market. Das ist der Geheimtipp, den keiner kennt, der in jedem Reiseführer steht, wo die Dorfbewohner ihre Textilien verkaufen, so heißt das. Und da habe ich gelernt, wie das ist von der anderen Seite. Also ich habe bei den Webern gesessen, ich habe beim Verkauf dabei gesessen und gesehen, wie es ist, wenn die Touristen kommen. Und dann irgendwann haben wir gemerkt, oder habe ich auch gemerkt, da gibt es so zwei Narrative. Das eine Narrativ ist, wenn Touristen kommen, dann heißt es immer toll, alles super und danke, dass du da bist und hier ziehen Poncho an, wir machen ein lustiges Foto und alles gut. Mhm. Und sobald die weg sind, dann war das sehr viel Unzufriedenheit. Mhm. Weil das Textil, muss man wissen, ist nicht einfach nur wie irgendeine Jacke oder eine Hose, sondern Textil in Tarabuco gerade auch ist heilig. Mhm. Es hat eine Seele, die Seele heißt Achayu. Es ist eigentlich immer nur personalisiert. Und die Touristen, die kriegen den tollen Tipp, immer handeln. Mhm. Und viele der Textilien werden unterm Wert verkauft. Mhm. Und da haben wir festgestellt, dass einfach mal so eine Zahl zu haben, dass eine Decke, die braucht ungefähr 3-4 Monate, um zu entstehen. Die geht über einen Tisch für 200 Bolivianos. Das ist umgerechnet 12 Euro, wow. 24 Euro. Ich weiß nicht, wie heute der Kurs ist. Okay, lass es mal 30 sein, wenn es viel ist.
0: Ja.
1: Und hat aber, und mal rein ökonomisch gesprochen, Produktionskosten von 700, 800 Euro. Bolivianos, sorry.
0: Ja.
1: Das heißt, jeder, der sie verkauft, macht Verlust damit.
0: Mhm.
1: Und viele müssen einfach verkaufen aus einer Not heraus, weil sie Geld brauchen.
0: Mhm. Das heißt, der Tourismus ist da so die einzige Einnahmequelle für die Menschen dann auch?
1: Für viele. Also Tarabuco hat irgendwann mal einen Welterbestatus bekommen für zwei Tänze, Ayariri und Pujiai.
0: Okay.
1: Und dann haben das natürlich die Touristenagenturen sehr stark ausgereizt und fahren da mit Bussen hin. Und dieser Tourismus wurde aber nie von den Gemeinden aus initiiert, sondern von den Agenturen. Und dementsprechend hatten die Gemeinde leider relativ wenig mitzureden bis heute noch.
0: Und das ist eine Sache, die ist dir dann aufgefallen, als du deine Wochenendtrips nach Tarabuco unternommen hast?
1: Genau, das ist mir dann da immer begegnet. Und ich habe mich da schon mal gefragt, ja, warum sagen wir dann dem Touristen nicht, nein, dann kauf nicht oder nein, das ist nicht gut. Warum machen wir das immer noch, wenn wir es eigentlich gar nicht wollen?
0: Ich finde es auch schön, dass du gerade wir gesagt hast, weil das zeigt ja, dass du schon eine Verbindung dann schon zu dem Ort aufgebaut hast. Was war denn dann dein Plan? Wie bist du vorgegangen?
1: Wir haben das allererste, was wir gemacht haben, war mit einer Weberin, die hieß Adela, heißt wahrscheinlich immer noch Adela, hat erstmal festgestellt, was kostet es, so eine Decke zu machen. Mal ganz rein ökonomisch, unabhängig von den ganzen emotionalen, spirituellen, kulturellen Werten, die ja auch mit reinfließen.
0: Ja.
1: Und sind dann immer auf diese Zahlen gekommen. Und haben dann gesagt, okay, was müsste jemand kriegen, damit es fair wäre. Und was halt dadurch passiert, ist gerade, dass junge Leute wollen nicht mehr weben.
0: Mhm.
1: Weil es lohnt sich nicht, ist klar. Deshalb ziehen alle jungen Leute weg aus Tarapoco. Und es gibt auch relativ viel Rassismus immer noch, weshalb viele sich schämen, ihre Kultur, ihre indigene Herkunft nach außen zu tragen, wollen auch keinen Quechua mehr lernen oder wollen nicht sagen, dass sie es können.
0: Das ist die Sprache, die man da spricht?
1: Die man in Tarapoco spricht, man Quechua, genau.
0: Das heißt, es gibt mehrere Sprachen, die... Okay.
1: Es gibt in Bolivien 36 anerkannte indigene Sprachen.
0: Oh, und auch Amtssprachen?
1: Ja. Oder?
0: Oh, krass, okay.
1: Und wo waren wir jetzt?
0: Ach, sorry. Wir waren beim Weben auf jeden
1: Fall. Beim Weben, genau.
0: Genau. Dass viele junge Leute das nicht mehr machen wollen.
1: Genau, und dadurch verliert sich tatsächlich sehr viel Wissen. Die Älteren, die wissen noch, was das bedeutet, zu weben. Und die jungen Leute, die es nicht mehr lernen, das wird irgendwann dazu führen, und das ist eine große Angst, die viele dort hatten, dass in ein paar Jahren diese Textilien in der Form ist, dass es die nicht mehr geben wird.
0: Mhm.
1: Dass die Kultur da einen sehr starken Wandel erleben wird.
0: Mhm.
1: Und aus dieser Angst heraus haben wir dann gesagt, okay, was muss passieren, damit wir dem entgegenwirken können?
0: Mhm.
1: Und haben gesagt, okay, da müssen wir das wieder lernen. Wir müssen wieder lernen, den Wert zu schätzen. Wir müssen aber auch wieder lernen, diese Textilien in dieser Form zu machen.
0: Mhm.
1: Was zum Beispiel sehr viel passiert. Wir haben normalerweise immer natürliche Materialien verwendet. Und das ist in den letzten Jahren immer mehr Synthetikfaser geworden. Alles günstiger.
0: Mhm.
1: Man färbt nur noch synthetisch, man hat nur noch Synthetikfaser. Und da mussten wir zurück, das wieder lernen neu. Wie färben wir mit Naturfarben?
0: Mhm.
1: Wie weben wir mit Naturmaterialien?
0: Mhm. Und du hast gesagt, das war jetzt erstmal eine Rechnung, die ihr aufgestellt habt. Was
1: genau
0: verdient eine Weberin? Aber ist dadurch dann auch ein konkretes Projekt entstanden?
1: Genau, dadurch ist unser erstes kleines Projekt entstanden. Das hieß dann Nyanyanchis. Nyanyanchis ist die Schwesternschaft. Und das waren ein paar Frauen, die sich eben zusammengesetzt haben und gesagt haben, wir treffen uns und lernen wieder zu weben.
0: Mhm.
1: Und machen das aber hinter verschlossenen Türen. Wir machen unsere Sachen nicht nach außen für den Tourismus, sondern erstmal im Safe Space.
0: Mhm.
1: Und dann haben sie auch mal angefangen, wieder ihre traditionelle Kleidung tragen zu können. Und dann wurden da immer ganze Tage draus, wo gekocht wurde. Und genau, das war der Beginn von allem. So ein kleines Projekt mit, ich glaube, 5 Leuten, die sich getroffen haben und gewebt haben und rausfinden wollten, wie können wir wieder weben.
0: Mhm. Und es war dann wirtschaftlich auch ein Erfolg?
1: Wir haben es gesagt, wir machen es nicht wirtschaftlich.
0: Mhm.
1: Das ist ein, also Tarapoco von der spirituellen Seite gesehen, kommt nicht vom Kapitalgedanken her, sondern vom Tauschen, ja, gemeinschaftlich auf dem Land. Das nennt man Ayu, also jeder gibt, was er kann, kriegt, was er braucht. Und dann haben wir gesagt, okay, wir setzen diesen Wirtschaftsgedanken wieder weg. Also wir weben nicht, um die zu verkaufen. So, wir weben, weil wir es wollen, weil wir die Sachen lernen wollen. Und
0: so eine Machtverschiebung so ein bisschen praktisch.
1: Genau.
0: Mhm. Okay, spannend. Das heißt, wenn ich da hingehe und mir ein Poncho theoretisch kaufe, dann hat es nichts damit zu tun, was die eigentliche Bedeutung dahinter ist.
1: In den meisten Fällen nein. Mittlerweile werden Ponchos auch extra für Touristen gemacht.
0: Mhm. Also wo dann auch Persönlichkeit mit einfließt, anhand der Muster und Farben, oder?
1: Nee, die werden einfach, die haben keine Seele, die sind tot.
0: Okay.
1: Und die werden mittlerweile für Touristen auch gemacht.
0: Mhm.
1: Aber es kann es auch leider welche kaufen, die Seele haben, genau.
0: Ah, okay. Wortwörtlich die Seele verkaufen.
1: Wortwörtlich. Und was auch viele machen, vor allem viele Projekte, auch in Bolivien, kaufen diese Textilien auf, vermarkten sich dann, als sie helfen ja den Gemeinden und den Damen und wem auch immer und zerschneiden die Sachen dann.
0: Oh,
1: und natürlich ist es erstmal eine kurze ökonomische Hilfe, wenn man ein bisschen Geld hat. Auf der anderen Seite ist der Wert, ein Textil zu zerschneiden, das macht man nicht. Man zerstört die Seele. Das ist das Schlimmste, was du machen kannst.
0: Mhm. Vorhin habe ich schon gesagt, du hast so ein Wir-Gefühl entwickelt. Wie kam es denn, um nochmal vielleicht ein bisschen zurückzurudern von den Wirtschaften, wie kam es dazu, dass du selber von einem Außenstehenden jetzt hin die Entwicklung zu einem Teil von der Bevölkerung, von der Kultur geworden bist?
1: Der Roberto, der Chef von den Los Mastis, hat irgendwann mal gesagt, ein Deutscher im Kostüm eines Bolivianers. Und ich glaube, damit hat er gar nicht so unrecht, weil ich hatte halt den Vorteil, dass ich immer dort nicht aufgefallen bin, optisch erstmal. Und dann habe ich eine Dame kennengelernt, hatte ich gerade schon mal erwähnt, die Adela. Mhm. Und die hat mich auch ein bisschen adoptiert. Mhm. Und durch sie habe ich dann letzten Endes die Gemeinden kennengelernt. Sie hat auch Textil verkauft, kann auch weben, webt selbst aber nicht mehr. Mhm. Und dann habe ich mit ihr immer sonntags dann den Verkauf gemacht und habe gesehen, wie es läuft und habe dann die Damen, anderen Damen kennengelernt, die da hinkamen und wurde dann so Stück für Stück immer mehr Teil dieser Gemeinde. Mhm.
0: Teil der Gemeinde. Du hast dann nach dem W-Projekt, war das glaube ich, eine Reunion, habe ich es richtig ausgesprochen? Mhm. Hast du einberufen, was eigentlich nur den Ältesten oder Führern von den Dörfern, kannst du gleich gerne nochmal erklären, wie das System funktioniert, vorbehalten ist. Erklär mir vielleicht erstmal kurz, wie das System aufgebaut ist und dann, wie zum Geier du es geschafft hast, dass die dann auch zu dem Treffen kommen.
1: Ja, also erstmal das System, es gibt verschiedene Systeme. Mhm. Tatsächlich können die Gemeinden auch untereinander politisch eigenständig handeln, ist glaube ich auch in der Verfassung drin. Mhm. Und es gibt immer zwei Männer und zwei Frauen, die sind Stellvertreter für die Gemeinde. Mhm. Als Stellvertreter oder als Autorität von der Gemeinde entscheidet man nicht patriarchisch, ich möchte das, die Gemeinde muss sich dahin bewegen, sondern man vertritt die Interessen der Gemeinde. Mhm. Und das müssen immer zwei sein, damit es ausgeglichen ist und es wird alle zwei Jahre neu gewählt. Genau, das ist erstmal so das System dahinter. Mhm. Und bei uns war es tatsächlich erstmal so, dass ich mich halt immer gefragt habe, warum, wenn alle so unzufrieden sind, warum reden wir da nicht einfach mal drüber? Mhm. Und habe einfach nur dieses Thema angesprochen in der Gemeinde und habe dann festgestellt, okay, das ist doch ein Thema, was nicht nur uns fünf interessiert, sondern irgendwie eine sehr große Resonanz hat. Mhm. Und ich wusste ja auch nicht, wie viele Leute kamen. Also, wäre ich niemals gekommen dann. Und dann kam ich da rein und dann waren da irgendwie, keine Ahnung, 40, 50 Leute in dieser und kannten mich dann teilweise, manche auch nicht, ne? Manche kannten mich ja auch noch nicht. Mhm. Und ich war ja sonst immer nur derjenige, ich habe da ein bisschen gelernt, ne? Ich durfte viele Einblicke geben,

0: Das war irgendwie ein Vollerfolg. Das wurde deshalb vor allem so lang, weil dieses Thema emotional sehr viele Menschen berührt hat und wir festgestellt haben, das Thema, was dahinter ist, ist ein ganz anderes. Und das ist der Aktivismuspunkt. Und zwar, dass die meisten Projekte, die es gibt mit Indigenen, über Indigene bestimmen. Die werden nicht von Indigenen initiiert, sondern die bestimmen über Indigene. Das ein weiterer Punkt war dieser Kolonialismus, der immer noch so ein bisschen vorhanden ist, den man auch darin wiederfindet, dass Anthropologen zum Beispiel kommen, eine Woche, zwei, Fotos machen, wieder gehen, in ihren Heimatländern dann davon berichten und die Gemeinden haben gar nichts davon. Und Anthropologen haben bei uns einen sehr schlechten Stand dadurch. Und das Narrativ dahinter für viele ist, hey, wir wollen mal unsere eigene Geschichte erzählen. Alle erzählen unsere Geschichte und erzählen die Geschichte falsch. Alle benutzen unsere Kultur, aber benutzen sie halt nicht richtig, ohne uns zu fragen. Und wir haben nichts davon. Und das ist ein ganz tief sitzender Schmerz, dieses immer wieder übergangen sein und das über sie bestimmt wird und man selber nicht handlungsfähig ist.
1: Und an diesem Punkt setzt dann praktisch die Stiftung an.
0: Genau. Und dann haben wir gesagt, hey, was ist, wenn wir das einfach mal groß denken? Wie wäre das dann? Und was müsste so ein Projekt mitbringen? Also ein Projekt muss zum Beispiel mitbringen, dass die Projekte, die entstehen, von den Leuten gemacht werden, die sich am besten auskennen. Das sind nicht Außenstehende, das bin auch nicht ich. Das sind, wenn es um ein Webprojekt gehen soll, dann sollen das die Weber machen. Die wissen, worum es geht. Wenn es um ein Essensprojekt gehen soll, dann sollen das die Köchin machen. Die wissen, worum es geht. Und das allererste, was wir festgestellt haben, ist, dass wir wieder zurück müssen zu ein paar Werten. Wir sind wertebasiert. Und wir haben dann letzten Endes eine Gemeinschaft, eine neue Gemeinschaft gegründet und gesagt, okay, wir richten uns nach den Werten. Zum Beispiel für die Gemeinschaft ist einer unserer Werte, für die Kinder. Das heißt, alles, was wir machen, muss für die Zukunft sein. Es geht nicht um uns, es geht um die Zukunft. Und alles muss aber auch wieder in Einklang mit der Pachamama, mit der Mutter Erde sein, dass wir wegkommen von, mittlerweile ist überall Plastik, jeder verwendet Plastikeimer. Und dass wir wieder ein bisschen mehr die Verbindung zur Natur und der Erde finden.
1: Also praktisch zu den eigentlich wichtigen Werten.
0: Genau.
1: War das dann auch praktisch so die Herangehensweise, wie du dann gerade im Hinblick auf diese ganzen schlechten Projekte die Ältesten oder Führer praktisch überzeugt hast?
0: Ich glaube schon. Also ich sage nicht, dass die anderen Projekte schlecht sind. Wir brauchen auch Projekte, die kurzfristig denken. Ne? Das ist auch nicht schlecht. Aber es hat nicht gereicht. Also wir brauchten noch was anderes. Und viele, gerade auch die Älteren, haben natürlich auch diese Angst, dass die ganzen alten spirituellen Werte vergessen werden. Und die haben sich dann natürlich bei uns alle eingefunden. Und dann gesagt, alles klar, dann arbeiten wir jetzt wieder dafür, dass genau das wiederbelebt wird.
1: Okay, wir machen gleich weiter mit dem Thema. Wir müssen jetzt nur eine kurze Musikpause machen, dann sind wir direkt wieder am Start. Danke dir auf jeden Fall. Liebe ZuhörerInnen, ihr hört Radio Mikro Europa auf der Wüstenwelle 96,6 und gleich geht's weiter mit unserem wunderbaren Studiogespräch. Jetzt kommt Esperanza von, oh Gott, es tut mir echt leid, falls ich es falsch ausspreche, Puri de los Andes.

0: Das war Viva Remos von Avatinhas. Liebe ZuhörerInnen, ihr hört Radio Mikro Europa auf der Wüstenwelle 96,6, dem Tübinger Campusfunk. Und Leo Stotz ist heute mein Gast und wir sind gerade stehen geblieben bei der Gründung deiner Stiftung, beziehungsweise eurer Stiftung. Du hast die Stiftung gegründet, um lokalen Missständen von Tarabuco entgegenzuwirken, wenn man das so unverblümt formulieren darf. Magst du vielleicht noch einmal kurz erläutern, was jetzt das Ziel der Stiftung war, beziehungsweise immer noch ist?
1: Genau, das Stiftungsziel ist eine Kulturstiftung und dementsprechend ist das Ziel, der Kultur und den Kulturschaffenden Rückhalt zu geben, Kultur wiederzubeleben und Respekt und Kommunikation zu schaffen.
0: Mhm. Und was für Projekte habt ihr da gezielt schon ins Leben gerufen, um das umzusetzen?
1: Genau, vielleicht nochmal einen Schritt kurz zurück. Mhm, also die Idee der Stiftung ist es, nicht unbedingt Geld zu stiften, sondern wir haben uns überlegt, wie können wir mit möglichst wenig Mitteln möglichst viel erreichen. Mhm. Und zum Beispiel über gemeinschaftliches Handeln können wir sehr viel erreichen. Und was die Stiftung macht, die ist eine Dachstiftung. Das heißt, jeder, der eine Idee hat für ein Projekt, kann das direkt bei uns umsetzen. Mhm. Und dadurch muss ich mir keine Projekte überlegen oder irgendwer anders muss sich Projekte überlegen. Sondern die Leute, die wirklich ein Bedürfnis haben, können das direkt umsetzen.
0: Mhm. Genau. Genau, und was gibt's denn da jetzt so an?
1: Genau. Ja. zum Beispiel dieser Web-Taller, dieser Webkurs in Nyanchis, den gibt es immer noch. Mhm. Hat sich dann weiterentwickelt zu einem Frauenprojekt, die heißen Sayari Warmi. Und da geht es vor allem um das Sein als indigene Frau. Ja? Und das ist auch ein Safe Space. Das machen die Frauen unter sich. Da geht es darum, zusammen zu wachsen, seine eigene Stärke zu kennen, für sich einstehen zu können. Das ist Sayari Warmi. Es gibt aber auch direkte Kulturprojekte, wo wir sagen, wir veranstalten Kulturfeste, feiern Traditionen, Rituale, auch alles unter geschlossenen Türen. Da ist Kausanitich, also unser Leben, nuestra vida. Und da sind zum Beispiel auch sehr viele der Männer dann mit drin. Wir haben einen Taller, da geht es um Essen. Weil ein paar haben gesagt, hey, die Kinder essen heute alle nur noch Pommes und Brathähnchen. Das nimmt gerade ein bisschen Überhand an. Und so eine ehrliche Kartoffel ist ja auch nicht schlecht.
0: Ja.
1: Und, aber auch das verliert sich langsam. Und das versuchen wir uns da wieder ein bisschen anzueignen, genau.
0: Mhm. Du hast mir auch mal erzählt, dass du ein eigenes Museum da drüben hast.
1: Ja, wir nennen es liebevoll Museum. Das Museum hat den Hintergrund, dass es gab viele Leute mussten Textilien verkaufen, weil sie Geld brauchten. Und dann hatte ich irgendwann die Idee, warum kaufe ich die nicht? Und dann können wir die aber bei uns behalten. Also wenn jemand wirklich, wirklich Not hat, das heißt nicht, dass wir es jedem alles abkaufen, sondern bin ich auch pleite. aber dann können wir das ja vielleicht auch über die Stiftung laufen lassen und haben dadurch einen Raum, wo sehr viele alte Sachen verwahrt werden. Und dieses Museum ist keins, was ein toter Raum ist, weil für uns gibt es keine toten Räume. Ne? Es wird nicht ausgestellt in einer Glasvitrine. Ich habe das hier auf Rahil in Museen gesehen. Dann liegt da eine Decke in irgendwelchem Papier und eingesprayt mit Antimottenspray. Das ist nicht die Idee vom Textil, das ist ja was Lebendiges und dementsprechend wird es da auch lebendig behandelt. Da finden nach wie vor dann unsere Rituale zum Beispiel statt. Das ist immer auch wieder Teil von Festen und kulturellen Veranstaltungen.
0: Also lebendig behandelt heißt praktisch, dass die noch getragen werden?
1: Ja, oder auch einfach da sind. Die sind dann zum Beispiel ausgestellt oder hängen an den Wänden, eine Decke zum Beispiel an der Wand, aber ist dadurch immer noch Teil von der Feier.
0: Ah, okay.
1: Halt auf eine andere Weise, aber ist Teil von dieser Feier dann. Und das ist auch geschlossen. Die Idee war auch hier zu sagen, es geht nicht darum, dass wir uns danach richten, was möchte ein Kunde, ein Besucher, ein Tourist sehen, sondern was ist uns wichtig, unserer Gemeinde zu zeigen. Was wollen wir erhalten von unserer Gemeinde, nicht nach außen. Vielleicht machen wir es auch mal nach außen nochmal, aber erstmal ging es ganz viel bei uns um die Introspektive.
0: Es ist dir auch schon mal passiert, dass du in einem deutschen Museum unterwegs warst und da hast du dann was aus Tarabuco oder Bolivien gesehen?
1: Ja, immer wieder.
0: Ja.
1: Museum Leipzig hat viele Sachen. Museum Stuttgart, mit denen haben wir auch dann zusammengearbeitet teilweise und haben das dann katalogisiert. Uni Bonn haben auch Sachen da rumliegen. Und das ist dann immer ganz interessant, wenn die da total abgepackt in so einer Glasvitrine liegen. Und ich denke, hey, das gleiche Ding habe ich zu Hause bei mir im Schrank rumfliegen.
0: Ja, das ist bestimmt ein cooles Gefühl. Gehen wir nochmal zurück zur Stiftung.
1: Ja.
0: Du hast es ja dann nicht nur geschafft, die ganzen Führer zu versammeln, sondern du wurdest dann auch in den Vorstand gewählt, beziehungsweise wurdest du gekrönt.
1: Ja, das war auch erstmal zur Stiftung. Mhm. Also bei uns geht, oder in Darabuco ist viel die Idee, jeder macht das, was er am besten kann. Mhm. Das ist seine Aufgabe. Und wenn man für etwas arbeitet, dann nimmt man diese Aufgabe an. Und ich hatte für mich gar nicht die Idee, dass ich da auch eine führende Position einnehmen wollte. Ich habe das, mir hat das schon gereicht, diese 10 Stunden da vor der Gemeinde stehen. Und ich hätte auch einfach gut immer dabei sein können. Ich hätte auch meinen Part immer gerne geleistet, Übersetzungsarbeiten gemacht, all sowas. Und dann hat sich das ergeben, erstmal, dass ich geschäftsführend in der Stiftung tätig wurde. Und dachte, ja, gut, alles klar, das ist mein Ding, kann ich machen. Und hat aber nicht gereicht. Und es gab eine Wahl von den Damen, die das mitinitiiert haben. Wer wird Präsidentin, wer ist Vizepräsidentin und wer Schriftführerin und solche Sachen. Mhm. Vielleicht dazu, die Stiftung gehört sich selbst. Die gehört den Gemeinden. Die gehört nicht mir oder irgendwem anders, die gehört den Gemeinden. Mhm. Und dementsprechend haben wir da ganz normal Wahlen veranstaltet. Und in diesem Lauf der Wahlen, wo haben wir dann auch Autoritäten der Gemeinde gewählt, was eigentlich, und das ist das Spannende, nur in richtigen Gemeinden passiert. Also wir sind ja so ein Zusammenschluss aus verschiedenen Gemeinden, wo Leute aus verschiedenen Gemeinden sind. Und das hätte uns eigentlich überhaupt nicht tangiert. Mhm. Aber es ist dann trotzdem passiert.
0: Spannend. Und Krönung?
1: Ja, und dann wurde ich da irgendwie mit auserkoren, da die Gemeinden zu vertreten. Mhm. Und das ist eine Sache, über die habe ich sehr viel nachgedacht, weil ich denke, ich bin in einer anderen Realität, ich bin nicht immer vor Ort. Mhm. Aber wie gesagt, wenn das gefordert wird, dann mache ich es. Dann mache ich es im besten Weg. Und ich hoffe, ich mache es ganz gut. Und ich hoffe, irgendwann kommt ein anderer und macht es besser.
0: Gut gesprochen. Also ich meine, du wurdest ja nicht nur gekrönt, die wurden die wichtigsten Insignien oder Attribute praktisch verliehen. Das ist ja schon eine wahnsinnige Ehre, vor allem für den Außenstehenden.
1: Voll, total. Also, es gibt ja verschiedene Stufen von inner Gemeinde ankommen. Mhm. Das erste ist immer überhaupt akzeptiert zu werden. Das zweite bei uns ist Textil oder auch traditionelle Kleidung, kannst du nicht kaufen, die muss für dich gemacht werden. Mhm. Die kann man nicht fragen, oh, ich hätte gern die Tasche oder eine Hose und machst mir die in Gelb oder in Blau, sondern das wird gemacht und es wird deine Energie gemacht. Mhm. Und das erste sehr wichtige Ereignis war dann für mich irgendwann, wo ich mal meine eigene Tracht da bekommen habe, auch vor der gesamten Gemeinde und von den damaligen Führern dann angelegt bekommen und so. Und damit, das hätte für mich schon voll gereicht. Das hätte gar nicht weitergehen müssen. Und die Autoritäten in den Gemeinden, die haben eine Art Zepter. Mhm. Und umso größer das Zepter ist, umso wichtiger wird das gesehen. Es gibt kleinere, es gibt größere. Vor allem in den IUs, in den Gemeinden auf den Dörfern. Und es gibt Lassos. Mhm. Und das sind so Seile. So. Und auch da, umso größer das Lasso, umso wichtiger ist jemand. Daran erkennt man in der Regel Autoritäten. Mhm. Und wenn die Autorität die Gemeinde nach außen vertritt, dann sind die Sachen in der Regel auch dabei.
0: Ah,
1: und dann werden zum Beispiel auch die einzelnen Zepter zusammengelegt bei großen Reunionen, wenn es verschiedene Gemeinden sich treffen.
0: Mhm. Ja, spannend. Und jetzt bist du in Deutschland, studierst hier noch nebenher. Wie wirkst du denn aus Deutschland aus für die Stiftung?
1: Ich wirke hier vor allem stellvertretend, dass ich viele administrative Aufgaben übernehme. Ich kümmere mich sehr viel um juristische Sachen. Mhm. Zum Beispiel, wenn es irgendwie um neue Projekte geht, ich wissen muss, was dürfen wir, was dürfen wir nicht, wenn es um Bildrechte geht. Ich gucke aber auch zum Beispiel mit den Museen hier, Wie können wir da Museumsarbeit partizipativ anders gestalten? Wie können wir das neu gestalten? Mhm. Und eines unserer Dinger war ja immer, dass wir gesagt haben, wir wollen selbst ein Sprachrohr sein. Und das suche ich hier zum Beispiel, dass ich genau das machen kann. Mhm. Für die Gemeinden sprechen oder in deren Namen oder Kontakte knüpfen, dass wir direkt einen Austausch hinkriegen.
0: Mhm. Kann man dich dann auch auf irgendwelchen Veranstaltungen sehen?
1: Bestimmt. In Bonn gibt es immer mal wieder Veranstaltungen. Hier wird es Veranstaltungen geben. Mhm. Kann man alles auf Instagram danach verfolgen.
0: Sehr schön. Wollte ich gerade noch fragen, wie man dich denn unterstützen kann?
1: Mit allem. Mit allem. Bei uns gilt es, dass es nicht darum geht, ich brauche eine bestimmte Person oder nur brauche ich das und das, sondern jeder, der Bock hat. Austausch, Energie, jeder ist willkommen. Lass uns reden, lass uns quatschen, stellt Fragen, kritisiert, lass uns neue Sachen aufbauen und neue Wege gehen.
0: Ja, vielen Dank, Leo. Wir müssen leider jetzt aufhören, weil uns die Zeit ausgeht. Ich könnte mit dir noch Stunden weiterreden. Ist richtig schön. Ja, vielen Dank, dass du da warst. Hast du vielleicht noch irgendein letztes Wort, was du loswerden möchtest?
1: Ja, danke, dass ich da sein durfte.
0: Ja klar, voll gerne. ja, wie gesagt, hat mir wahnsinnig viel Spaß mit dir gemacht. Ich hoffe, ihr hattet auch eine gute Zeit, liebe ZuhörerInnen. Und damit sind wir am Ende unserer heutigen Mikro-Europa-Sendung angelangt. An der Technik saß Ruben Barth, Redaktion Jakob Spiegel. 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Vom Mikrofon verabschiedet sich Jakob Spiegel. Macht's gut und bis bald.

Yeah.

0: Ja, willkommen. Hallo, mein Name ist Sister Dee Sebulon at the microphone. Ich produziere hier vor. Es ist der 22. Juni 2020, 18 Uhr für den 12.07. Ich möchte euch nämlich einen Musiker vorstellen, Badj Gueye aus dem Senegal. Er ist G-Rod und er hat zwei neue Alben herausgebracht und ich möchte ihm die nächsten zwei Stunden widmen. Ich habe auch unter Kandake Queen Size, wenn ihr auf die Webseite geht, hier beim freien Radio Wüste Welle auf der 96.6, 97.45, wenn ihr über Kabel hört oder auch eben auf der Webseite weltweit zu hören, über www.wüste-welle.de. Und wenn ihr da auf mein Profil geht, Kandake Queen Size, dann unter Blogs, da seht ihr dann auch, was ich über den Künstler, von dem ich heute eben die Musik spiele, geschrieben habe. Und ja, wir hören einfach mal in ein Album von ihm rein. Und zwar ist das eine Neuvorstellung, Do You Hear Me? Und es ist in diesem Fall ein etwas anderes Album, wie er sonst normalerweise Musik macht. Er macht normalerweise traditionelle Weltmusik. Das hier ist jetzt eher so Richtung Dancehall. Hören wir doch einfach mal rein. Badj Gueye mit You Do You.
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1: Ja, und ihr seid hier immer noch bei Kandake Queensize beim freien Radio Wüste Welle hier in Tübingen auf der Frequenz 96.6. Und wenn ihr über Kabel hört, dann über die 97.45 und auch weltweit zuhören über www.wüste-welle.de. Bleibt dran, es geht weiter mit der zweiten Stunde Kandake Queensize hier beim Radio Wüste Welle. Und wir hören noch ein bisschen Batsch Gouye. Das nächste Lied, I Am In Love.

Ja, ihr hört immer noch freies Radio Wüstwelle hier auf der 96.6, auf der 97.4.5, wenn ihr über Kabel hört, und weltweit www.wüste-welle.de. Mein Name ist Sister D, Sebulon at the microphone. Heute ist Vorproduktion angesagt für den 12. Juli und heute ist der 22. Juni. Es ist 19 Uhr und ja, ich produziere vor. Ich habe nämlich Batschkuje interviewt und er hat mir sehr viel Informationen zur Verfügung gestellt und ebenfalls seine Musik. Und das habe ich alles auf der Webseite www.wüste-welle.de für euch in meinem Blog Kandake Queen Size bereitgestellt. Ich bin auch auf Instagram unter Kandake Queen Size zu finden. Und ihr könnt natürlich dort auch in meine Bio gehen und werdet dort dann auch den direkten Link auf mein Profil Kandake Queen Size finden und dort unter Blog, Webblog, könnt ihr alles über die heutige Musik, die ich spiele, heute mal keine Reggae-Musik, sondern Musik von Batschkuje, einem Senegalesen, der ein traditioneller Djirot, ein Storyteller ist, und über seine Tradition und auch über seine Musik und welche Alben er insgesamt schon alle herausgegeben hat im Laufe der Zeit. Und auch über seine Workshops könnt ihr nachlesen auf der Seite www.wüste-welle.de unter dem Profil von Kandake Queen Size. Wir machen jetzt hier weiter mit Musik von Batschkuje. Die erste Stunde war ein Mix aus traditioneller Musik von seinen Alben aus früheren Jahren und ebenfalls sein neues Album im Dancehall-Style, etwas ganz Neues, Do You Hear Me? Und davon nun das letzte Lied, Bless, möchte ich euch natürlich nicht vorenthalten, bevor wir zu seinem zweiten neuen Album gehen, In This New Land, was aber in dem Fall kein Dancehall ist, sondern eher Weltmusik. Okay, ich hoffe, ihr genießt die Musik.

Ja, bevor ich jetzt weitermache mit seinem nächsten neuen Album, gehen wir nochmal zurück zu seinem ehemaligen Alben. Da gibt's auch ein wunderschönes Lied, das ich euch nicht vorenthalten möchte. Es heißt Bamba.

Ja, dann habe ich noch einen ganz arg Lieblingssong von ihm, Boy Gell, von seinem ersten, ja, jungfräulichen Album, Batschkuje Band, EP Batschkuje Band, Boy Gell, das möchte ich natürlich auch noch spielen. Und dann gehen wir zu seinem neuen Album zurück.

Ja, er hat einfach so viel gute Musik, dass ich leider in dieser Stunde natürlich nicht alles spielen kann, was mir auf dem Herzen liegt. Das müsst ihr dann schon selber rausfinden. Aber hier, Mboigel, ein wunderschönes Lied.

Ja, und nach diesem Ausflug gehen wir zurück hier wieder zu seinem neuesten Album By a Fall, ein Lied von seinem neuesten Album In This New Land.

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1: 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Ihr seid immer noch hier beim Freien Radio Wüstewelle auf der 96.6 aus Tübingen und mein Name ist Sister Di Sebulon und ihr hört Kandake Queen Size, eine Vorproduktion, entweder sonntags oder in der Wiederholung Freitagmorgen. Und das war jetzt sozusagen das Neueste von Butch Gouye und ich gehe jetzt zu Etana, die für uns ein Lied singt. Love.

Ja, meine Lieben, und das war's schon wieder hier bei Kandake Queens. Das heißt, ich verabschiede mich schon mal und dann gehen wir mit Batschkuje raus aus Kandake Queens. Das heißt, für heute am Mikrofon war Sister Di Zebulon und hier noch zum Abschluss, ja, yeah.

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Ja, hallo und herzlich willkommen hier nicht am Dienstag, sondern am Mittwoch. Wir haben es noch nicht geschafft, unseren Jingle zu ändern. Seit Mai dieses Jahres senden wir nicht mehr dienstags alle vier Wochen, sondern mittwochs alle vier Wochen. Und heute bin ich auch alleine im Studio, ohne Ink. Die hat, glaube ich, irgendwie Seminar oder irgendwas an der Uni. Und ja, wie das immer so ist, die Vorbereitungszeit war sehr knapp und deswegen gibt es heute eine Musiksendung, 2 Stunden Musik von Flinters oder nicht nur Flinters, sondern auch von queeren Personen allgemein. Und ja, Anlass ist natürlich der Pride Month. Und Ink hat mir ein paar wenige Songs geschickt, die werden dann im Laufe dieser 2 Stunden auch gespielt werden. Aber ich habe da inzwischen ja schon eine ziemlich lange Playlist erstellt und in den letzten Jahren immer mal wieder ergänzt, auch für die queer-feministische Sendung hier in der Wüstenwelle für Femrasant. Und da werde ich sicherlich den ein oder anderen Song heute auch spielen. Aber los geht's einfach mit dem absoluten Banger zum Thema Pride mit King, Love and Pride.

Ja, das war natürlich Bikini Kill mit Rebel Girl. Und dann kommen wir zu einem weiteren, oder nicht einem weiteren, eigentlich der erste Song, den Ink hier heute beisteuert. Und zwar Duffer mit. Nee, Duffer ist der Titel des Songs und die Band ist Zayas Gear oder so ähnlich.

Ja, Sir Mantis mit Florist. Und als nächstes könnt ihr von Braemar My Buddy hören.

Ja, Spellbound von Susie and the Banshees, immer wieder schön. Und davor habt ihr Strap von The Ooze gehört. Und als nächstes geht's jetzt weiter mit Taco Cat, Man, Explain Things to Me.

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1: Also ich höre hauptsächlich christliche Musik. Ja, also so für mich ja.
2: Sie können auch was singen.
3: Nee, ich sing nicht.

Ja, ihr seid hier immer noch bei einer Ausgabe von Auswärts. Heute mit mir, Helgard, allein am Telefon. Ing kann leider nicht. Und ja, ihr hört, glaube ich, eher weniger christliche Musik heute, sondern das Motto ist.

Ja, Bitches, Butches, Dykes and Divas von Suki. Ich, bei dem Song habe ich schon irgendwie, wie gesagt, ich bin heute hier alleine, ohne Ink, gesehen, ist in Gedanken Ink die Augen verdreht, weil ich das erst falsch anmoderiert habe. Ja, wie auch immer. Jetzt habe ich es nochmal richtig wiederholt. Und deswegen spielen wir jetzt auch gleich nochmal einen von den Songs, die sie mir geschickt hat, für unsere heutige eigentlich gemeinsame Sendung. Und zwar ist das Know Yourself von Kay Tempest.

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Ja, das war I'm Not Your Mother, I'm Not Your Bitch von Courtney Barnett. Und jetzt ist auch schon die erste Stunde hier von auswärts fast vorbei, in ein paar Sekunden. Genau, und dann haben wir noch ein Stündchen und Musik diesmal vor euch. Und ja, aber wir starten dann in die zweite Stunde erstmal mit dem

0: 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Ja, das war so ein bisschen ein holpriger Start. Ich dachte mir, ja, jetzt mach ich's mal ganz geschickt und fang mal die zweite Stunde auch direkt mit dem Jingle an, aber irgendwie wollte er nicht. Und nicht Dienstag heute, sondern Mittwoch. Und wie ich es schon vor einer Stunde gesagt habe, haben wir es noch nicht geschafft, den Jingle zu aktualisieren. Bis April dieses Jahres haben wir immer dienstags gesendet, alle vier Wochen. Und jetzt ab Mai hört ihr uns eben Mittwoch. Und heute hört ihr nur mich. Helgard ohne Ink. Ja, weil Ink heute einfach nicht kann. Genau. Und wir sind ja im Pride Month und daher gibt es eine Musiksendung von vielen queeren KünstlerInnen hier Songs zu hören heute. Nicht nur, aber alles, was ja aus meiner Sicht so eigentlich zu diesem Monat passt an Musik. Und Ink hat mir auch ein paar Titel geschickt und da habe ich aber fast alles schon gespielt. Was jetzt noch übrig ist, das spiele ich jetzt. Und zwar ist das Claire Waldorf mit Nach Mene Bene. Ist Jans Berlin verrückt? Na dann, schauen wir mal.
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Ja, uns und mit Heterosexuality is a construct. Und als nächstes kommt Rebecca Lane mit Reina del Chaos.

She, Her, Hers mit Gender is Boring. Und jetzt kommt mal wieder ein bisschen was Altes, Bronski Beat mit Small Town Boy.

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0: Ja, Sir Mendes mit Sorry Not Sorry und davor war Girl in Red mit Dead Girl in the Pool und jetzt kommt X-Ray Specs mit Oh Bondage Up Yours.
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Ja, Großstadtgeflüster mit Ich muss gar nichts. Und jetzt kommen die Lambrini Girls mit Turf Wars und danach Aktion Fiasko mit Wut im Herzen.

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System Failure war das gerade. Und jetzt ist es schon 19.50 Uhr auswärts. Neigt sich dem Ende hier im Freien Radio Wüstewelle auf UKW 96,6 MHz und im Netz unter www.wueste-welle.de. Am Mikrofon war für euch heute Helga, sonst auch gerne immer zusammen mit Ink. In 4 Wochen. Ja, das wollte ich gerade sagen, in einem Monat, aber wir haben ja den 4-Wochen-Rhythmus. Sind wir dann wahrscheinlich auch wieder zu zweit hier zu hören. Und ich möchte noch eine kleine Ankündigung hier in eigener Sache machen, in eigener Sache Radio Wüste Welle. Und zwar sind wir beim diesjährigen CSD in Tübingen auch live mit dabei und werden da vom Lauti übertragen von 14 bis 17 Uhr. Also wenn ihr natürlich kommen könnt, wenn ihr da seid, dann kommt zum CSD und seid laut, feiert mit. Und wenn ihr keine Zeit habt oder irgendwie ja, unterwegs seid, dann könnt ihr einfach die Wüste Welle einschalten am Nachmittag und kriegt mit, was dann da so läuft. Und ja, jetzt bleiben noch knappe 10 Minuten und da wird noch ein bisschen Musik laufen. Als nächstes Dogma von Circuit des Yeux. Dann kommt noch Kerosin 85 mit Transagenda und Le Tigre Don't Drink Poison. Mal schauen. Ich wünsche euch allen einen tollen Pride Month. Geht auf die Straße, feiert, demonstriert für eure Rechte und habt Spaß. Und wir hören uns dann wieder in 4 Wochen, immer mittwochs. 18 bis 20 Uhr auswärts. Macht's gut. Ciao.

Hallo und herzlich willkommen zur heutigen Ausgabe von Musikgeschichten. Mein Name ist Dennis und wie immer habe ich euch eine Stunde voll mit Musik und Geschichten mitgebracht. Und ihr hört natürlich auf der Wüstenwelle auf 96,6 MHz oder über den Internetstream, aber das wisst ihr ja selber. Und das Thema der heutigen Sendung ist elektronische Tanzmusik oder vor allem die verschiedenen Arten von elektronischer Tanzmusik und was sie so unterscheidet. Also meine Hoffnung ist, dass ihr dann aus dieser Sendung rausgeht, wenn ihr aufmerksam zuhört und bei der nächsten Party, wo Musik gespielt wird, ja, unterscheiden könnt, ob es jetzt Hardstyle oder Trance ist. Und wir fangen direkt an. Ich habe jetzt bewusst keine bestimmte Reihenfolge zugrunde gelegt. Ich will jetzt nicht so richtig auf die historischen Details eingehen und die Zusammenhänge. Das ist dann eine andere Sendung, die auch sicher sehr spannend ist. Aber wir fangen heute an mit Trance. Und Trance ist eine elektronische Musik, in der die Harmonien und die Melodien extrem wichtig sind. Es klingt also sehr atmosphärisch, ja, oft auch beruhigend, obwohl es relativ schnell ist mit 120 bis 150 BPM. Meistens ist es Instrumentalmusik, oft ist so ein Soprangesang dabei. Die Drum hat eher weniger Bedeutung, als wir in den meisten, ja, anderen Musikstilen später hören werden. Und als Beispiel habe ich euch mitgebracht ATB mit 9 PM Till I Come.

Ja, das war ATB mit 9pm Till I Come als mein Beispiel für einen Song aus dem Genre Trance. Und ja, wir bleiben in der Ecke, aber wir bewegen uns jetzt ein bisschen weiter. Und zwar hören wir als nächstes Psytrance oder Goa Trance. Und ich weiß, wenn man das strikt sieht, sind das zwei verschiedene Stile, aber sie sind so ähnlich, dass sie jetzt für uns heute synonym gebraucht werden können. Und im Gegensatz zum Trance, den wir gerade gehört haben, ist der Psytrance, ist der Bass mehr präsent und tendenziell ein kleines bisschen schneller, so von 125 bis 150 BPM. Also gibt Überschneidungen mit dem Trance, aber im Mittel würde man sagen, ein kleines bisschen schneller. Wie der Name sagt, klingt es sehr psychedelisch, also viele Verzerrungen sind drin, Gesang, Stimme sind verzerrt. Und ein ganz charakteristisches Beispiel von den Psytrance-Songs, die tendenziell auch eher länger sind, also sowas wie 6 bis 10 Minuten, ist, dass sich der Song immer weiter aufbaut, immer mehr Elemente dazukommen. Und dann kommt so ein Breakdown, so eine ruhigere Stelle, ungefähr so eine halbe Minute lang. Und von da aus wird nochmal aufgebaut. Und als Beispiel habe ich euch mitgebracht Muse Breaks von Infected Mushroom.

Ja, und wir bleiben in der Richtung Trance, in der Trance-Ecke. Und wir machen weiter mit Hard Trance. Hard Trance ist nochmal schneller, so 140 bis 180 BPM. Und hier fallen vor allem die sehr stark betonten Kickdrum-Beats auf, die, ja, während es beim Trance diese melodischen Aspekte im Vordergrund stehen, beim Hard Trance sind diese Kickdrum-Beats einfach zentral. Es war auch ein bisschen so eine Gegenbewegung zum Trance zur damaligen Zeit, als es rauskam, als sich das entwickelt hat, Mitte, Ende der 90er Jahre. Und man hört vielleicht auch schon ein bisschen raus, dass es ein Vorgänger ist vom Hardstyle, den wir uns nachher noch anhören. Aber zunächst Hardtrance, Man on Mars von Kōma Kino.

Und das gerade war der Song Universal Nation von Push, ebenfalls aus dem Hard-Trance-Genre. Und ja, ich hatte es bereits vor den Songs angekündigt. Der Hard-Trance hat sich weiterentwickelt oder ist zum Teil auch im Hard-Style aufgegangen. Und den hören wir als nächstes. Hard-Style ist ein weites Genre mit vielen Subgenres. Also es ist schwer, es genau zu fassen, aber wichtig ist, dass es hart und laut ist, dass die Bass kickt und dass viel Percussion dabei ist. Es gibt oft gesampelte Sprache, dass also jemand redet. Zwischendrin wird es auch oft melodisch, aber das Kernding sind diese 140 bis 150 Beats per Minute von der Bassdrum. Und als Beispiel habe ich euch mitgebracht den Song Rock Civilization von Headhunters aus dem Jahr 2007.

Ja, das war mein Beispiel, das Beispiel, was ich mitgebracht habe für Hardstyle, Rock Civilization von Headhunters. Und wir machen weiter mit Drum and Bass oder Jungle. Und ich habe hier drüber auch mal schon mal eine Sendung gemacht. Ich habe die beiden Begriffe noch so ein bisschen erklärt und ein bisschen auseinandergehalten. Aber auch hier, genau wie bei Gurram Psytrance, benutzen wir sie heute einfach synonym, wie es auch vor allem in ja, modern auch gemacht wird. Ja, Drum Bass zu definieren ist gar nicht so einfach, weil da auch viele verschiedene Stile und Spielarten drinstecken. Wichtig oder charakteristisch ist eigentlich das hohe Tempo, 165, 185 BPM, also das schnellste, was wir bis jetzt gehört haben heute. Und die Verwendung von Breakbeats ist auch ganz wichtig. Also das sind Samples aus ja, anderen Songs, aus Breaks von anderen Songs. Und das vielleicht bekannteste oder meist gebrauchte ist der Amen Break. Und den habt ihr wahrscheinlich alle schon mal gehört, der klingt so.

Genau, das ist ein Sample aus dem Song Amen Brother von den Winstons. Und genau, das ist nicht der, natürlich, also das ist ein sehr klassisches, sehr Breakbeat, der häufig gesampelt wird im Drum Bass. Auch der die Bassline sind oft Samples und gar nicht so ja, direkt Instrumente, die das spielen. Also Drum Bass ist sehr viel gesampelt. Und darüber können auch manchmal melodische Elemente erscheinen. Den Song, den ich euch mitgebracht habe, ist von Pendulum aus dem Jahr 2005 und der heißt Slam. Und ich wollte eigentlich einen anderen Song spielen, aber nachdem wir gerade Rock Civilization gehört haben, fiel mir ein, dass ich einen Teil davon ja schon kenne, aus einem anderen Song. Und dann wollte ich es euch auch zeigen. Ich hatte auch vorher nochmal bei whosampled.com geguckt. Das ist so eine Datenbank, die ja, beschreibt, welche Songs was gesampelt haben oder wovon, von welchen anderen Songs sie gesampelt worden sind. Und das einzige Sample, was ich für den Song gefunden habe, hieß Man Lets Out a Gut-Wrenching Scream and Falls into Distance, Take One. Aus irgendeiner Hollywood-Ton-Library. Also ja, aus irgendeiner Film-Library. Für Soundeffekte. Aber ich wünsche euch trotzdem viel Spaß mit Pendulum und Slam.

Das gerade war ein Pendulum mit Slam als Beispiel aus dem Genre Drum Bass. Ihr hört Musikgeschichten und heute zeige ich ein bisschen elektronische Musik aus verschiedenen Genres und versuche ein bisschen rauszuarbeiten, was diese Genres unterscheidet. Und wir machen jetzt weiter mit der schnellsten Musik heute. Denn es wird bis zu 190 BPM hochgehen bei Gabber. Oder wie die richtige Aussprache wäre, Chabber. Denn das ist ein Wort aus einem niederländischen Dialekt. Bachoens heißt dieser Dialekt. Und das bedeutet so viel wie Freund und Kumpel. Und ja, Gabber ist schnell, wie gesagt, bis 190 BPM. Und die Kickdrum ist oft sehr verzerrt. Die ganze Musik ist oft, ja, trotz des freundlichen Namens finde ich sie schon relativ aggressiv. Auch der Gesang ist häufig nicht sehr melodisch. Und wir hören uns jetzt an Army of Hardcore von Neophyte.

Ja, das gerade war Army of Hardcore von Neophyte als Beispiel für Gabba. Und jetzt kommen wir zu was ganz anderem. Jetzt entspannen wir uns mal ein bisschen. Denn das nächste Genre ist Acid House. Und Acid House ist ein sehr minimalistisches Genre. Eine große Rolle spielt der Synthesizer, in der Regel der TB-303 von Roland. Und ja, es wird sehr viel moduliert, es wird so ein Zwitschern moduliert. Und ansonsten ist das Genre wirklich sehr, sehr minimalistisch. Und wir hören jetzt Voodoo Way von A Guy Called Gerald.

Das gerade war A Guy Called Gerald mit Voodooway als Beispiel für Acid House. Und wir bleiben bei House und machen weiter mit Deep House. Das ist nochmal ein bisschen langsamer, 110 bis 120 BPMs. Und die Songs haben wirklich also keine klassische Struktur und es geht viel um einfach groovy Beats. Und ich glaube, ein gutes Beispiel dafür ist der Song Can You Feel It von Mr. Fingers.

Und das gerade war der Song Can You Feel It von Mr. Fingers als Beispiel für Deep House. Ja, ich hoffe, ihr hattet Spaß an dieser Ausgabe von Musikgeschichten. Ich hatte auf jeden Fall Spaß. Und naja, wir haben nur einen winzigen Teil des ganzen Bereichs elektronische Musik überhaupt besprochen heute. Also ja, ich konnte gar nicht mal richtig darauf eingehen, was denn jetzt eigentlich Techno ist und was House definiert. Aber ja, wenn ihr beim nächsten Mal einschaltet, vielleicht gibt es ja ein bisschen mehr dazu. In 4 Wochen wieder auf der Wüstenwelle. Und ohne große Erklärung entlasse ich euch jetzt nochmal mit einem Song. One von Swedish House Mafia und Pharrell Williams als Beispiel für Electro House. Und ja, ich wünsche euch noch einen schönen Abend.

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1: In der kommenden Stunde ein Musikmix mit Aufnahmen aus Baden-Württemberger Studios bzw. Bands und Gruppen aus dem Ländle, zusammengestellt von der Redaktion der Sendung Instrumental Lounge. Los geht es mit dem Musiker Anton Jilich aus Heilbronn am Neckar. Er spielt hauptsächlich Trompete und hat 1988 den Titel You Got To eingespielt unter seinem Künstlernamen Anthony Red Fox.

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Steve Mushrush an der Gitarre und Warm Summer Night. Der in Kanada aufgewachsene Gitarrist lebt und arbeitet in Marbach am Neckar und hat dort auch sein eigenes Musikstudio. In dieser Stunde Musik regional mit Musik aus Baden-Württemberg, zusammengestellt von der Redaktion der Sendung Instrumental Lounge. Diese gibt es in den geraden Kalenderwochen regulär alle 14 Tage, in den geraden Wochen um 20 Uhr live und in den Wiederholungen in der Woche darauf montags um 23 Uhr und mittwochs um 10 Uhr, nur hier bei der Wüstenwelle. Weiter geht es jetzt mit dem Trio Moos Akustik aus Tübingen, bestehend aus Gerd Baumhauer an den Percussions, Christoph Kalkuhl an der Gitarre und Wolfgang Heinzelmann am Bass. Sie spielen Latin, Swing und Popmusik. So wie diesen Song der Gruppe Police, Walking on the Moon.

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Sunbeam mit Dieter Reit an den Keyboards, die er alle selbst gespielt hat und in seinem Stuttgarter Tonstudio aufgenommen hat. In dieser Stunde hört ihr Musik von Bands aus Baden-Württemberg. Wir bleiben bei der elektronischen Musik und kommen zur Tübinger Band Evodia. Eines ihrer Stücke auf ihrem 2023 erschienenen Album trägt den einfachen Titel Nummer 4.

Saxophonist Arno Haas aus Hornberg im Schwarzwald mit Spin Circle. Auch aus dem Schwarzwald, genauer gesagt aus der Nähe von Freiburg, kommt der Weltmusiker Friedemann Witeka. In seinem eigenen Volltun-Musikstudio nahm er akustisch hochwertige Musik auf, die auch gerne zum Testen von HiFi-Anlagen verwendet wurde. Hier ist er an der Gitarre mit seiner Band und dem Titel Once in the Black Forest.

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Bands und Gruppen aus dem Ländle, zusammengestellt von der Redaktion der Sendung Instrumental Lounge. Diese gibt es regulär alle 14 Tage donnerstags in den geraden Wochen um 20 Uhr live und in den Wiederholungen in den ungeraden Wochen montags um 23 Uhr und mittwochs um 10 Uhr. 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

Der Waiblinger Pianist und Keyboarder Jörg Reiter und seine Band zusammen mit dem Flügelhornisten Johannes Faber und einer brasilianisch angehauchten Melodie, T-Bone Samba. In dieser Stunde hört ihr einen Musikmix mit Bands aus Baden-Württemberg. Jetzt mit dem ehemaligen Radiomoderator bei SWF 3 und SDR 3, Friedemann Leinert. Als Musiker an der Flöte nannte er sich Lenny McDowell. 1985 nahm er mit seiner Band den Led Zeppelin-Titel Whole Lotta Love auf.

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1: Hallo, hier ist Klaus-Peter Schöpfer. 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

der Leonberger Gitarrist Klaus-Peter Schöpfer und sein Titel Andalusia. Klaus-Peter Schöpfer war auch Gitarrist bei der SWR Big Band. Und die Solisten dieser Band hören wir jetzt bei der Wüstenwelle mit dem Titel Washing Machine.

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1: In dieser Stunde hört ihr einen Musikmix mit Bands aus Baden-Württemberg.

In dieser Stunde gab es Musik regional mit Musik aus dem Ländle. Da darf am Schluss unsere hauseigene Big Band, die Wüstewelle Big Band, natürlich nicht fehlen. Sie wurde 2011 von Lothar Landenberger als erste Big Band eines freien Radios gegründet. Die Musiker sind überwiegend Berufsmusiker, Musiklehrer und Musikstudenten. Die Wüstewelle Big Band formiert sich aus Musikerinnen und Musikern aus den Regionen Neckaralb, Stuttgart, Karlsruhe und Mannheim. Hier eine Aufnahme aus der Hochschule für Musik in Stuttgart mit der Wüstenwelle Big Band und Marco Mebus am Flügelhorn, Tenderly.

Diese Stunde wurde zusammengestellt von der Redaktion der Sendung Instrumental Lounge. Diese gibt es regulär alle 14 Tage donnerstags in den geraden Wochen um 20 Uhr live und in den Wiederholungen in der Woche darauf, montags um 23 Uhr und mittwochs um 10 Uhr, nur hier beim freien Radio Wüste Welle, UKW 96,6 MHz und im Livestream zu finden unter www.wüste-welle.de.

0: Liebe Leute, herzlich willkommen hier auf der Wüstenwelle, eurem freien Lieblingsradio für Tübingen, Reutlingen und der ganzen Umgebung auf 96,6 MHz und im Internet weltweit wüste-welle.de. Ihr hört die Sendung Papelio und ich bin Miri für euch am Mikrofon. Und normalerweise ist Papelio ja eine Musiksendung. Auch heute ist es eine Musiksendung. Ich werde, tolle Musik spielen. Aber heute ist es auch eine kleine Beitragssendung. Denn wie ihr bestimmt alle wisst, vielleicht auch nicht, aber maybe, und wie ihr es auch an meiner erkälteten Stimme schon ahnen könnt, es war Radiocamp der Freien Radios am Bodensee in Markelfing, ein jährliches Highlight der freien Radioszene. Freie Radioszene ist auch ein komisches Wort. So, ich finde so diese ganzen Subkulturen eigentlich witzig. Das ist dann so eine eigene freie Radioszene und eine eigene, ich weiß nicht so, jetzt fallen mir gar keine Beispiele von anderen Szenen, aber ihr wisst schon, so eine eigene Jungle-DJ-Szene oder sowas gibt. Naja, aber auf jeden Fall, die freie Radioszene ist real und sie hat ein paar jährliche Highlights und eins davon ist das Radiocamp am Bodensee und da habe ich mir eine fette Erkältung geholt, wie ihr hören könnt. Deswegen entschuldigt meine Stimme und gelegentliches Nase hochziehen. Ich hatte aber auch viel Spaß und habe viele coole Menschen getroffen, wie jedes Jahr. Und vor allem sind spannende und tolle Beiträge entstanden, von denen will ich euch drei spielen. Das sind nicht alle, die entstanden sind, es sind viel mehr entstanden. Ihr könnt auch, es gab 2 Stunden Campradio am Samstagabend, das wurde auch live hier auf der Wüstenwelle übertragen, da sind auch die Beiträge schon gelaufen. Die könnt ihr auch nachhören auf freie-radios.net. Da gibt es eine Stunde eine Sendung über das Thema Hoffnung, Hope Radio. Und dann gibt es noch das normale Camp Radio, wo noch mehr Beiträge vorkommen, die zum Teil extrem cute sind und auch Interviews und alles Mögliche. Also hört euch das an, nachdem ihr jetzt in dieser Stunde einen kleinen Vorgeschmack bekommen habt. Ich habe jetzt nur Beiträge rausgesucht, bei denen ich irgendwie beteiligt war, aus egoistischen Gründen. Ja, genau, nee, weil eigentlich tatsächlich, weil das die Beiträge sind, die ich habe. Die anderen habe ich noch gar nicht. Genau. Und natürlich, weil ich flexen will. Wir hören zuerst ein Lied von Atarasia Krob. Spalla el muro. Viel Spaß damit und bis gleich.
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2: Das aus der Jugend und BSK waren das mit Werdig gegen die Pflicht. Und ihr seid hier auf der Wüstenwelle, eurem freien Lieblingsradio für Tübingen, Reutlingen und die ganze Umgebung. 96,6 Megahertz. Und bevor wir einsteigen in den kleinen Rückblick aufs diesjährige Radiocamp, gibt's noch ein Söngchen. Genau. Canción sin miedo von Quintana und Mon Laferte. Viel Spaß.

0: Judy Collins war das, Bread and Roses, und ihr seid hier auf der Wüstenwelle, eurem freien Lieblingsradio für Tübingen-Kreuzlingen und den Käffern drumherum. Ich bin Miri, verantwortlich für die Sendung, und stimmt, das habe ich vorhin gar nicht gesagt, ich bin Miri, verantwortlich für die Sendung. Wenn ihr jemanden verklagen wollt wegen der Inhalte oder auch der Musikauswahl, ich glaube, wegen der Musikauswahl dürft ihr niemanden verklagen, auch wenn ihr meine Musik blöd findet. Aber wenn ich jetzt so schlimme Inhalte mache, dann ist nicht die Wüstenwelle verantwortlich, sondern ich alleine. Aber ich habe auch gar nicht vor, schlimme Inhalte zu machen, sondern eher erbauliche. Und zwar, genau, war ja letzte Woche, habe ich vorhin schon gesagt, das Radiocamp der Freien Radios in Markelfingen am Bodensee. Das gibt es seit plus minus 30 Jahren. Dieses Jahr haben wir 30-Jähriges gefeiert, aber niemand weiß so ganz genau, wann das erste Radiocamp war. Deswegen sage ich plus minus. Und es war wie immer sehr schön. Für mich war es vielleicht auch schon so plus minus das 20. Radiocamp oder vielleicht das 17. Das waren ja so ein paar Jahre mit Pandemie, wo dann kein Radiocamp war. Aber auf jeden Fall so seit vor 21 Jahren war ich zum ersten Mal da. Und seitdem fast jedes Jahr. Und fast jedes Jahr habe ich dann auch mich gefreut, extrem, über die tollen Beiträge, die da entstanden sind. Auch dieses Jahr. Und deswegen ist es schon eine gute Tradition geworden, ein paar von den Beiträgen zu spielen. Ich habe es vorhin schon gesagt, ich habe leider nur 3 Beiträge, es sind mehr entstanden. Ich habe halt die, bei denen ich selbst irgendwie mitgewirkt habe, aber die anderen habe ich nicht, was bedauerlich ist. Aber es gibt auch gute News, ihr könnt nämlich auf freie-radios.net nachschauen. Da hat vorgestern, glaube ich, am Montag oder vielleicht sogar schon am Sonntag, wer weiß. Also da gibt es die ganzen Camp-Radio-Stunden zum Nachhören. Es gibt eine Sendung, die heißt Hope Radio Show, und es gibt eine Sendung, die heißt Camp Radio, und beides lief auf dem Radio Camp live, wurde auch hier in der Wüstenwelle. Ah, ihr könnt auch einfach in der Mediathek der Wüstenwelle nachschauen und die 2 Stunden am Samstagabend von 20 bis 22 Uhr nachhören, wenn euch das interessiert. Oder nee, von 19 bis 21 Uhr. I don't know. No one knows. Ihr werdet es rausfinden. Ich vertraue ganz in eure Fähigkeiten. Jetzt gibt es einen kleinen Vorgeschmack. Mein Lieblingsworkshop, den ich dieses Jahr gemacht habe, war der, den ich selbst geleitet habe. Das lag an den ganz tollen Teilnehmenden. Die waren zwischen 6 und 33 Jahren alt, und die meisten waren aber eher so im Alter zwischen 6 und 12, was diesen Workshop ziemlich cool gemacht hat und dazu geführt hat, dass es sehr gute Ideen gab. Es war ein Hörspiel-Workshop für Kinder und Jugendliche. Ich habe gesagt, das dürfen auch Erwachsene mitmachen, wenn halt die Kinder den Ton angeben. Das haben sie gemacht, und dabei ist ein ziemlich spannendes Hörspiel, also wirklich sehr, sehr spannend. Und ich glaube, ich muss an dieser Stelle auch eine Content-Warnung aussprechen, patriarchale Gewalt. Aber haben sich die Kinder selber ausgedacht. Und es ist am Schluss auch ein bisschen lustig. Also haltet durch, auch wenn die Musik und die Inhalte sehr spannend sind. Am Schluss wird es lustig und ein bisschen aufgelöst. Ich präsentiere euch das tolle Hörspiel Familie Klinger oder die Furz-Cola.
1: Familie Klinger oder die Furz-Cola? Am frühen Samstagmorgen in den Ferien bekam Sydney eine seltsame Nachricht.
2: Mama, ich habe eine komische Nachricht bekommen.
3: Zeig mal her, mein Schatz.
2: Ich lese sie dir mal vor. Sydney, ich bin am Leben. Es geht mir gut. Geh in die Parkstraße 6. Dort wirst du alles erfahren. Wenn nicht, dann erkläre ich es dir per SMS. Mach's gut, bis bald. Kuss, Mama.
3: Das ist aber komisch. Aber das sind bestimmt nur Hacker. Die wollen dich nur reinlegen. Ich habe dir das ja nicht geschrieben. Und Susanne, sie ist ja schon seit 2 Jahren tot.
4: Am selben Morgen in der Parkstraße 6 machte Elisa eine Entdeckung.
5: Hä, das ist doch Papa auf dem Foto. Bin das Baby ich? Und wer ist diese Frau, die das Baby auf dem Arm hält? Hatte ich doch eine Mama? Also hat Papa gelogen. Und er sagt immer, man darf nicht lügen. Da steht was drunter. Susanne, Gustavo und Elisa. Das bin ich.

0: Elisas Papa Gustavo öffnete in diesem Moment die Tür zur Schallschutzwohnung, die nicht weit entfernt war.
1: Ich habe dir etwas zu essen gebracht. In 3 Tagen komme ich wieder.
2: Was gibt es heute?
1: Wackelpudding mit Kartoffeln.
2: Wäh, das passt gar nicht.
1: Es wird gegessen, was auf den Tisch kommt, Susanne.
2: Aber ich habe gar keinen Tisch, Gustavo. Seit 2 Jahren hältst du mich hier fest, ohne Tisch, mit diesem blöden Wackelpudding, und ich will endlich meine Töchter wiedersehen.
1: Die eine Tochter hat die längst vergessen. Deine andere Tochter weiß gar nicht, dass es dich gibt, und du wirst ihr bleiben, die alle anderen dich vergessen haben und damit auch unser Geheimnis vergessen ist.
3: Am Tag darauf ergriff Sydney ihre Chance.
4: Schatz, ich muss kurz in die Redaktion und eine Runde schwimmen gehen. Ich bin so gegen Abend zurück. Kannst du dich so lange alleine beschäftigen?
3: Okay, vielleicht treffe ich mich mit meinen Freunden. Ist das okay?
4: Klar, bis später. Viel Spaß, ich hab dich lieb.

0: Als ihre Mama weg war, ging Sydney in die Parkstraße 6.
1: Huch, da steht ja mein Nachname auf dem Klingelschild. Ich klingel mal.
2: Hallo, wer ist da?
1: Hallo, ich bin Sydney Klinger.
2: Klinger? Das ist mein Name. Was machst du denn hier?
1: Ich suche meine Mama, Susanne Klinger.
3: Susanne.
2: Dritter Stock!
1: Weißt du, ich habe gestern eine komische Nachricht bekommen.

0: Hallo, Cherie, wie geht es dir? Wie war dein Tag?
1: Papa, ich muss mit dir sprechen. Und jetzt sei ehrlich. Du sagst ja immer, man muss ehrlich sein. Heute war ein Mädchen bei mir. Sie heißt auch Klinger. Sie sucht nach ihrer Mama Susanne. Klingelt ein Glöckchen bei dir?
0: Nein.
1: Papa, sei ehrlich.
0: Das sind Erwachsenensachen. Da verstehst du noch nicht. Deine leibliche Mutter und ich haben uns total verstritten. Und sie hat Saltinge über mich, die Leute nicht wissen dürfen. Ich mache das alles nur für dich, damit ich nicht in Gefängnis muss und mich um dich kümmern kann.
1: Wo ist meine Mutter? Ist Sydney wirklich meine Schwester?
0: Weißt du noch, als wir Verstecken gespielt haben, da hast du diese Kellertür gefunden, bei der ich dir gesagt habe, dass du nicht dort ins darfst.

0: Hallo Sydney, ich weiß, wo unsere Mutter ist. Mein Papa hat sie entführt.
1: Also ist es unsere Mutter? Wir sind Schwestern?
0: Ja, genau.
1: Wo ist sie denn?
0: Komm zu uns, dann zeige ich's dir.
1: Komme gleich. Ich sag es Mama, die ruft die Polizei.

0: Hallo, hier ist Kriminaloberwachmeister Sherlock Schell von der Polizei. Was gibt's für ein Problem?
1: Hallo, hier ist Sophie Waldenbuch-Klinger. Meine Frau wurde entführt.
0: Wann denn?
1: Vor 2 Jahren. Wir dachten, sie sei tot. Aber jetzt wissen wir, wo sie ist.
0: Wo ist sie denn?
1: In der Parkstraße 6.

0: Gustavo Marco Klinger, die werden vorläufig festgenommen wegen des Verdachts der Freiheitsberaubung.
1: Ich mache die Tür nicht auf, sie kommen nicht rein.
2: Ich habe den Schlüssel, ich mach auf.
1: Ich ergebe mich, das hat zu lange gedauert. Hier, der Schlüssel zum Keller ist in meiner Tasche.
2: Ich weiß, wo der ist, kommt mit.

0: bist du ja!
1: Sydney, Elisa, ich hab euch so vermisst. Und Sophie, mein Herz kommt her. Ich will euch drücken.

0: Gustavo hat mir damals alles über seine miesen Machenschaften erzählt. Er ist ein Cola-Fälscher. Er hat immer Wasser und Zucker gemischt und für die Kohlensäure und die dunkle Farbe hineingepupst und dann teuer an die Spätis verkauft. Damit hat er sie um viel Geld geprellt. Und unschuldige Kinder haben Furzcola getrunken. Ich habe ihn für Sophie verlassen und wollte Elisa eigentlich mitnehmen. Aber er hat sie mir weggenommen. Ein paar Jahre später hat er mich dann entführt und meinen Tod vorgetäuscht. Danke, dass ihr mich gerettet habt.
1: Und was passiert jetzt mit mir?
2: Du wohnst jetzt natürlich bei uns.
0: Jetzt können wir alle in Frieden zusammenleben.
3: Juhu! Yeah!

0: Das war eine Produktion des Radiocamps 2026. Mitgespielt haben
1: Bilou als Sydney,
2: Estelle als Susanne,
3: Anouk als Elisa,
4: Ida E. als Erzählerin 2,
0: Efi als Erzählerin 1,
5: Colas als Gustavo,
1: Johan als Sherlock Sheriff,
6: Miri als Sophie,
7: Musik von Yolon,
8: Übersetzung von Pauline
7: und Max als Rein- und Rausgeher.

Faulenzer und Haskara habt ihr gehört mit Queere Gangster und ihr seid immer noch auf der Wüstenwelle, eurem freien Lieblingsradio für Tübingen, Reutlingen, Käfer drumrum auf 96,6 Megahertz. Ich bin immer noch Miri und wir machen immer noch einen kleinen Rückblick aufs Radiocamp 2026, das in der vergangenen Woche, falls ihr die Live-Sendung am 20. Mai zwischen 12 und 1 hört, dann war es auf jeden Fall letzte Woche. Ich muss mal abcheckern, wann die Wiederholung ist. Das sage ich euch später. Aber genau, falls ihr diese Live-Sendung hört, dann kann ich mit Sicherheit sagen, es war letzte Woche. Und vielleicht auch, wenn ihr die Wiederholung hört, sonst war es eben vor einiger Zeit. Und auf jeden Fall gab es da viele gute Workshops, zum Beispiel gab es Leute, die einen Radiosender gelötet haben. Das gibt es eigentlich jedes Jahr. Es gab Leute, die einen Stimmworkshop gemacht haben. Auch das gibt es immer mal wieder. Also so die inhaltlichen Themen. Es gab politische Workshops, in denen es um die Geschichte von freien Radios ging und auch um, was bedeuten freie Medien heute in einer Zeit, in der faschistische Kräfte immer mehr Bedeutung gewinnen. Genau, ich habe das nicht mitgemacht, auch wenn ich es total spannend gefunden hätte. Ich habe was ein bisschen Leichteres gemacht an meinem zweiten Radiocamp-Tag, nämlich ein

0: daraus entwickelt, dass wir dann unseren Mit-Workshop-Teilnehmis vorgeführt haben, die dann wiederum das, was sie gesehen haben, in Worte gebracht haben. Es ist sehr kompliziert, jetzt zu erklären, was da passiert ist, aber auf jeden Fall hört ihr gleich die Beschreibung von einem Theaterstück und die Geräusche des Theaterstücks aus dem Waldworkshop.
1: Also am Anfang hatten wir eine Gruppe Mäuse auf der Flucht. Die sind zusammen weggelaufen. Also die waren ziemlich hektisch und waren aber die ganze Zeit zusammen und haben kollektiv nach einem Unterschlupf gesucht. So habe ich das gesehen.
2: Dann hatten sie ihren Unterschlupf gefunden und haben sich gerade wohl gefühlt. Und dann wurde aber aus den Mäusen Ameisen.
1: Genau, und die waren dann, sie haben ihre eigene Stärke gesehen, ihre Ameisenstärke, und haben dann eine große Party gefeiert. Haben sich, glaube ich, dabei betrunken. Haben relativ besoffen am Ende, ja.
3: Und dann haben sie so einen Putzfimmel bekommen. Dann mussten sie auf einmal alles sauber machen und alles glänzt, sollte glänzen und so. Und dann haben alle überall ganz aufgeregt rumgewischt, um alles aufzupolieren.
2: Davor haben sie sich aber so richtig cool gefühlt auch, gell? Das war schon so eine Checker-Gang halt. Ja.
3: Die waren auch mega stolz. Also die waren extrem stolz.
1: Dann gab es die zweite Transformation. Aus den fleißigen, besoffenen Ameisen wurden Krähen.
4: Die sind aber irgendwie gealtert und ihre Altersaufgabe war, dieses zusammenbrechende Monument immer in Schuss zu halten. Aber es hat natürlich, die Zeichen der Zeit haben sich durchgesetzt und irgendwann war das Ding kaputt.
0: Aber sie haben ja auch dran gesägt, also sie haben es mit Absicht zerstört. Ich glaube, vielleicht weil sie nicht mehr diesem alten Gott frönen wollten, den sie da in der Erde gefunden haben.
2: Die Krähen haben dann am Ende auf jeden Fall noch sehr solidarisch miteinander gekuschelt, nachdem sie dieses Monument gemeinschaftlich zerstört haben.
5: I mean, maybe that monument was like, had a great deal of maintenance needed and it was a lot of work to work on, so perhaps it was good. After it was destroyed, after the disappointment and the grief, they realized, oh, actually life is better without it.

0: Jesse Wells, War Isn't Murder, habt ihr eben gehört, und ihr seid noch immer auf der Wüstenwelle. Jetzt neigen wir uns dem Ende zu. Ich muss eine schnelle Moderation machen. Wir hören, es gab heute, nicht heute, es gab auf dem diesjährigen Radiocamp mysteriöse Vorfälle. Darüber habe ich ein Audio-Feature gemacht, weil es gab neben den mysteriösen Vorfällen gab es auch eine Radio-Olympiade, bei der Helgard hier von der Wüstenwelle und ich als Team teilgenommen und einen erfolgreichen zweiten Platz erlangt haben. Und also das wollte ich ganz kurz droppen, um nochmal zu flexen. Zweiter Platz, yeah. Und genau, und um diesen zweiten Platz zu erlangen, da haben wir verschiedenste Dinge getan. Wir mussten Radios basteln, keine echten, aber Sachen, die aussehen wie Radios. Und wir mussten an so verschiedenen Wettkämpfen teilnehmen, live moderieren, von langweiligen Sportevents, bla bla bla. Wir haben nicht mehr viel Zeit und eben unter anderem auch einen Beitrag machen, den ich euch jetzt vorspielen will. Und weil ich keinen Windschutz auf meinem Aufnahmegerät hatte, klingt es an manchen Stellen blöd. Aber ja, es ist trotzdem ein interessanter Beitrag. Und ich glaube, weil wir schon so weit fortgeschritten sind in der Zeit, werde ich danach auch einfach ein Lied spielen und mich jetzt schon verabschieden. Wir hören jetzt diesen Beitrag und dann hören wir von Asa Jailer. Und das hier war die Sendung Papilio auf der Wüstenwelle, eurem freien Lieblingsradio für Tübingen, Reutlingen und den Käfern drumrum. Ich hatte euch versprochen, dass ich euch noch sage, wann die Wiederholung kommt. Das muss ich aber noch rausfinden. Die Live-Sendung gibt es auf jeden Fall immer alle zwei Wochen mittwochs von 12 bis 13 Uhr. Also jetzt in 14 Tagen hören wir uns wieder. Und die Wiederholung habe ich euch auch gleich parat. Aber ihr könnt es auch einfach auf wüste-welle.de nachschauen. Da hört ihr auch diese ganze Sache, nämlich 7 Tage lang auch in der Mediathek. Und es gibt da auch die Playlists von heute und von den ganzen vergangenen Stunden. Die Wiederholung kommt am Sonntag, den 31. Mai um 20 Uhr. So, jetzt wisst ihr das auch. Und jetzt ganz schnell, damit wir unser Programm noch durchziehen können, kommt jetzt der Beitrag und danach Jailer von Asa. Viel Spaß und ciao, macht's gut.
1: So, wohin jetzt mit dem Müll? Wo sind hier eigentlich die Mülleimer auf dem Radiocamp? Okay, hier in der Ecke gibt's irgendwie keinen. Hier vielleicht am Orga-Zelt? Nee. Hey, wo kann ich das denn hinmachen? Muss ich jetzt extra in den Stein? Hä, wo sind die Mülleimer? Gab's hier nicht immer diese Mülleimer, die so, wo so zwei Tüten an so einem... Hä, wo ist es? Okay. Ein bisschen wie in Leipzig, da gibt's auch immer keine Mülleimer.
0: Die verschwundenen Mülleimer aus Markelfängen. Ein Audio-Feature von Team Helgard und Siri im Rahmen der Radio-Olympiade am Radiocamp 2026.
2: Wo sind die Mülleimer hin? Das ist die große Frage auf dem diesjährigen Radiocamp. Wer klaut denn Mülleimer?
3: Ehrlich gesagt ist mir das noch gar nicht aufgefallen, dass hier ein Mülleimer fehlt.
4: Also ich sehe überall Mülleimer. Ich weiß gar nicht, wieso alle sagen, dass die verschwunden sind.
5: Könnte es sein, dass du was mit dem Verschwinden der Mülleimer zu tun hast?
4: Nee, da unten ist einer und da ist einer und da ist, glaube ich, noch einer. Da sind unten drei.
5: When did you throw away trash the last time here in the camp?
6: I think the last time is in 4 o'clock. And the trash in front of the selling the waters place, that one.
5: Wie weit musstest du gehen, um deinen Müll zu entsorgen?
7: Also ich hatte ihn vorher in meiner Arschtasche von meiner Hose gelagert und dann lief ich halt an einem Mülleimer vorbei und habe die Gelegenheit beim Schopfer ergriffen.
5: Also du hast Mülleimer gesehen, die danach weg waren?
2: Ich habe sie sogar aufgestellt und mit Mülltüten bestückt.
5: Wo waren die fraglichen Mülleimer, die verschwunden sind?
2: So zwei Mülleimer standen vor dem Waschhaus und dann noch zwei Mülleimer, also jeweils Restmüll und Plastikmüll, auf dem Weg vom Steinhaus zu den Maulwürfen.
5: Und all diese Mülleimer sind verschwunden?
2: Die sind einfach verschwunden.
5: Nils, wie ist die Lage bei den Mülleimern auf dem Camp?
8: Die Lage ist immer noch kritisch, aber sagen wir nicht mehr bedrohlich. Wir haben tatsächlich in einem versteckten Ort hier, in einem alten Wagen hinten im Campgelände Ersatzmüllständer gefunden. Also zwei zumindest, so für einmal, für die Mülltrennung. Und damit sind wir jetzt besser aufgestellt auf jeden Fall, aber es wäre schon wichtig nach wie vor, das Verschwinden der eigentlichen Müllständer zu lösen.
9: Also ich habe den jetzt einfach gegessen, weil ich habe einfach keinen Mülleimer gefunden und das ist jetzt schon mit dem dritten Stück passiert quasi und ich muss sagen, mein Magen ist auch echt schon so ein bisschen am Rumoren, also ich hoffe, die tauchen bald wieder auf.
5: Was für Müll hast du jetzt schon so gegessen?
9: Das war so eine Snickers-Verpackung und dann habe ich noch so einen Kippenstummel gefunden und das dritte, was war das noch? Also das dritte war... Also.
5: Brauchst du einen Eimer?
9: Hier gibt's ja nichts. Muss los, sorry.
5: Da sind Leute in einer aufgeregten Diskussion. Ich nähere mich mal.
10: Dein Gesicht und sieht aus, als hättest du
7: Jacke
10: den Müll
7: genauso aus wie meine Jacke. Was soll die Scheiße?
10: So, guck mal, wenn ich hier in deine Ohren.
5: Es geht offensichtlich um Müll. Entschuldigung!
10: Drin steckt.
5: Ja. Worüber redet ihr gerade?
10: Über Müll!
7: Darüber, dass Pia die Mülleimer geklaut hat.
10: Dich. Du bist ein Müll!
7: Wie hast du mich gerade genannt?
11: Weil du mich gerade genannt hast! Weiß ich auch nicht. Il a pris la poubelle, lui qui a pris la
12: poubelle. Non, mais c'est lui qui a pris ça vraiment. C'est lui.
13: Non, dans les normes, comme lui, il aime souvent pour prendre les restes de nourriture. C'est vrai qu'il a pris sa poubelle dans son sac.
12: Je trouve que c'est lui. Lui, il aime trop manger. Il aime manger beaucoup. Il mange tout beaucoup comme ça. Sûrement, l'anti qu'on lui a donné là, ça n'a pas suffi. Il est allé chercher la poubelle.
14: Pour manger. Parce que c'est un gourmand, il mange beaucoup.
5: Es gab verschiedene Leute, die beobachtet haben, dass Joe in Wirklichkeit ein Roboter ist und die Mülleimer geklaut hat, weil er Metall gebraucht hat für seinen Roboterkörper. Joe, are you able to confirm this?
15: Ja, das ist korrekt. Ja, ich habe Probleme mit meinen Körperteilen und das ist, ja, ich habe nicht genug Öl und meine Körperteile sind kaputt und ausgerostet ist das richtige Wort, oh, das ist Rust auf Englisch, au, au, au, au, au.

Hallo, ihr hört die Rote Note auf dem freien Radio Wüste Welle, 96,6 MHz oder S41 im Kabelnetz, und zwar im Sendegebiet Tübingen, Reutlingen und Rottenburg. Oder überall auf der Welt und zu jeder Zeit im Internet auf agathemulot.fr, agathemulot.fr, im Archiv der Sendung und 10 Tage nach der Ausstrahlung auch in der Mediathek auf wüste-welle.de. Mein Name ist Agathe und mein Ehemann Thomas hat wie immer die Technik für diese vorproduzierte Sendung erledigt. Wir freuen uns, euch dabei zu haben für eine Stunde Lieder für eine bessere Welt. Und wisst ihr was? Eine bessere Zukunft ist nur einen Steinwurf entfernt. Wir müssen nur ein paar Kleinigkeiten gemeinsam überwinden und zerschlagen. Barrieren, Queerfeindlichkeit, Machismus, Geld, Polizeigewalt. Diese Dinge halt, von denen wir schon und noch später weiter in der Roten Note zusammen träumen. Heute teile ich euch aber nicht Lieder zu unseren Kontrahenten im Kampf, auch nicht zu unseren Zielen, sondern zu einem Mittel auf dem Weg, also einem Kampfmittel durch Kampflieder vermittelt. Als ich in die Pubertät kam, erzählte mir mein Vater, er war Anarchist und hat gern völlig anlasslos unerwartete Dinge kund. Also er sagte mir, er werde mir nicht beibringen, wie man einen Molotow-Cocktail herstelle, denn das sei so einfach, die Anleitung findet sich sehr leicht, falls ich es mal wirklich brauche. Er werde mir übrigens auch nicht zeigen, wie man eine Bombe baut. Echt jetzt. Die Literatur dazu habe er schon vor langer Zeit aus Geldnot weiterverkaufen müssen. Er habe es noch im Kopf. Aber wer weiß, ob es so gut sei, wenn junge Leute sowas können. Er sehe es inzwischen im Alter doch anders, weniger nihilistisch. Nun denn, da es mir nicht beigebracht wurde, kann ich keine Explosiva herstellen. Es bliebe mir also nichts anderes übrig, als gegen die Machthabenden Steine zu werfen. Eine andere Wurfwaffe habe ich nicht zur Verfügung. An dieser Stelle ein kurzer Einwurf. Ich bin schon seit ich 5,5 Jahre alt bin, überzeugte Pazifistin und habe noch nie, nicht einmal einen Kieselstein gegen Lebewesen oder Gebäude geworfen. Aber wenn man in eine Situation kommt, in der man sich verteidigen muss, dann stellen viele Menschen fest, Steine sind sehr gut und leicht verfügbar. Sie liegen in allen Ländern einfach auf dem Boden rum. Und ja, klar, irgendwelche Spitzfindigkeiten kommen immer als Einwand. Also, Eisklumpen zählen auch, ist quasi versteinertes Wasser. Oh, und meinetwegen Tropenholzstücke im Dschungel. Wir wollen nicht kleinlich sein. Der Punkt ist, sie kosten nichts, sie müssen nicht extra mitgenommen werden. Man kann sie sehr kurzfristig aufnehmen, sich also sehr kurzfristig umentscheiden. Sie müssen nicht bearbeitet werden, weder heiß gemacht, geschliffen noch eingeweicht. Nein, wirklich nur aufheben, werfen. Sie sind außerdem sehr einfach zu bedienen. Es ist kein Vorwissen nötig, keine Einweisung. Sie sind eine Waffe der Unterdrückten. Und eigentlich nicht einmal das. Es ist genau betrachtet nur ein zweckentfremdeter Gegenstand. Denn eine Waffe wurde immer mit zwei Enden erschaffen, wie wir in Douglas Adams Per Anhalter durch die Galaxis gelernt haben. Ein Ende hinter der Waffe, beim Bedienenden, und eines davor, beim Opfer. Oft wurde diese Symbolik bewusst ikonografisch genutzt. Ein Student steht vor einem Panzer am Tiananmen-Platz. Ein Pazifist steckt eine rote Nelke in den Lauf einer Pistole.
Steine bekommen ihre Richtung nur durch den Wurf. Sie haben kein Design, sie gehören nicht einmal dem Menschen, der sie nutzt. Zusammengefasst, Steine kann man so einfach werfen, dass es buchstäblich kinderleicht ist. Fotos von Kindern und Jugendlichen, die Steine werfen, gingen in den späten 80ern um die Welt. Sie rüttelten das verschlafene Weltöffentlichkeitspublikum ganz schön auf und lenkten die Aufmerksamkeit zurück auf einen Konflikt, den man immer wieder zu lösen vergisst. Wie schaffen wir es, dass im Nahen Osten alle Menschen, alle Bewohner und Bewohnerinnen zusammen, ohne Ungleichheiten und friedlich zusammenleben können? Nun, die 90er jedenfalls lösten den Konflikt nicht. Und im Jahr 2000 ging wieder ein Foto durch die Welt. Der junge Palästinenser Faris Odeh mit einer selbstgebauten Steinschleuder bewirft einen titanesken Panzer. Es ist eine farblose Farbaufnahme und die Nähe des 15-Jährigen zum Panzer nimmt einem den Atem. Ich lasse Tris Nathaniel auf Englisch weitererzählen.

Dieses Lied hatte den Titel Fares Ode, The Green Fields of Palestine. Steinwurf ist eine sehr alte Technik in der Menschheitsgeschichte, die sich archäologisch nachweisen lässt, aber auch in unseren Gründungsmythen vorkommt. Die Geschichte Davids gegen Goliath erzählt von einem ungleichen Kampf. Auf der einen Seite Invasoren in Metallrüstungen, die Philister, und auf der anderen ein Hirtenvolk. Der junge Hirte David bezwingt die Angreifer, indem er den Riesen Goliath, ihr Held, zur Strecke bringt, und zwar mit einem einzigen Stein gegen den Kopf. Stein hier zu verstehen natürlich als Metapher der Steinzeit gegenüber den fortgeschritteneren Metallrüstungen und Waffen der Menschen, die schon Metall schmelzen konnten. Aber zurück in die Gegenwart. Das Foto von Fares zeigt einen neuen David vor einem neuen Goliath. Bemerkenswert ist die Entschlossenheit von Fares, der die Schule immer wieder schwänzte, um zu kämpfen, der von zu Hause jedes Mal ausbrach, obwohl sein Vater sogar versucht hat, ihn zu fesseln, und der nicht einmal den Rat seiner Mutter befolgen wollte, wenigstens die Steine von hinter einer Barrikade oder sonstigen Schutz zu werfen. Er habe keine Angst, beteuerte er. Und ich glaube es ihm. Er hatte keine Angst, etwas verlieren zu können. Er sah keine Zukunft. Deswegen nahm er an diesen gefährlichen Protesten, die ihm wenige Wochen nach dem Foto das Leben kosten sollten, überhaupt teil. Was waren das überhaupt für Proteste? Intifada, ein weiblicher Begriff, bedeutet auf Arabisch in etwa Erhebung und meint einen Volksaufstand. Insbesondere werden damit zwei Aufstände bezeichnet, die erste und die zweite Intifada der Palästinenser gegen den Staat Israel. Mit der ersten wollen wir uns beschäftigen, denn sie trägt den Namen Krieg der Steine und begann 1987 in einem vertriebenen Lager und sie ging über viele Jahre hinweg. Denn wenn Unterdrückte sich mit Steinen werfen, haben wir es nicht mit einem klassischen Krieg, wo sich zwei Armeen in Schlachten entgegenstehen, zu tun. Es sind eher Schübe als ein klar definierter zeitlicher Ablauf. Was vielen vielleicht nicht klar ist, die Intifada war in großen Teilen ein friedlicher Aufstand, der mit Mitteln des zivilen Ungehorsams Verbesserungen erzielen wollte. Mitteln wie zum Beispiel Kundgebungen und Versammlungen, Schließung von Läden, wobei daraufhin israelische Soldaten kamen, um sie gewaltsam aufzusperren, Schlösser aufzubrechen und so, Steuern nicht bezahlen, eigene Landwirtschaft umgestalten, statt israelische Produkte kaufen, Symbole, insbesondere die palästinensische Flagge, an Stellen hissen, wo man sie kaum wegbekommen hat. Wahrscheinlich hätte ich mich daran beteiligt. Und der wohl bekannteste Punkt auf dieser Liste, Generalstreik für jeden toten Palästinenser. Von denen gab es aber zu viele. Und außerdem hatten sehr viele Menschen in Palästina nicht einmal eine Arbeit, die sie hätten niederlegen können. Und so kam es, dass viele, insbesondere sehr junge Menschen, das Mittel der Gewalt aussuchten. Und das bekam wesentlich mehr Aufmerksamkeit vom Rest der Welt als die friedlichen Mittel. Die erste Intifada war nicht von politischen Parteien organisiert. Sie organisierte sich selbst in Hilfskomitees, in Planungsgruppen und schmierte Aufrufe und Parolen auf Wände. Deswegen hatten jene, die sich ihr anschlossen, auch keinerlei Waffen oder Militärtraining. Sie standen israelischen Armeepanzern gegenüber und bis an die Zähne bewaffnete Siedler und hatten, naja, ein paar Molotow-Cocktails. Scheinbar hatte mein Vater recht, die Zutaten, das Rezept sind wohl sehr leicht zu besorgen. Aber vor allem hatten sie große Mengen Steine. Hier muss ich sehr genau klarstellen, die Medienaufmerksamkeit für die Gewalttaten
kam nicht so sehr davon, dass junge Leute Steine als Provokation bzw. aus Notwehr geworfen haben. Mit diesen jungen Leuten hatte man Mitleid. Die Medienaufmerksamkeit kam so zustande. Yitzhak Rabin, der israelische Verteidigungsminister, befahl möglichst gewaltvolle, eskalierende Unterdrückung der Protestierenden. Soldaten sollten den Steinewerfern die Arme und Beine brechen. Am besten die Hand, denn dann könne dieser Palästinenser 6 Wochen lang keinen Stein mehr werfen. Es gab Videos dieser schändlichen Taten. Die Welt war entrüstet über das Vorgehen Israels. Auch wenn wir gegen Gewalt sind, auch wenn wir überzeugt sind, dass Steinewerfen keine Lösung darstellt, so müssen wir doch eines anerkennen. Jene, die die Steine werfen, sind selten die Verbrecher. Es sind Proletarier, Vertriebene, Hungernde, Arme und sonst wie hilflose Menschen. Die weitere Eskalation der Gewalt in der ersten Intifada ist schier unfassbar. Für Streiks, nicht bezahlte Steuern und ein paar Steine wurden unglaublich viele Menschen getötet, Häuser als Strafe zerstört und gigantische Flächen mit Olivenhainen und Feldern abgebrannt. Haben die Steine also etwas gebracht? Nein. Und doch haben sie mehr als den zivilen Ungehorsam bewirkt. Und so gab es eben auch die zweite Intifada im Jahr 2000. Die hatte aber einen anderen Fokus, der uns zu weit vom Steineschmeißen entfernt. Die Erzählung von David und Goliath ist mehrere tausend Jahre alt. Und so sehr ich es schätze, dass wohlerprobte archaische Mittel immer noch genutzt werden, so bleiben sie doch vielleicht Behilfsmittel für Ausnahmesituationen, wie Kriege eine wären. Also angenommen, ihr wohnt an einem Ort, der von Embargos völlig abgeschottet ist, in dem fast nichts reinkommt und alles verwelkt, was darin ist. Mir scheint aber, wir können in so vielen Jahrhunderten der Geschichte eigentlich nur neue und bessere Ideen uns ausgedacht haben. Findet ihr nicht auch, dass eine der größten zivilisatorischen Errungenschaften es ist, Worte statt Gewalt zu nutzen? Leben wir nicht wenigstens seit der Aufklärung in einer besseren, friedlicheren Gesellschaft? Im normalen Leben sollten wir keine Steine werfen. Man kann überhaupt mit einem Stein nur einen Gegner treffen, aber mit einem Lied alle Ohren. So macht es Gerd Schinkel.

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Dieses Lied war von 2018, ist aber durchaus nicht der erste Gegenvorschlag zu Steine werfen. 1976 schlugen Schneewittchen vor, die ausgerissenen Pflastersteine nicht zu werfen, sondern sie zur Seite zu schaffen, um einen weichen Tanzboden freizulegen. Der Spruch aus dem Frühjahr 1968, unter dem Pflaster liegt der Strand, war weniger ein Kampfslogan, denn ein surrealistischer Satz. Die Fantasie anregend, sollte er die Emanzipation durch Umdenken verbildlichen. Wenn wir Steine sehen, müssen wir werfen oder Barrikaden denken? Wenn wir Steine sehen, können wir nicht versuchen, durch sie hinweg zu sehen, so hindurch, was verstecken, was verbergen die Steine? Und wenn unsere Stuhe wehtun, müssen wir sie anbehalten? Wir tragen sie ja doch nur wegen des falschen Bodenbelags. Wir müssen erst das eine ändern, dann werden wir vom anderen frei.

Ich gebe dem Lied recht. Jeder und jede sollte ein paar Hindernisse ausreißen, alle gemeinsam gegen die Mächtigen. Jeden Tag, nicht erst, wenn es akut wird. Lasst euch Unterdrückung nicht gefallen. Bekämpft sie vor Ort und bitte, falls eure Kraft reicht, wo auch immer und wann auch immer ihr Unterdrückung erlebt oder seht, teilt es uns mit. Malt, schreibt, singt, sprecht, denn wir wollen davon erfahren. Wir wollen es wissen. Macht es wie die kürzlich verstorbene iranische Autorin und Zeichnerin Satrapi, die mit Persepolis und nicht mit Gewalt berühmt wurde. Und doch müssen wir realistisch bleiben. Es ist nicht immer Alltag. Man kann nicht immer fröhlich draußen tanzen oder jene, die uns unterdrücken, ansingen, mit Musik bewerfen. Wenn der Fall eintritt, dann sollte man sich auf jeden Fall schützen. Aber schützen muss nicht aufgeben oder verstecken heißen. Werdet zu Stachelschweinen. Ja, ich glaube, das ist eine gute Strategie. Reißt die Steine aus, baut Barrikaden auf, denn Stein ist hart, und behaltet euch bitte den Wurf nur für das Äußerste vor. Denn denkt bitte auch an die armen Pflastersteine. Ja, ihr habt richtig gehört. Hier ein Lied von Erich Weinert mit einer ungewöhnlichen Perspektive.

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Dieses Lied von 1930 macht etwas über einen kleinen lyrischen Umweg klar. Es geht im Kampf gegen die Unterdrückung um Leben oder Tod. Oftmals um den sofortigen Tod, wie eingangs bei der Intifada. Wir müssen aber nicht immer so pathetisch werden. Steine schmeißen ist zu bemerkenswert einfach, als dass es eine selten genutzte Ultima Ratio bleiben könnte. Ein Aufkleber in der Frauentoilette im Keller der Schelling sagt in etwa: Steine sind keine Argumente, sie sind die ersten zögerlichen Versuche, uns in der einzigen Sprache, die ihr versteht, zu äußern. Also die Sprache der Gewalt und der Zerstörung. Steine fliegen gegen Konsumtempeln, gegen Autos, gegen Regierungsgebäude oder gegen Menschen, denen sie wegen ihrer Ausrüstung nichts anhaben können. Und es sind doch nur kleine Gewalttaten. Zumal man sie im Verhältnis zur Gewaltbereitschaft der Gegenseite betrachten sollte. Die üblichste Gegenseite sind nicht die Machthabenden selbst oder die Politiker, die die Umweltzerstörung angeordnet haben. Es ist meistens die Polizei, die sich für ihre Interessen einsetzt. In der Folge, die das Thema Polizei behandelt hat, hatte ich ein Lied, in dem es darum geht, dass Demonstranten Steine werfen, weil sie ja sonst nichts haben, aber wenigstens keine Kinder verprügeln. Ich hatte mir bei der Folge damals auch ein paar Lieder für später aufgehoben. Es waren eh zu viele für eine Sendung. Eines dieser Songs lege ich jetzt auf. Es hätte damals überhaupt nicht in die Stimmung gepasst, weil es eine große, punkische, destruktive Kraft hat. Eine, die eben besser zu wütend Steine schmeißen passt, auch wenn Steine schmeißen im Text nicht direkt vorkommt. Wir hören von Anti-Flag auf dem Album Die for the Government, also Stirb für die Regierung, Fuck Police Brutality. Also Fick Polizeigewalt.

Menschen und 2024 22 Menschen, die erschossen wurden von Polizistinnen in Deutschland. Ja, und wenn ihr euch jetzt vorstellt, dass ihr nicht gerade ruhig Radio hört oder mit eurer Band ein neues Lied komponiert zu Polizeigewalt, sondern in der Wirklichkeit einem Polizeiaufgebot gegenübersteht. Goliaths in Rüstung, Menschen mit einer Waffe, die das schlechtere Ende auf euch richtet. Ja, was dann? Könnt ihr euch vorstellen, die Besonnenheit zum Teufel zu schicken und einfach impulsiv einen Stein zu greifen? Es ist von mir nur eine Frage. Eine richtige oder falsche Antwort habe ich nicht. Auch nicht für mich selbst. Jedenfalls keine mit Gewissheit. Aber es einfach nur mit einem klaren Nein abzutun, das kann ich nicht. Denn irgendwann ist die Wut zu groß, die Provokation zu ungerecht, die friedlichen Mittel zu nutzlos. Ja, ich stehe auf der Seite von Yoko und John und denke, give peace a chance. Und zugleich denke ich mir, ich habe Instinkte, ich bin ein Mensch mit endlicher Geduld und vielleicht wird die Welt mal so schlecht, dass ich meinen Pazifismus anpassen muss, weil mir keine andere Hoffnung bleibt. Oh je, das war jetzt ein echter Downer, sorry. Der Entschluss, doch Steine zu schmeißen, weil man sonst nichts erreicht, der muss ja nicht depressiv machen, der muss ja nicht im Weltende stattfinden, der hat auch was mit Adrenalin zu tun. Es muss ja nicht gleich sein, kurz bevor man erschossen wird. Oder mit dem Rest seiner Nation in einem Freiluftgefängnis im Nahen Osten festgehalten wird. Ich habe ein viel besseres Beispiel dafür, Handeln, Worten vorzuziehen, und das kann auch gute Laune machen. Neue fröhliche Perspektiven eröffnen. Wir hören jetzt den Steineschmeißer von Mono für alle.

Funny. Das Internetalbum von Mono für alle ist insgesamt skurril und gefällt mir deswegen besonders gut. Erstmal der nicht kontroverse Teil,

Statt auf einem käuflich zu erwerbenden Tonträger im Jahr 2000 herausgebracht zu werden, war es kostenlos im Internet runterladbar, um dann auf CD gebrannt zu werden, mit einer Schablone zum Ausdrucken dazu für die Hülle. Wir haben die CD zu Hause stolz im Regal stehen. Die Band Mono für alle hat aber auf diesem Album Lieder mit Texten, die noch weiter gehen als der Steineschmeißer und scheinbar zu Gewalttaten verleiten sollen. Insbesondere das Lied Amoklauf. Ich sehe das, anders als der Verfassungsschutz, nicht so. Die Texte werden in einer Weise gesungen, die die künstlerische Ironie klarstellt. Vielmehr geht es darum, Fragen aufzuwerfen, Tabus zu brechen, Denkmuster zu analysieren. Naja, und der Steineschmeißer ist schon das beste Lied auf dem Album. Und, das muss man unbedingt sagen, es gibt auch Bands, die es schaffen, nach der scheinbar spaßigen Gewalt eben dieser Gewalt am Ende noch etwas entgegenzusetzen. Zum Beispiel Herr Schwers mit Another Stein on the Bullenschwein. Im Musikvideo wird zum Beispiel ein Polizeipräsidium beschmiert und das Fluchtfahrrad in den Fluss geworfen. Mit dem Hammer wird auf kleine Figuren, so Spielzeugpolizistinnen, gehauen und Spielzeugpolizeiautos werden bei einem Crash in Flammen aufgehen.

halt mal locker, okay? Das kann er echt so nicht bringen. Ich bin auch kein Freund von diesem verdammten Verein. Aber irgendwie machen die auch nur ihren bekloppten Job, den ich niemals machen würde. Ich meine, Zeiten ändern sich. 68 ist lange vorbei und 77 auch. Macht was Sinnvolles mit eurem bekloppten Leben. Lernt Gitarre spielen. Wenn ihr wirklich was ändern wollt, dann müsst ihr schon aus der Hüfte kommen. Ein paar Steine schmeißen, mein Gott, das bringt doch überhaupt nichts. Und außerdem muss irgendeiner auch die ganze Scheiße wieder bezahlen, die ihr kaputt macht. Also seid nicht albern, bleibt schlecht.

süß war das denn? Ihr habt's gehört, Leute. Macht was Anständiges in den nächsten 2 Wochen bis zur nächsten roten Note. Verbessert die Welt nachhaltig und nicht nur mit etwas Vergänglichem wie einen Stein zu werfen. Aufbauen ist anstrengender, hält aber länger. Wirkliche Gewalt macht keinen Spaß. Über Gewalt nachzudenken? Schon. Seiner Wut freien Lauf lassen, indem man sich Gewalt vorstellt oder Lieder dazu anhört? Ich kann euch wirklich das Musikvideo von eben empfehlen. Das alles ja. Aber jetzt nur so aus Pubertät heraus und jugendlichem Eifer Steine werfen, das ist blöd und muss von jemandem repariert werden. Behaltet aber bitte irgendwo im Kopf die Möglichkeit, eben doch einmal wütend sein zu dürfen. Vergesst nicht, dass Steine winzige, zwar harte, aber eben doch winzige Krümel sind im Vergleich zu den Waffen auf der anderen Seite. Manchmal muss man reinen Tisch machen, bevor man wieder aufbauen kann. Eine letzte Anmerkung, bevor die Stunde zu Ende geht. In Nordirland haben diese Woche Rechtsextreme aus den völlig falschen Gründen Steine geworfen. Sie waren rassistisch motiviert für ihre Taten und wollten Ausgrenzung statt Solidarität. Es ist schlimm, aber schlussendlich müssen wir anerkennen, diese Leute sind auch nur unterdrückte, werktätige Menschen in einem Staat, der Überreiche begünstigt und der überall Kameras hat aufstellen lassen, um die Leute zu beobachten. Es sind Menschen, die von ihrer Arbeit immer weniger leben können, Menschen, die von der Politik in Stich gelassen wurden, Menschen, die in den Medien nur leere Versprechungen hören, die anstatt wirkliche Sicherheit zu bekommen, einfach nur Kameras, die gar nichts ausrichten, geschenkt bekommen haben. Und diese Menschen haben eben auch mal mit Taten statt mit Worten antworten wollen. Steine sind und bleiben die Waffe der Schwächeren. Selbst dann, wenn es eine noch schwächere Gruppe gibt, in dem Fall Einwanderer oder Menschen auf der Flucht. Unsere Stunde politische Musik mit Erklärungen geht nun zu Ende. Es bleiben noch circa 5 Minuten bis zum Schluss. Wie immer schließen wir mit etwas eher Positiven ab, wenngleich es heute nicht der super gute Laune Zaubertrank wird. Ausgesucht habe ich für euch ein Rote-Note-Debüt, bei dem einige ein Bingo-Kreuz setzen werden. Wolf Biermann. Und zwar mit dem Steine-Lied von 1975 auf dem Album Liebeslieder. Ja, darum geht es. Lieber lieben als hassen, denn Letzteres macht blind und Ersteres Spaß. Lieber mit Worten treffen und die Pflastersteine in der Straße weiter träumen lassen. Ich habe euch jedenfalls alle lieb, wenn ihr für das Richtige kämpft. Selbst wenn ihr einmal vielleicht nicht pazifistisch bleibt. Hey, als Tochter eines Anarchisten, der Bomben bauen konnte, habe ich irgendwie Sympathien für Radikale. Also, tschüss, schaltet gerne wieder die Wüste Welle auf 96,6 MHz ein.

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Ich bin Leonie und mache heute eine kleine Sondersendung auf einem freien Sendeplatz. Eine Stunde Progressive Metal und Progressive Rock liegen vor euch, beziehungsweise zum Teil auch schon hinter euch. Los ging es nämlich direkt mit Tempest von Tool. Das ist von deren neuestem Album Fear Inoculum, was ja 2019 rauskam und deren erstes Album nach 13 Jahren Pause war. Und dementsprechend war es natürlich sehnsüchtig erwartet und, wie ich finde, zum Glück auch nicht enttäuschend. Genau, musikalisch ist bei Tool ja auch auf Einflüsse von anderen Vorreitern des Progressive-Genres zu verweisen, zum Beispiel Meshuggah, wovon ich für euch später auch noch was habe, oder Led Zeppelin und Pink Floyd, und da knüpfen wir nämlich auch direkt dran an, nämlich mit etwas vom 7. Studioalbum von Pink Floyd, von Wish You Were Here, Welcome to the Machine.

Das war Sorceress von Opeth. Opeth sind eine schwedische Metalband aus Stockholm, die früher viel Death Metal gemacht haben und dann im Laufe ihrer Diskografie aber eben auch immer mehr Progressive Metal. Und vor allem dafür weiß ich sie auch sehr zu schätzen. Genau, und weiter geht es auch mit einem meiner Lieblingslieder von einer meiner Lieblingsbands, und zwar Gojira. Es ist eine französische Metalband, bei der ich natürlich neben der echt guten Musik und auch meistens auch sehr progressiv, bei denen weiß ich daneben vor allem auch die Präsenz von Klima- und Umweltthemen in ihren Lyrics sehr zu schätzen. Hier ist The Art of Dying.

Das war Blackest Eyes von Porcupine Tree, die ja auch einfach immer wieder mit total tollen Melodien und Details in ihrer Musik begeistern. Und genau, zum Abschluss gibt's jetzt nochmal was bisschen Härteres, was ich ja vorhin auch schon ein bisschen angekündigt habe, und zwar Meshuggah, und zwar mit In Death Is Death.

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0: Das war es auch schon wieder fast hier mit dem Subsound Mixtape der vierten Ausgabe dieser Reihe. Wie schnell doch die Zeit vergeht. Vielen Dank fürs Zuhören, sagt Gernot Rotha, der die Musikzusammenstellung besorgt hat und am Mikrofon für euch war. Die Playlist dieser Sendung gibt es wie immer abrufbar unter www.wueste bzw. büro@wueste-welle.de. Sorry. Wenn ihr diese Songs nochmal genauer unter die Lupe nehmen wollt. Ja. Viel Spaß noch mit dem weiteren Programm der Wüstenwelle, eurem freien Radio für Tübingen, Reutlingen und Umgebung. Und ich sag ciao, bis zum nächsten Mal.
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Und warum kommt hier jetzt nichts? Eigentlich müsste. Ich verstehe es nicht. Also, was ihr gerade hier hört, ist einerseits die Nachwirkungen des Versuchs, wie lange man eigentlich braucht, wenn man knapp dran ist, zur Wüstenwelle zu kommen. Tatsächlich hatte ich eine knappe halbe Stunde Zeit, hatte gerade mein Fahrrad gesattelt und dann entdeckt, dass ich den Helm vergessen hatte, also nochmal in die Wohnung zurück. Und ich bin jetzt ziemlich hierher gepäst, wie wenn ich mal wieder beweisen müsste, dass wir Radiomacherinnen halt einfach Adrenalin-Junkies sind. Ja, und jetzt sitze ich hier am Mischpult, versuche die Wiedergabe vom Rechner, von der Rechnerin zu starten, weil da der Streamingdienst meiner Wahl läuft, aber wie ihr hört, es kommt kein Ton. Was soll das? Keine Ahnung, was das soll. Ich kämpfe weiter. Ich lege vielleicht zwischendurch, damit wir überhaupt was hören, eine CD ein und spiele von den wundervollen Sons of Kemet. Wir hören mal einfach.

Okay, und die CD scheint leider auch einen kleinen Kratzer oder irgendwas zu haben, weswegen sie jetzt auch nicht tun will, was ich will. Wir versuchen es nochmal mit was anderem.

So, also die Sons of Kemet haben mir ein bisschen Zeit verschafft und ich habe den Fehler vermutlich gefunden. Einer, den ich noch nie hatte und wo ich mich auch ein bisschen frage, wer verstellt sowas? Also das grenzt ehrlich an Sabotage, aber ja, shit happens. Ich habe es gefunden. Ich hoffe, ich habe es gefunden. Wir probieren es gleich. In der Ankündigung hatte ich versprochen, dass es heute Musik aus Südafrika gibt, neben einem Thema. Das Thema ist, es geht ums Erbe und ums Erben. Ich glaube nicht, dass man das in einer zweistündigen Sendung umfassend und qualifiziert und vollständig besprechen kann, aber ich kann ja mal anfangen, das Thema zu umkreisen und mich dem zu nähern. Nähern. Selbe Buchstaben, andere Reihenfolge, anderer Sinn. Ja, und wenn es um Musik aus Südafrika geht, dann darf die große Miriam Makeba nicht fehlen. Ich habe mir ausgesucht Love Tastes Like Strawberries, weil wir ja gerade eigentlich auch Erdbeersaison haben. Eigentlich lustig, dass die auf Englisch Strohbeeren heißen. Ich glaube, das kommt daher, dass man die Beete von Erdbeeren gern mit Stroh etwas unzugänglicher oder weniger gut zugänglich für Schnecken macht, die nämlich Erdbeeren auch eine Delikatesse finden. Während wir Menschen von Schnecken angefressenen Erdbeeren dann doch nicht so appetitlich finden. Also Love Tastes Like Strawberries und ich hoffe, wir hören jetzt was. Okay, wenn man an dem Regler noch rummacht, dann haut es irgendwann hin.

Zero Colo Seven war das gerade. Neueste Neuentdeckung von mir und Peregrina Perlentaucher. Und ja, ich finde es super cool, wenn die Peregrina mal wieder Zeit hätte und vielleicht die eine oder andere Gastsendung hier mit Perlen der World Music hier zum Beispiel in mancherlei bestreiten könnte. Aber sie hat einfach keine Zeit. Dabei sind gepflegte Musiksendungen mit Hintergrundinfos und so echt ja eine der wesentlichen Stärken von freien Radios. Und neben dem, dass unsere Infos gelegentlich etwas gegen den Strich gebürstet sind oder uns doch zumindest dazu helfen, die Wirklichkeit ein kleines bisschen gegen den Strich zu bürsten, was die Wirklichkeit ziemlich nötig braucht, wenn man nicht gar zu depressiv von ihr werden will. Ja, aber genug gejammert. Peregrina hat zurzeit keine Zeit. Besserung ist vorerst noch nicht in Sicht. Und so lange nehme ich die Perlen halt mit und erzähle euch nicht so besonders viel darüber, weil ich halt nicht so besonders viel weiß. Zero Colo Seven stammt ebenfalls aus Südafrika. Diese Platte Marampha Music Pro ist vor ungefähr 6 Wochen neu erschienen. Ja, und ist ein Musikstil, der nennt sich Mapanta. Irgendwie Stimmen und Trommeln würde ich mal ein bisschen laienhaft dazu sagen. Ja, aber fand ich absolut cool und deswegen habe ich es jetzt heute mitgebracht. Und wir hören aber auch noch ein bisschen andere Sachen. Also mal sehen, wohin uns der Fluss der Musik so treibt. Wobei, wird man vom Wasser getrieben oder wird man eher vom Wind getrieben? Bei diesem Experiment gerade eben, wie lang kann ich daheim rumdrödeln und komme trotzdem noch einigermaßen gechillt zur Sendung? Jetzt habe ich den Faden verloren. Habe irgendwie einen Satz angefangen und weiß nicht mehr, wie er fertig geht. Ich weiß nicht mal, wie er angefangen hat, und zurückspulen kann ich hier ja jetzt im Moment auch nicht. Also ich wüsste nicht, wie. Wahrscheinlich ging es, aber ersparen wir uns und euch. Also ich habe heute versucht, eben auszutesten, wie weit kann ich gehen mit der Verspätung. Was eine ziemliche Herausforderung ist, weil normalerweise nehme ich ja den Zug um 10 nach 12. Und dann langt es echt locker. Ich glaube, einmal ist mir es passiert, dass der Zug ausgefallen ist und dass ich es tatsächlich erst am Bahnsteig gemerkt habe und dann kurz entschlossen noch das Fahrrad nehmen musste. Und das hat mich damals ziemlich gestresst. Jetzt hatte ich eine gute Viertelstunde weniger Zeit und habe es trotzdem geschafft. Ja, das mit dem Adrenalin und das mit dem Erbe. Man kann ja materielle Dinge erben und immaterielle. Und einerseits gibt es da viele Parallelen. Kann gut sein, dass viele auch sagen, dass die immateriellen Dinge wichtiger sind. Das sind aber in der Regel Leute, die sich über die materiellen nicht gar so viel Gedanken machen müssen. Ich glaube, das ist eine Haltung, die man sich leisten können muss. Also, wer materiell einigermaßen abgesichert ist, und eigentlich wäre es natürlich erstrebenswert, dass hier alle materiell einigermaßen abgesichert sind und die Hände frei haben, sich dann auch um das immaterielle Erbe, das ihnen so zur Verfügung steht, zu kümmern, sofern sie sich denn dafür interessieren. Möglicherweise gibt es ja auch Menschen, die wirklich reine Materialistinnen sind und die sich für immaterielle,
kann man da Dinge sagen, wenn sie immateriell sind? Keine Ahnung, scheint mir ein bisschen ein Widerspruch in sich zu sein. Vielleicht gar ein Oxymoron. Also zu meinem Erbe gehört Neugier auf Musik. Zu meinem Erbe gehört eine gewisse Neigung zum Übertreiben, zum Zuviel-Haben. Und damit verbunden auch den Überblick zu verlieren. Ich habe in meiner Verwandtschaft, in meiner Ahnenreihe, ein paar Archivarinnen und Archivare. Aber die sind so ganz anders gestrickt als ich. Die fragen dann schon immer nach, ob was überhaupt archivwürdig sei. So, das war die Allergie. Und deswegen haben die zwar ein geordnetes Leben und ein geordnetes Musikarchiv, aber ein ziemlich schmalspuriges. Ich mache einfach weiter mit dem nächsten Track auf dieser rätselhaft wundervollen Platte. Roskai oder Roskai. Fängt ja schon damit an, dass ich von dieser Sprache keine Ahnung habe. Und Sprache ist eigentlich so nah verwandt mit Musik, dass das... Eine Kollegin hier hat mal gesagt, dass sie eigentlich die fremdsprachigen Sendungen hier auf der Wüstenwelle ganz gern hört. Einfach wegen dem Klang dieser Sprachen. Weil man sich da so reinlegen kann, umhüllen lassen kann, wie eine Klangkulisse ist nicht das geeignete Wort, es ist wie eine Decke oder vielleicht allenfalls ein Vorhang. Aber wir hören einfach weiter.

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So ist das mit der geteilten Aufmerksamkeit, dann rennt die Playlist schneller davon, als man selber reagieren kann. Eine Sendung zum Thema Erbe habe ich euch versprochen. Und ich möchte als erstes mal den Begriff, als erstes, als zweites oder drittes natürlich, weil ich habe ja schon was zum Erben gesagt. Ich möchte eigentlich den Begriff ein bisschen in Frage stellen. Also die Erwartung, dass wir was erben. Warum eigentlich? Also klar, wenn ein Mensch Sachen hat, die sie oder er nicht mehr braucht, dann kann sie oder er diese Sachen jemand anderem vererben. Ich erinnere mich an eine Mitbewohnerin in meiner WG vor, weiß nicht, 35 Jahren oder so. Die stand total auf Lila. Und ich hatte damals, ich habe sie übrigens heute immer noch, lila Gummistiefel. Legendäre lila Gummistiefel. Weil ich irgendwann mal in einem Soziologie-Seminar an der Uni mit diesen Gummistiefeln war und weil manche Kommilitonen davon bis heute berichten, dass da eine war mit lila Gummistiefeln, muss sehr eindrücklich gewesen sein. Aber diese Mitbewohnerin mit ihren 3 oder 4 oder 5 Jahren, die schon mitgekriegt hatte, dass wenn dem großen Bruder Sachen zu klein geworden sind, dass sie sie dann gekriegt hat, dass sie sie erben konnte, sagte sie, Frau Mann, wenn dir diese lila Gummistiefel mal zu klein sind, dann will ich sie haben. Und ich habe damals gesagt, naja, ich glaube, ich wachse nicht mehr, meine Füße wachsen nicht mehr, ich glaube, die werden nicht zu klein. Die schlagfertige Antwort war, na gut, dann eben, wenn du tot bist. Jetzt lebe ich immer noch. Ich weiß nicht, ob sie heute noch Interesse an den lila Gummistiefeln hätte, ob ich vielleicht mal ein Testament machen sollte, wo drin steht, dass sie nach meinem Tod diese lila Gummistiefel kriegen soll. Aber ansonsten, was fällt uns eigentlich ein zu glauben, dass wir was erben, dass wir vielleicht sogar einen Anspruch darauf hätten, was zu erben? Warum? Also sollten nicht Sachen, die wir kriegen, die wir geschenkt kriegen, also die wir nicht gegen irgendwas tauschen, gegen Arbeit, gegen andere Sachen, was weiß ich, sondern die wir einfach so kriegen, sollte es da Ansprüche geben oder sollte das grundsätzlich freiwillig sein? Und wenn ein Mensch Sachen nicht mehr

Er braucht. Wer entscheidet dann? Wer darf dann entscheiden? Wer die Sachen dann kriegt? Der Mensch selber? Wenn eins tot ist, kann sie oder er das nicht mehr entscheiden. Vielleicht hat sie es vorher beschlossen. Vielleicht hat sie tatsächlich sowas wie ein Testament gemacht. Aber vielleicht sollten die Sachen, die wir haben, und wenn wir mal tot sind, vielleicht sollte die einfach die Gemeinschaft, das Gemeinwesen kriegen. Und die gucken dann, wer es am nötigsten braucht. Und wenn es, sagen wir mal, Kinder oder Enkel gibt und die wollen irgendein Andenken an ihren Vater oder an ihre Großmutter oder was weiß ich, oder an ihre Nachbarin, dann könnten sie ja das, was sie als Erinnerungsstück haben wollen, einfach vom Gemeinwesen käuflich erwerben. Aber irgendwie ist hierzulande die Tradition, dass wir denken, das, was eine übrig lässt, wenn sie dann mal tot ist, das steht den Kindern, den Enkeln, den Nachkommen zu. Allenfalls anderen Menschen, von denen diese Person gesagt hat, dass sie das mal kriegen sollen. Wir sind sogar manchmal ein bisschen sauer, wenn Leute das, was sie haben, einfach zum Spaß und zum eigenen Vergnügen verbrauchen und für uns gar nichts mehr übrig bleibt, was wir erben könnten. Warum eigentlich? Also was ist das für eine komische Vorstellung, dass uns was jemand anderem gehört, dass wir darauf einen Anspruch haben könnten? Es ist in unserer Kultur tief verwurzelt, dass es so ist. Aber fragen darf man schon mal, ob das alles so seine Richtigkeit hat.

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1: 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Mancherlei ist es hier mittlerweile in der zweiten Stunde. 14.01 Uhr ist es gerade. Oder 1.01 Uhr, falls ihr die Zweitausstrahlung hört. Und am Mikro und am Mischpult und verantwortlich für die Sendung weiterhin Frau Mann.

Serocolo 7 mit Zorro. Musik aus Südafrika gibt's heute in mancherlei und ein paar Gedanken zum Erben. Erben ist vielleicht das, was dazu führt, dass reiche Familien reich bleiben. Vielleicht nicht nur. Ja, und es gibt Statistiken drüber, wie sehr die Herkunft, also die Familiengeschichte, bestimmt, wie gut es einem selber geht. Natürlich hat das was damit zu tun, was möglich ist zu vererben. Ich habe das vorher ein bisschen in Frage gestellt, ob das eigentlich so ein selbstverständlicher Anspruch ist, wie wir das so empfinden. In unserer Kultur ist es so. Aber wie gut es den Kindern oder den Enkeln von reichen Familien geht, das hängt einerseits davon ab, was sie vererbt gekriegt haben, und andererseits davon, wie sehr der Zugang zu Bildung, der Zugang zu Einfluss, zu Macht, wie sehr der am Geld hängt oder wie sehr er dieser Zugang demokratisiert ist. Also, wie gut das Bildungssystem ist und wer für Bildung zahlt und in wessen Interesse wer wie gebildet und ausgebildet. Und Ausbildung ist nicht eins zu eins dasselbe wie Bildung, auch wenn es miteinander zusammenhängt. Deutschland gehört zu den Ländern, wo es am stärksten davon abhängt, aus was für einer Familie, aus was für materiell reichen oder nicht reichen Verhältnissen eines kommt, dafür, wie es ihr dann heute und in Zukunft geht. Und dabei ist Geld das eine. Bildung, Umgangsformen, Kontakte, Connections, das berühmte Vitamin B, Beziehungen. Das hängt alles miteinander zusammen. Und das alles wird unter Umständen weitergegeben. Ob man das in jedem Fall Vererben nennen kann, sollte, ist nochmal eine andere Frage. Und was eins dann aus diesem Erbe tatsächlich macht? Eine weitere, eine spannende. Zum Erbe gehören die Privilegien. Und wenn man mit Privilegien aufgewachsen ist, dann sind sie vielleicht manchmal so selbstverständlich, dass eins das gar nicht wahrnimmt. Oder das für so selbstverständlich hält, dass es das erst merkt, wenn es Leute kennenlernt, die andere Privilegien oder unter Umständen auch gar keine haben. Wie es überhaupt mit am schwierigsten ist, zu erkennen, dass das, was einen selber gewöhnt ist und für normal hält, eine begrenzte Gültigkeit hat und für andere ein paar Häuser weiter, ein paar Kilometer weiter in einer anderen sozialen Schicht alles andere als selbstverständlich sein kann und für die ganz andere Dinge selbstverständlich sind. Das genau anzugucken, könnte ziemlich spannend sein. Ja, und was man dann auch noch vererben kann, sind
körperliche Vorzüge oder auch Schwächen, Dispositionen und den eigenen Umgang damit. Also in einer Familie mit Wetterfühligen. Das sind ja zwei Sachen. Das eine ist, sensibel zu sein. Dinge, sowas wie Luftdruck oder Geruch oder Stimmung oder was weiß ich, wahrzunehmen und mit dieser Wahrnehmung umzugehen. Mit dieser Wahrnehmung was anfangen zu können. Das beides zusammen macht sowas wie Wetterfühligkeit. Oder auch den richtigen Riecher für lukrative Geschäfte. Was eine andere Art von Wetter fühlen lässt. Also, ganz schön viel. Ich hatte es am Anfang von den Archivarinnen und Archivaren. Erben bezieht sich ja immer ein Stück weit aus auf die Reste aus der Vergangenheit. Und wenn es darum geht, die aufzuräumen, die zu sortieren, die zu ordnen, dann kommen die Archive ins Spiel. Und das finde ich überhaupt das Spannendste daran. Mir kommt hier so gerade, wo ich das sage, die Idee. Ich kenne ja Leute, die das professionell machen vielleicht. Vielleicht wäre das mal ein interessanter Sendungsgast, die uns erzählen, wie so ein Archiv eigentlich funktioniert. Vielleicht auch Bibliothekarinnen, wo heute in Bibliotheken weit mehr drin ist als Bücher und vielleicht TonträgerInnen. Es gibt ja inzwischen ganze Bibliotheken der Dinge, wo dann auf einmal Bohrmaschinen und Rasenmäher oder so drin auszuleihen gehen. Aber ich verzettel mich. Ich versteig mich von, von Faden auf Knöpfe oder so. Ich mach mal nur ein bisschen weiter. In Peregrinas Perlentauchers Archiv der südafrikanischen Musik.

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1: Ja, Wüste Welle und mancherlei auf den letzten Metern oder den letzten Minuten. Hier im Programm der Wüstenwelle geht es gleich weiter mit, wenn ihr die Erstausstrahlung am Samstagnachmittag hört, geht es hier gleich weiter mit Young FM. Die senden live vom Wrecked Festival. Nach der Zweitausstrahlung hört ihr Santorin Ultraweit, die sehr geschätzten Kollegen. Ja, und ich verabschiede mich wie immer oder zumindest wie meistens mit den Sons of Kemet. My Queen is Harriet Tubman. Harriet Tubman, ein Vorbild, das wir heute, glaube ich, nötiger brauchen denn je. Harriet Tubman war Sklavin, hat sich selber befreit und hat dann die Underground Railroad mitorganisiert. Die Underground Railroad war, anders als der Name vermuten lässt, keine Eisenbahnlinie, sondern es war ein Netzwerk von sicheren Fluchtwegen vom damals noch versklavten Süden in die bereits befreiten Nordstaaten, wo also andere, die sich befreit haben, die aus der Sklaverei davongelaufen sind, in Freiheit, in Sicherheit kommen konnten. Sichere Fluchtwege ist was, was wir heute auch brauchen, auch nötiger brauchen denn je. Gerade jetzt, wo europaweit die Verschärfungen durchgesetzt werden. Eigentlich brauchen wir einen gescheiten öffentlichen Verkehr, auch übers Mittelmeer. Und ja, in diesem Sinne, macht's gut. Schönes Wochenende, gute Woche, je nachdem, wann ihr das hört. Ciao, ciao. Am Mikro war Frau Mann und ich gehe jetzt ganz schnell, damit die Nächsten drankommen.

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